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1: Am Mikrofon ist Sophie Moos-Eder, es ist 3 Uhr. Am Mittwoch jährt sich der Amoklauf in Graz. Ein 21-Jähriger hat am Borg Dreier Schützengasse 10 Menschen erschossen und sich dann selbst getötet. Die Hintergründe sind bis heute unklar. Christian Hoffmann.
2: Seit dem 10. Juni des Vorjahres bekommen die Opfer und Hinterbliebenen des Amoklaufs kostenlose psychologische Hilfe. Die Grazer Psychologin Reinhild Wallner betreut einige von ihnen. Dieser erste Jahrestag ist für Betroffene, Angehörige und das gesamte soziale Umfeld der schwierigste. Viele Wunden reißen auf, sagt die Psychologin.
3: Dieses Wiedererinnern wird natürlich auch Gefühle von damals wieder aktivieren. Die Bilder werden vielleicht wieder klarer im Kopf sein. Ich nehme an, eben, es wird in den Medien drüber berichtet. Aber man sollte nicht nur die Seite sehen, die man vielleicht als Retraumatisierung im schlimmsten Fall erlebt. Man kann ja auch die Seite sich anschauen, dass in einem Jahr viel gelungen ist.
2: Auf Wunsch der Angehörigen verzichtet die Stadt Graz auf sämtliche öffentliche Gedenkveranstaltungen.
1: Schweres Erdbeben im Süden der Philippinen. Die Erde hat dort mit einer Stärke von 7,8 gebebt. Die Philippinen, Indonesien und auch Japan haben eine Tsunami-Warnung ausgerufen. Die Menschen an der Küste der Philippinen sollen sich ins Landesinnere in Sicherheit bringen. Mindestens eine Person soll bei dem Erdbeben ums Leben, mehrere verletzt worden sein. Die Zahl der einsatzbereiten Atomwaffen steigt. Zu dem Ergebnis kommt das Friedensforschungsinstitut SIPRI. Für die Forscher ist damit die jahrzehntelange Entwicklung hin zu weniger Atomwaffen gefährdet. Und in den nächsten Tagen am Abend auf den Himmel zu schauen, könnte sich lohnen. Da begegnen sich die beiden Planeten Venus und Jupiter. Martina Großfurtner.
4: Wer kann, sollte sich das Planetenrendezvous am Himmel morgen oder übermorgen anschauen, denn da sind Venus und Jupiter besonders nah beieinander. Am besten zu sehen ist das Spektakel eine halbe Stunde bis Stunde nach Sonnenuntergang. Man braucht kein Fernglas, die Begegnung ist mit freiem Auge sichtbar, da Venus und Jupiter ja die hellsten Planeten am Himmel sind. Vorausgesetzt, das Wetter spielt mit, sagt Alexander Pickert von der Wiener Arbeitsgemeinschaft für Astronomie.
5: Ohne Wolken sind Venus und Jupiter auch in der Stadt eine sehr auffällige Erscheinung am Abendhimmel.
4: Übrigens kommen sich die Planeten nur scheinbar so nahe. Das liegt an der Perspektive von der Erde aus. Tatsächlich liegen aber hunderte Millionen Kilometer zwischen ihnen.
1: Und jetzt zum Wetter und zu Michi Mattern.
6: Die neue Woche beginnt sommerlich. Heute ist es in ganz Österreich überwiegend sonnig mit meist nur dünnen Wolken. Einzelne Nebelfelder lichten sich rasch. Am Nachmittag bilden sich zwar stellenweise größere Quellwolken, aber nur wenige Schauer oder Gewitter und die in erster Linie im Bergland vom Adelberg bis in die Obersteiermark. Bei nur wenig Wind wird es sehr warm, Höchstwerte 23 bis 30 in 2000 Meter um 12 Grad. Morgen Dienstag im Osten und Süden zunächst noch zeitweise sonnig, warm und schwül, im Laufe des Tages aber von Westen her mit kräftigen Schauern und Gewittern Abkühlung.
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1: Am Mikrofon ist Sophie Mooseder, es ist 4 Uhr. Israel hat vor kurzem den Iran angegriffen, als Reaktion auf iranische Angriffe am Abend auf Israel. Ziel waren militärische Anlagen, sagt die israelische Armee. In Teheran und anderen Städten berichten Medien von Explosionen. Es sind die ersten gegenseitigen Angriffe seit April, da war eine Waffenruhe in Kraft getreten. Dass es die Spritpreisbremse nur mehr in abgeschwächter Form gibt, merkt man beim Tanken. Im Vergleich zum Mai sind die Preise wieder leicht gestiegen. Und auch zwischen April und Mai hat es einen deutlichen Unterschied gegeben. Das zeigt eine Analyse des ÖRMTC. Johannes Schmerger-Lunder.
2: Während Diesel mit 1,92 Euro pro Liter im Mai deutlich günstiger geworden ist, ging es beim Benzin nach oben mit dem Preis. Ein Liter kostete knapp 1,80 Euro. Martin Graslober vom ÖRMTC.
3: Grundsätzlich sieht man sozusagen in den Monaten ab Frühling, wenn es dann Richtung Sommer geht, einfach auch mehr Kilometer, die mit Benzinen gefahren werden. Das heißt, es gibt hier eine höhere Benzinnachfrage und hier reagiert dann auch der Preis, sprich es wird teurer an der Zapfsäule.
2: Mit der verlängerten, aber deutlich verschlankten Spritpreisbremse sind die Preise Anfang Juni wieder etwas gestiegen. Der ÖRMTC empfiehlt, Preise zu vergleichen. Preisanstiege vom Mittag würden gegen Abend wieder abnehmen.
3: Unser Tipp ist hier, wenn man nicht knapp vor 12 Uhr tanken kann, dann sollte man es zumindest gegen Abend tanken. Da ist es auch schon wieder um einiges günstiger.
2: Am günstigsten sei tanken am Sonntag oder Montagvormittag.
1: Und Alexander Zverev gewinnt die French Open in Paris. Er besiegt den Italiener Flavio Cobolli. Wolfgang Eichinger.
4: In seinem vierten Grand-Slam-Finale krönt Alexander Zverev seine Tenniskarriere mit dem ersten Grand-Slam-Titel. Dafür hat aber der 29-jährige Deutsche lange und hart arbeiten müssen. 1:0 und 2:1 in Sätzen in Führung. Flavio Cobolli kann immer ausgleichen. Nur im fünften Satz ist Alexander Zverev der Chef am Center Court und er gewinnt den entscheidenden Satz mit 6:1. Nach 4 Stunden und 15 Minuten darf der Deutsche den begehrten Pokal entgegennehmen und liebkosen.
5: To be honest, we've been losers at times as well. At the end of the day, we're Grand Slam Champions now. That's what counts.
4: Unter den Gästen auf der Tribüne in Roland Garros, Dominic Thiem, er hat ja Zverev bei seinem einzigen Grand-Slam-Titel, bei seinem US Open-Sieg 2020 im Finale besiegt. Die beiden Freunde, die können sich Ende Oktober wieder treffen und zwar in Wien, denn beide Finalisten von Paris, Zverev und Cobolli, sind beim Turnier in der Stadthalle dabei.
1: Und jetzt zum Wetter und zu Michi Mattern.
6: Der Montag bringt im Großteil Österreichs viel Sonne, meist nur dünne Schleierwolken. Einzelne Nebelfelder lichten sich rasch. Im Bergland bilden sich am Nachmittag zwar auch größere Quellwolken und speziell vom Montafon bis zu den niederen Tauern ein paar Schauer oder Gewitter. Rund um die Alpen herum bleibt es aber meist trocken. Bei nur wenig Wind erreichen die Temperaturen sommerliche 23 bis 30 in 2000 Meter um 12 Grad. Morgen Dienstag im Osten und Süden zunächst noch ein paar Sonnenstunden und sehr warm. Im Laufe des Tages dann aber von Westen her verbreitet gewittrig und kühler.
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2: Mit Rosanna Zara am Mikrofon. Der ÖMTC hat untersucht, wie die Spritpreisbremse bisher wirkt. Im Mai war der Diesel deutlich günstiger als im April. Bei Benzin haben die Preise deutlich zugelegt. Johannes Schmerger-Lunder berichtet.
3: Während Diesel mit 1,92 Euro pro Liter im Mai deutlich günstiger geworden ist, ging es beim Benzin nach oben mit dem Preis. Ein Liter kostete knapp 1,80 Euro. Martin Graslober vom ÖAMTC.
4: Grundsätzlich sieht man sozusagen in den Monaten ab Frühling, wenn es dann Richtung Sommer geht, einfach auch mehr Kilometer, die mit Benzin angefahren werden. Das heißt, es gibt hier eine höhere Benzinnachfrage und hier reagiert dann auch der Preis, sprich es wird teurer an der Zapfsäule.
3: Mit der verlängerten, aber deutlich verschlankten Spritpreisbremse sind die Preise Anfang Juni wieder etwas gestiegen. Der ÖAMTC empfiehlt, Preise zu vergleichen. Preisanstiege vom Mittag würden gegen Abend wieder abnehmen.
4: Unser Tipp ist hier, wenn man nicht knapp vor 12 Uhr tanken kann, dann sollte man es zumindest gegen Abend tanken. Da ist es auch schon wieder um einiges günstiger.
3: Am günstigsten sei tanken am Sonntag oder Montagvormittag.
2: Die israelische Luftwaffe greift nach Militärangaben militärische Ziele im Westen und Zentrum des Irans an. Gestern hat der Iran erstmals seit 2 Monaten Raketen auf israelische Ziele abgefeuert. Im Kosovo ist gestern das Parlament gewählt worden. Stimmenstärkste Partei bleibt trotz Verlusten die Partei von Ministerpräsident Kurti. Nicht nur die Regierungsbildung dürfte im Kosovo aber schwierig werden, berichtet Christian Werschütz.
5: Trotz Stimmenverlusten bleibt die Partei Selbstbestimmung mit 43% der Stimmen die klar dominierende Albanerpartei im Kosovo. So hat sie fast gleich viele Stimmen und Prozente wie die weiteren 3 Albanerparteien, die die 5%-Hürde für den Einzug ins Parlament übersprungen haben. Ob es der Partei Selbstbestimmung gelingen könnte, mit den 10 Sitzen nationaler Minderheiten die absolute Mehrheit von 61 Mandaten zu erreichen, wird erst nach der Auszählung der Stimmen der Auslandsalbaner klar sein. Am Grundproblem ändert all das nichts, denn für die Wahl des Staatspräsidenten braucht es im Parlament mit seinen 120 Sitzen ein Präsenzquorum von 80 Abgeordneten. Das ist nur mit Parteien der Opposition möglich und daran scheiterte bisher die Wahl des Präsidenten.
2: Balkan-Korrespondent Christian Werschütz hat berichtet. Das waren die Nachrichten mit Rosanna Zara. Und damit noch zum Wetter.
6: Vorerst gibt es noch ein paar Wolkenreste, vor allem in Kärnten, der Steiermark und im Burgenland. Vereinzelt auch etwas Nebel. Rasch versetzt sich überall die Sonne durch und speziell im Flachland bleibt es dann auch bis zum Abend überwiegend sonnig. Im Berg- und Hügelland kommen zur Sonne aber nach und nach auch Quellwolken und stellenweise entstehen am Nachmittag Regenschauer und Gewitter, in erster Linie in Tirol, Salzburg und der Obersteiermark. Mitunter frischt lebhafter Südwind auf. Die Temperaturen steigen auf 23 bis 30 Grad, in 2000 Meter Höhe auf 12 bis 16 Grad. Morgen Dienstag beginnt sich das Wetter dann langsam umzustellen. Im Osten und Süden wird es zwar noch einmal sehr warm mit 25 bis 30 Grad, die Sonne zeigt sich aber nur noch zeitweise. Von der Schweiz und von Deutschland her ziehen immer mehr Wolken auf und bringen von Vorarlberg bis Salzburg bereits am Vormittag vermehrt Regenschauer. Hier hat es auch nur noch 15 bis 22 Grad. Am Nachmittag können dann in ganz Österreich teils kräftige Schauer niedergehen, auch ein paar Gewitter kommen dazu und es kühlt ab. So viel zum Wetter mit Jörg Stibor.
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8: So früh am Morgen ist noch alles ruhig, es sind uns aktuell keine Störungen gemeldet worden. Gute Fahrt.

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1: Ja, Urlauberin, herzlich willkommen. Welcome back, braun gebrannt. Wunderschön,
2: naja.
1: Wie der junge Morgen.
2: Naja, ich war schon mal mehr gebräunt.
1: Die toskaninische Sonne hat dich schelms geküsst.
2: Das war das Landesinnere und deswegen bin ich nicht so braun, wie ich es mir erwünscht oder erhofft hätte.
1: Oh ja, schaut aber, man sieht dir an, so, du hast so sehr viel italienischen Flair und das Kleid ist neu.
2: Nein,
1: das ist nicht neu. Aber sehr hübsch.
2: Dankeschön. Aber ich habe gedacht, es ist ein weißes Kleid, damit die Bräune noch mehr
1: hervorsticht. Absolut.
2: Gut, aber ich muss sagen, wir waren ja campen und ja.
1: Das wird bei mir auch nichts nutzen. Also wenn ich jetzt das Kleid an hätte, dann wüsste man nicht, wo der Bauch aufhört und das Kleid anfängt. Nicht bei mir. Weil farblich sind wir da dann irgendwie.
2: Ident,
1: ja. Und es war schön.
2: Es war schön. Ich würde einiges anders machen.
1: Okay.
2: Weil wir im Campen waren und ist natürlich organisatorisch so einiges zu beachten. Aber es war ein Erlebnis.
1: Ja, okay. Ja, und die Toskana ist halt
2: wunderschön.
1: Was
2: das erste
1: für ein
2: Mal.
1: Land. Ja. Also. Ich kenne es auch ganz, ganz schlecht und habe mir immer die Toskana ganz groß auf meiner Bucketlist, weil ich sie eigentlich so zweimal, aber nur mehr oder weniger gestreift.
2: Aber meine Highlights

0: Vor allem über den Bergen Oberkärntens Höchstwerte 24 bis 29 Grad. In 2000 Meter Höhe hat es um die 13 Grad. Aktuell 15 Grad in Spital an der Drau und Villach. 14 Grad messen wir in Klagenfurt und Millstatt. 13 Grad bei Ihnen in St. André im Lavantal und St. Veit an der Glan. 12 Grad in Feistritzer, Bleiburg und Weitensfeld. Und 10 Grad am Katschberg.
1: Ich würde sagen,
0: wir telefonieren wieder mal. 0463 511 00 und die 5.
1: Sie kennen den Drill, erzählen Sie uns vielleicht, wie bei Ihnen das Wochenende war, was Sie so gemacht haben, Wetter hat ja...
0: Wie war das Wetter?
1: Im Grunde genommen hat es schon gepasst.
0: Gestern also, war, glaube ich, schön, oder?
1: Gestern war es sehr schön. Jetzt noch nicht so brutal heiß, aber es war ziemlich schwül, weil ich bin am Nachmittag um 4, glaube ich, bin ich laufen gegangen.
0: Selbst schuld.
1: Ja, nein, es ist sicher aber nicht anders ausgegangen. In der Früh wäre gestern super gewesen, laufen zu gehen. Aber echt super. Nein, es ist einfach nicht anders ausgegangen aus verschiedensten Gründen. Ich bin also um 4 gegangen und da ist ziemlich heruntergeknallt. Und ich bin am See dann entlang gelaufen und das ist dann überhaupt so eine Sisyphus-Qual, wenn du dort schwitzt und daneben ist der See und du denkst, du Trottel.
0: Ich würde am liebsten reinspringen.
1: Ja, genau. Habe aber keine Badesachen mit, kann ich sie nicht ausgegangen. Aber trotzdem, war ein feines Wochenende, kann man gar nichts sagen. Ja, und bei Ihnen?
0: 0463 511 00 und die 5.
1: Das sind die Rosenthaler über den Tauern.

0: 10 Minuten nach 5, das Wetter heute.
1: Es gibt heute meist einige ungetrübte Sonnenstunden. Regionale Nebel- oder Hochnebelfelder lichten sich rasch und dann zeigt sich die Sonne. Am späteren Nachmittag kommen immer mehr Quellwolken dazu und gegen Abend sind auch einzelne Regenschauer oder Gewitter möglich.

0: 11 Minuten noch, dann ist es 17:30. Das ist das Stubalm, das gehört der Doppelsextett, habe ich jetzt noch anzubieten. Da wird in Lorenzen, und wenn Sie bei uns anrufen wollen, 0463
1: 511 00 und die 5.

0: 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Unseren Straßenschatz wie folgt aus.
1: Nach wie vor alles ruhig. Es sind uns aktuell keine Störungen gemeldet worden. Wenn Sie Verkehrsinfos für uns haben, dann rufen Sie bei uns an, kostenlos unter 0800 600 601.
0: Gottfried, schönen guten Morgen.
2: Ja, schönen guten Morgen.
0: Morgen, servus Gottfried. Wie geht's?
2: Da wieder ein bisschen stottern.
0: So wie macht nichts. Komm, stottern wir beide. Das ist wurscht.
2: Ja, ich freue mich, dass ich einmal Mike Niewald anrufen darf und kann.
0: Jeden Tag könntest du das.
2: Ja, aber ich bin meistens im Stall und kann leider Radio Kärnten nicht hören bis um 8.
0: Ah, okay, verstehe. Und heute hast du stallfrei, oder wie?
2: Nein, ich habe ein bisschen Zeit genommen und bin ein bisschen später dran.
0: Ah, gut. Ja, ich hoffe, die Viecher werden es da verzeihen.
2: Auf jeden Fall.
0: Ja, ja.
2: Ich wollte mich bedanken für den Besuch von HRF am letzten Samstag.
0: Ah, bei der Woche der Landwirtschaft, gell? Waren wir bei dir?
2: Genau. Den ganzen Tag war der Daniel Matt, der Brunner und auch. Ja, das andere noch von der Technik.
0: Ja, der Udo, glaube ich, war mit. Ich weiß jetzt nicht, wer genau bei dir war. Also, aber da waren wir sicherlich mit voller Belegschaft bei dir.
2: Ja, Petras, glaube ich.
0: Ah, der Raffi, gut.
2: Ja, genau. Das war eine Geschichte. Ja? Das war der schönste Tag, eigentlich der schönste Urlaubstag auf meinem Hof.
0: Oh, das ist schön, dass du das sagst. Das ist wirklich schön, Gottfried. Dankeschön für das schöne Kompliment.
2: Das war so entspannend.
0: Fein.
2: Das war ein Traum.
0: Fein. Ja, es war auch für uns spannend, ein bisschen die Welt der Landwirtschaft wieder einmal beleuchten zu dürfen. Das ist immer eine schöne Woche, wie ich finde, weil für mich sowieso, weil das eine Welt ist, die mir relativ fremd ist, da kenne ich mich überhaupt nicht aus. Und da ein bisschen was zu erfahren dazu, finde ich sehr spannend und interessant.
2: Nein, das war wirklich relativ viele Gäste, Interviewpartner und so weiter. Und auch die Diskussionen danach, das war das Schönste.
0: Ja?
2: Fein. Und die Umgebung. Und ich möchte nur sagen, wenn sich jemand euch bedankt für die Sendung, auch für diese Herren, die da waren, oder für die persönlich, es soll euch das unter die Haut gehen. Und in Zukunft werde ich sagen, das ist unser Radiokern.
0: Oh, das Gottfried, hey, das ist das schönste Kompliment, das man uns überhaupt machen kann. Ich bedanke mich ganz, ganz herzlich. Liebe Grüße nach Neuhaus, Gottfried. Und wenn du wieder einmal ein bisschen später erst in den Stall gehen willst, dann meldest du dich wieder, okay? Ja, freue ich mich drauf.
2: Danke auch.
0: Danke dir. Ciao, Papa. Servus. Wow. 6:30.

0: Es ist ganz exakt 5:30 Michel Kopeinig im Studio. Guten Morgen, Michel.
1: Servus, Mike.
0: Die Neuigkeiten.
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1: Ein heftiges Gewitter hat es gestern an der Bezirksgrenze zwischen St. Veit und Völkermarkt gegeben. In Brückel kam es zu Überschwemmungen. In St. Margareten ob Döllerberg wurden zwei kleinere Muren ausgelöst. Innerhalb einer Stunde gab es etwa 10 Einsätze der örtlichen Feuerwehren. Ein 47 Jahre alter Klagenfurter ist gestern Mittag bei einer Wanderung auf der Uschowa in Eisenkappel verunglückt. Der Mann war mit einer 40 Jahre alten Begleiterin unterwegs. Auf einer Seehöhe von 1500 Metern stießen sie auf eine Ziege, die es nicht über eine Felsstufe schaffte. Beim Versuch, dem Tier zu helfen, stolperte der Mann und stürzte rund 15 Meter ab. Er erlitt Verletzungen unbestimmten Grades und war kurz bewusstlos. Seine Begleiterin alarmierte die Einsatzkräfte. Der Verunglückte wurde von der Mannschaft des Rettungshubschraubers C11 geborgen und ins Klinikum Klagenfurt gebracht. Ein Alkoholenker hat am Nachmittag in St. André im Bezirk Wolfsberg andere Verkehrsteilnehmer durch ein riskantes Überholmanöver gefährdet. Anschließend fuhr der 44 Jahre alte Lenker einer Polizeistreife, die ihn anhalten wollte, davon. Der Fahrerflüchtige ließ schließlich sein Auto stehen und flüchtete zu Fuß weiter. Er konnte aber rasch gefasst werden. Weil er den Alkotest verweigerte, geht die Polizei vom höchsten Alkoholisierungsgrad aus. Der Führerschein wurde ihm abgenommen. Der Lenker wird angezeigt. Damit zum Wetter. Anna, bitte.
3: Da gehen sich heute einige Sonnenstunden aus. Am Nachmittag ziehen vor allem im Bergland Oberkärntens Quellwolken auf und Regenschauer oder Gewitter sind möglich. Höchstwerte 24 bis 29 Grad. 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Aktuell noch alles ruhig. Es sind uns keine Störungen gemeldet worden. Und deshalb weiter zum Sport und zu Markus Baulitsch.
4: Die Triathletin Lisa Berterer belegt bei der Ironman-Europameisterschaft in Hamburg Platz 5. Sie verbessert dabei den österreichischen Rekord auf 8 Stunden 22 und 31 Sekunden und unterbietet gleichzeitig ihre eigene Bestzeit um 6 Minuten. Berterer schafft damit auch die Qualifikation für die Weltmeisterschaft auf Hawaii. Sachsenburg holt sich den Meistertitel der Frauen in der Kärntner Fußballliga mit einem 3:1-Sieg im entscheidenden Spiel gegen Oberglan. Die Sachsenburgerinnen spielen nun in einer Relegation gegen die Meisterteams aus der Steiermark und aus Oberösterreich um den Aufstieg in die zweite Bundesliga. Kickboxer Erik Zimmermann vom WKC Velden gewinnt bei den Austria Finals in Wien insgesamt 4 Staatsmeistertitel. Nach dem Sieg im Pointfight am Samstag legt er am Sonntag noch die Erfolge in den Disziplinen Leichtkontakt, Kicklight und K1 nach. Kimi Antonelli gewinnt den Formel 1 Grand Prix von Monaco vor Lewis Hamilton und Isaac Hadjar. Für den 19 Jahre alten WM-Führenden aus Italien war es der 5. Sieg in Serie. Beim MotoGP-Bewerb in Ungarn schafft der Spanier Marc Marquez mit einem Sieg seinen 100. Grand Prix-Erfolg. Das haben vor ihm nur die beiden Italiener Giacomo Agostini und Valentino Rossi geschafft. Zum Tennis, das French Open-Finale der Männer gewinnt Alexander Zverev gegen den Italiener Fabio Coboli in 5 Sätzen.
0: 6:03. Morgengedanken als nächstes. Dankeschön, Markus Paulitsch. Und Sie bräuchten auch wieder 0463
3: 511 00 und die 5.
0: Ja, Satz haben wahrscheinlich eine der bekanntesten Telefonnummern im ganzen Land. 0463
3: 511 00 und die 5.

0: Udo Jürgens, immer wieder geht die Sonne auf. Um 10 Minuten nach 5:30, sie ist schon aufgegangen, wie ich sehe, die Sonne.
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0: Um 5:45, die Morgengedanken kommen in dieser Woche von der evangelischen Pfarrerin Helene Lechner aus Wien.
2: Symbol für die Liebe ist das Herz. Wir verschicken und vergeben es klein und rot als Emoji in Textnachrichten oder in den sozialen Medien. Wir formen es mit unseren Händen, wenn wir sichtbar zum Ausdruck bringen möchten, dass wir etwas lieben, uns etwas gefällt oder uns jemand am Herzen liegt. Vielleicht legen wir aber auch eine Hand auf unsere Brust und zeigen so, dass uns etwas oder jemand bewegt. Wir erzählen einander von gebrochenen Herzen oder dass unser Herz bei Aufregung klopft. Auch biblisch ist das Herz viel mehr als das fleischliche Organ, das uns Menschen am Leben hält. Das Herz, das ist der ganze Mensch, was er oder sie fühlt und das, was ihn oder sie geistig und seelisch ausmacht. Im Herzen spüren Menschen Liebe, Freude und Glück, aber auch wenn sie traurig sind, verzweifelt oder voll Reue. Im Herzen wohnt, was ein Mensch sich denkt oder vorstellt, was ihn oder sie antreibt und wozu er oder sie neigt. Im Herzen finden sich seine Entschlüsse, ihre Pläne, ihr Verstand, seine Weisheit. Das Herz ist deshalb auch so etwas wie ein Schlüssel über ihn oder sie selbst hinaus. Wenn ihr mich von ganzem Herzen suchen werdet, so will ich mich von euch finden lassen, spricht Gott im biblischen Buch Jeremia zu seinem Volk. Im Herzen tritt der Mensch mit Gott in Kontakt. Das gilt als Möglichkeit auch für mich.
0: Die Morgengedanken in dieser Woche von Helene Lechner, sie ist evangelische Pfarrerin in Wien. Und von Ihnen hätten wir noch gerne einen Anruf. 0463
3: 511 00 und die 5.

Letzter Aufruf zum Anruf 0463 511 005. Wenn Sie mit uns ein bisschen quatschen wollen, wir täten uns riesig darüber freuen. 0463 511 00 und die 5. Oh, das war ein Sommerhit aus dem Jahr, es muss ja gewesen sein, keine Ahnung, 76 oder so, irgendwas um den Dreh rum. Jürgen

0: 8 Minuten noch, dann ist es 6 Uhr. Die deutsche Version von Let Your Love Flow von den Bellamy Brothers hat damals Jürgen Drews zu einem Riesenhit und eigentlich zum Durchbruch verholfen. Das Wetter heute.
1: Verbreitet wird es heute sonnig. Letzte Nebelfelder lösen sich rasch auf. Dann gibt es einige Sonnenstunden. Im Laufe des Tages bilden sich über den Bergen Quellwolken und vor allem von den Hohen Tauern bis zu den Gurktaler Alpen sind am Nachmittag einzelne Schauer und Gewitter möglich. Nach Frühtemperaturen zwischen 10 und 14 Grad liegen die Höchstwerte am Nachmittag bei 24 bis 29 Grad. Aktuell 15 Grad in Spital an der Drau, Villach meldet bewölkt bei 14 Grad, 13 Grad messen wir in Oberfellach, Feldkirchen, Völkermarkt und in Lienz, 12 Grad in Weitensfeld und Friesach, Patergasten und Dirks melden wolkig bei 10 Grad und 8 Grad am Dobratsch.
0: Und fällt mir gerade ein, das war glaube ich das erste Lied, das ich auf der Gitarre so wahrscheinlich mehr schlecht als recht begleiten konnte. Ein Bett im Kornfeld.
1: Ach wirklich?
0: Und da war es dann natürlich schon bei den Mädels der Checker, gell? Wenn du da irgendwo gesessen bist, so bei einem Lagerfeuer und du hast dann so unter halb geschlossenen Lidern irgendein Haus, eine junge Dame angeschaut und hast
1: ein Bett im Kornfeld
0: Ja,
1: ich weiß nicht, ob du mich mit dieser Liedauswahl
0: damals, das ist 50 Jahre her.
1: Kannst du was von Coldplay auf der Gitarre?
0: Ja, kann ich auch. Das schon. Dann würde ich es bei dir mit Coldplay probieren. Ja, na passt eh.
1: Gut. Guter Tipp.
0: Wismar habe ich schon notiert. 6 Minuten noch, dann ist es 6 Uhr.

0: ist es 6 Uhr, Montag, 8.06.2026. Schönen guten Morgen beisammen.
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2: Mit Rosanna Zara am Mikrofon. Guten Morgen. Der Konflikt im Nahen Osten spitzt sich wieder zu. Nachdem der Iran gestern erstmals seit Anfang April wieder Raketen auf Israel geschossen hat, hat Israel in der Nacht mehrere Ziele im Iran bombardiert. Und auch in Tel Aviv wurde daraufhin wieder Raketenalarm ausgelöst. Dort befindet sich unser Korrespondent David Kriegleder. David, wie ist die Lage?
3: Ja, ich musste hier vor einer Stunde erstmals wieder in meinen Raketenschutzraum flüchten, genau 2 Monate, nachdem US-Präsident Trump seinen Waffenstillstand mit dem Iran ausgerufen hat. Hier war es jetzt allerdings eine einzelne Rakete aus dem Jemen, abgefeuert von der pro-iranischen Houthi-Miliz, die diesen Alarm ausgelöst hat. Ein Anzeichen dafür, dass der Iran offenbar nicht die ganz große Eskalation will, nachdem ja Teheran gestern Abend 10 Raketen auf den Norden Israels abgefeuert hat und Israel daraufhin in der Nacht Ziele im Iran angegriffen hat. Interessant ist, dass allen Berichten zufolge das Weiße Haus Israel von diesem Vergeltungsschlag abhalten wollte, um die stockenden Verhandlungen mit Teheran nicht zu gefährden. Aber diesmal dürfte sich Israels Premier Netanyahu über diesen Wunsch, diese Anordnung hinweggesetzt haben.
2: Berichtet uns David Kriegleder aus Israel. Vielen Dank. Ab heute kann die Weiterbildungszeit beantragt werden. Das ist das Nachfolgemodell für die Bildungskarenz. Für die Weiterbildungszeit gelten im Vergleich zur Bildungskarenz viel strengere Kriterien. Außerdem muss der Arbeitgeber bei Besserverdienern jetzt mitzahlen. Auf den Philippinen gilt nach einem schweren Erdbeben eine Tsunami-Warnung. Erste Wellen haben eine Höhe von 1,5 Metern erreicht. Das Beben der Stärke 7,8 soll schwere Schäden verursacht haben. Das genaue Ausmaß ist aber noch unklar. Zum Sport. Tennisstar Alexander Zverev gewinnt die French Open in Paris. Zverev besiegt den Italiener Coboli in 5 Sätzen und jubelt über seinen ersten Sieg bei einem Grand-Slam-Turnier. Wolfgang Eichinger.
4: In seinem 4. Grand-Slam-Finale krönt Alexander Zverev seine Tenniskarriere mit dem 1. Grand-Slam-Titel. Dafür hat aber der 29-jährige Deutsche lange und hart arbeiten müssen. 1:0 und 2:1 in Sätzen in Führung. Flavio Coboli kann immer ausgleichen. Nur im 5. Satz ist Alexander Zverev der Chef am Center Court und er gewinnt den entscheidenden Satz mit 6:1. Nach 4 Stunden und 15 Minuten darf der Deutsche den begehrten Pokal entgegennehmen und liebkosen.
5: To be honest, we've been losers at times as well. At the end of the day, We're Grand Slam Champions now. That's what counts.
4: Unter den Gästen auf der Tribüne in Roland Garros, Dominic Thiem, er hat ja Zverev bei seinem einzigen Grand-Slam-Titel, bei seinem US Open-Sieg 2020 im Finale besiegt. Die beiden Freunde, die können sich Ende Oktober wieder treffen und zwar in Wien, denn beide Finalisten von Paris, Zverev und Coboli, sind beim Turnier in der Stadthalle dabei.
2: Das waren die Nachrichten mit Rosanna Azara. Das Wetter.
6: Es wird noch eine Spur wärmer als am Wochenende. Erst im Lauf der Woche kühlt es von Westen her langsam ab. In den Landeshauptstädten hat es im Moment in der Wiener Innenstadt und in Eisenstadt 16 Grad, in St. Pölten 12, in Linz 13 Grad, in Salzburg 11, in Innsbruck und Bregenz 13 Grad, in Graz 16 und in Klagenfurt 14 Grad. Bis zum Nachmittag klingen die Temperaturen dann weiter zu und steigen meist auf 23 bis 29 Grad. Dazu gibt es heute einiges an Sonne. Am längsten sonnig wird es im östlichen Flachland. Ungetrübt ist es aber nicht, denn auch Wolken sind dabei. Und jetzt in der Früh haben wir es stellenweise noch nebelig, wie zum Beispiel in Völkermarkt. Außerdem tauchen im Laufe des Tages auch ein paar Regenschauer und Gewitter auf. Derzeit regnet es stellenweise im Südosten. Am Nachmittag liegt der Schauer- und Gewitterschwerpunkt dann im Bergland. Morgen werden Regenschauer und Gewitter häufiger und erreichen diesmal auch das Flachland. So viel zum Wetter von Nathalie Auer.
0: Dankeschön, Nathalie. Neues aus der Nachrichtenredaktion Michael Kopeinig.
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7: Opfer von Betrügern am Telefon ist ein 77 Jahre alter Klagenfurter geworden. Ihm wurde vorgegaukelt, es gebe eine Auszahlung hoher Geldbeträge in Kryptowährung. Tatsächlich verleiteten ihn die Unbekannten zu mehreren Überweisungen. Der Schaden beträgt mehrere 10.000 Euro. Eine Polizeistreife im Einsatz dürfte gestern Nachmittag ein Motorradfahrer aus dem Bezirk Villachland auf der Backerstraße in St. André im Lavanttal übersehen haben. Der 67 Jahre alte Motorradfahrer stieß frontal gegen das vor ihm abbiegende Polizeifahrzeug und stürzte. Er erlitt Verletzungen unbestimmten Grades und wurde von der Rettung ins LKH Wolfsberg gebracht. Ein 42 Jahre alter Mountainbike-Fahrer aus dem Bezirk Wolfsberg ist gestern Mittag bei einer Tour auf der Görlitzer Alm bei Bad St. Leonhard schwer gestürzt. Er blieb bewusstlos liegen. Ein anderer Mountainbiker fand den Mann und alarmierte die Rettung. Der 42-Jährige wurde vom Rettungshubschrauber geborgen und ins Klinikum Klagenfurt gebracht. Und damit zum Verkehr. Anna, bitte.
8: Sicher unterwegs mit Radio Kärnten. Aktuell noch alles ruhig, es sind uns keine aktuellen Störungen gemeldet worden. Wenn Sie aber Verkehrsinfos für uns haben, dann bitte her damit unter 0800 600 601 natürlich kostenlos. Gute Fahrt!

0: dann als Sommerkleid benutzen, je nachdem.
1: Es geht auch nicht bei.
0: Oder einfärben.
1: Wäre auch eine Möglichkeit. Siehst du? Und damit wollen wir uns auseinandersetzen. In dieser Stunde, schönen guten Morgen.

0: 7:15. Das Wetter schauen wir uns an.
1: Es gibt heute meist einige ungetrübte Sonnenstunden. Regionale Nebel- oder Hochnebelfelder lichten sich rasch und dann zeigt sich die Sonne. Am späteren Nachmittag kommen immer mehr Quellwolken dazu. Und gegen Abend sind auch einzelne Regenschauer oder Gewitter möglich, vor allem über den Bergen Oberkärntens. Höchstwerte 24 bis 29 Grad. In 2000 Meter Höhe hat es heute um die 13 Grad. Aktuell 15 Grad in Spital an der Drau, 14 sind es in Villach und Klagenfurt, 13 Grad in Münd, Bad Bleiberg und Ferlach, 12 in Friesach und Weidensfeld und 9 Grad in Malnitz und auf der Durach.
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0: Die Dua-Lipa-Hochzeit sorgt nach wie vor für Schlagzeilen, nicht wirklich positive, muss man sagen. Und das finde ich auch ein bisschen eine komische Geschichte, muss ich ehrlich sagen.
1: Ich finde das auch komisch. Also angeblich sollen sie jetzt jedem verärgerten Bewohner 5000 Euro Entschädigung zahlen und auch angeblich haben sie einigen Lokal- und Geschäftsbesitzer 1000 Euro angeboten, damit sie nicht öffnen an diesem Tag.
0: Also das ist schon ein bisschen komisch, oder? Das geht mir dann definitiv zu weit. Überhaupt sollen in Palermo ja ganze Plätze gesperrt werden für diese Hochzeit, dass sich da die Bevölkerung aufregt.
1: Zwei zentrale öffentliche Plätze werden komplett gesperrt und es gibt quasi eigentlich ein filmreifes Set mit Oldtimer, also da wird ja was aufgebaut.
0: Da verliert sie mich völlig, weil ich mir auch sage, ja, und dass sich da die Leute aufregen.
1: Ja, verstehe ich.
0: Aber
1: also wenn ich schon dort heirate, dann muss ich es aber auch so nehmen, wie es ist, oder?
0: So machen, wie es ist. Und da muss ich auch sagen, ja, ich mache das so, dass ich die Menschen dort nicht störe. Ne?
1: Ja.
0: Wobei ich jetzt auch nicht weiß, warum ich in Palermo heiraten soll, wenn ich überhaupt keinen Bezug zu Palermo habe. Was anderes ist, wenn ich jetzt sage, okay, weiß nicht, Urgroßvater kommt von dort oder Urgroßvater war großer Mafia-Boss oder sowas.
1: Wenn einem die Gegend gefällt, aber dann gehört auch alles dazu, auch die Geschäfte und auch die Touristen und auch die Einwohner. Ja. Angeblich heiraten sie ja, also wirklich die Hochzeitsfeier dann, in einem ehemaligen Mafia-Versteck.
0: Und da sagen jetzt wiederum die britischen Medien, die schreiben ziemlich abfällig über diese Mafia-Schick-Hochzeiten, die da momentan offensichtlich im Trend sind. Und da bin ich ausnahmsweise mal geneigt, der britischen Presse recht zu geben. Ja, das scheint mir jetzt wirklich so zu sein. Man sucht irgendwie in den Promikreisen.
1: Ja.
0: Hauptsache, es ist was ganz was anderes und irgendwie was Abgefahrenes. Ich weiß nicht, warum kann man nicht einfach eine Hochzeit in der
1: Umso größer, umso besser.
0: Ja. Ja.
1: Bin ich schon gespannt bei Taylor Swift dann.
0: Ja, stimmt, genau, weil das bei denen ist aber auch so. Mit Geld kann man sich alles kaufen. Die heiraten anscheinend an einem Ort, den du normalerweise nicht bekommst,
1: nämlich auf dem Madison Square Garden oder im Madison Square Garden in New York.
0: Das
1: muss ja auch komplett gesperrt werden. Dann. Ich finde das auch nicht schön.
0: Möchte ich auch nicht. Reden wir über was Schönes. Gestern das Paris-Finale und wer saß im Publikum? Ein gewisser Brad Pitt.
1: Nicht alleine, nämlich mit seiner Freundin Ines de Ramon. Und die beiden schauen aber traumhaft aus, oder? Also ich finde, die sind ein hübsches Pärchen.
0: Das sind sie, aber warum färbt er sich die Haare? Es schaut, ich meine, Brad Pitt ist wirklich einer der schönsten Männer überhaupt. Und ich
1: die Sonnenbrille, so dieser Fliegerstyle, die steht.
0: Aber warum färbt der Haare? Das siehst du ja da am Schwarz-Weiß-Foto, schaut deppert aus, oder?
1: Oh, wir könnten dir mal die Haare färben. Darf ich's machen?
0: Ja, unbedingt, 13 vor 6:30.

0: 10 Minuten noch, dann ist es 6:30. 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
1: Alles ruhig soweit, es sind uns aktuell keine Störungen gemeldet worden. Wenn Sie aber Verkehrsinfos für uns haben, dann sind Sie bitte so nett, rufen bei uns an, kostenlos unter 0800 600 601. Gute Fahrt!

0: vorbei. Die Leute haben geheiratet und jetzt stehen sie da mit den Fetzen, nicht?
1: Vor allem letztes Wochenende, 6.6.2026.
0: Ja. Hatten wir einen Luftikus.
1: Ja.
0: Weil das schreit nach einem Luftikus. Und weißt du, was das Schönste an diesem Luftikus gewesen ist? Ich habe ein junger Mann hat sich bei mir gemeldet und als ich abgehoben habe, hat er schon gelacht, weil er gesagt hat, seit gestern rechnet er mit diesem Luftikus und er hat extra darauf gewartet, dass wir den Luftikus genau machen. Also, das habe ich so lustig gefunden. Das war wirklich,
1: und
0: war
1: er hat
0: wirklich
1: an dem Tag geheiratet.
0: Und er hat dann wirklich am Samstag geheiratet.
1: Weil,
0: Samstag,
1: glaube ich, war's, ja. Nerven haben, dass du da in der Früh noch anrufst bei dir.
0: Ja, der wird sich seiner Sache sicher gewesen sein, dass sie auch gesagt hat. Aber was machen sie jetzt mit dem Messenbrautkleid?
1: Ja, einmal anziehen und dann im Kasten, ja, eigentlich verstauben. Ich glaube, meine Mama hat ihr Brautkleid auch noch. Was ich auch schön finde, ja, ist dann weiterzugeben den Kindern, vielleicht für die Hochzeit, aber halt, ja.
0: Ja, aber die Frage, ob das schauen, dann figurlich so dann hinhaut, wie
1: ja,
0: auch immer.
1: Und vom Stil her.
0: Aber im Regelfall hängt es dann im Kleid im Kasten herum, völlig unnütz, wenig nachhaltig. Das hat sich auch Stefan Bernot gedacht. Deshalb schenkt er Hochzeitskleidern ein zweites Leben und färbt sie in seiner Firma einfach um. Caroline Bogdor hat ihn besucht.
2: Ich bin jetzt da, wo Stefan Bernot werkt, nämlich da, wo er die Kleider und auch anderes färbt. Man geht durch eine Wäscherei durch und da im Hinterraum, wie machst du deine Kleider?
3: Genau, so ist es. Also hier habe ich meine Färbewannen, ich habe meine ganzen notwendigen Chemikalien und Zusätze, die ich zum Färben brauche.
2: Wie bist du darauf gekommen, dass du Brautkleider umfärbst? Was war der ausschlaggebende Moment?
3: Das ist aus der Not heraus entstanden. Und zwar war es so, nach der Hochzeit hat meine Frau nicht gewusst, was sie mit dem Brautkleid machen soll. Dann habe ich gesagt, wir suchen eine Färberei, die uns das vielleicht einfärbt. Dann kann sie es als Ballkleid, Abendkleid wieder benutzen. Und dann sind wir drauf gekommen, dass es leider in Österreich keinen mehr gibt, der das macht. Und dadurch, dass ich gelernter Textilchemiker bin, habe ich meine Beziehungen zu Lieferanten spielen lassen. Und die haben mich dann tatkräftig unterstützt und dann habe ich ihr Kleid einmal zu Hause gefärbt.
2: Und die Frau war zufrieden und hat es weitergetragen?
3: Ja, Gott sei Dank, weil sonst wäre ich wahrscheinlich inzwischen geschieden wieder.
2: Seit einem Jahr machst du das ungefähr?
3: Ja. Ja.
2: Was ist dir da schon untergekommen? Was sind die häufigsten Anfragen?
3: 85% meiner Arbeit sind Brautkleider. Dann ab und zu Anzüge, Tischwäsche für irgendwelche Anlässe, wenn man eben ein Farbschema hat bei einer Hochzeit.
2: Also im Prinzip färbst du eigentlich alles, kann man sagen. Du hast mir jetzt ein paar Kleider schon gezeigt, die waren tatsächlich weiß und jetzt sind sie zum Beispiel Flieder oder Lila. Was sind denn so die Hauptfarben?
3: Mintgrün, Salbeigrün sind sehr im Trend zurzeit.
2: Wie aufwendig ist das? Wie viel Zeit brauchst du? Das ist auch noch interessant.
3: In etwa 3 Wochen, also von Erhalt bis Rücksendung.
2: Kostenpunkt?
3: Fängt so bei schlichten Kleidern so bei 200 Euro in etwa an und geht dann hoch für eben aufwendigere Ballkleider oder halt Hochzeitskleider mit vielen Unterröcken ist dann irgendwo so 300, 350.
0: Ja, dann färbst du es und dann hängt halt das Gefärbte im Kastenblatt herum, ne?
1: Was du dann das einmal bei einem Ball
0: genau,
1: anziehst.
0: Ziehst du ja genauso wenig an. Also, Hochzeitskleider sind irgendwie eine völlig unnütze Erfindung, oder?
1: Hat deine Frau erst noch?
0: Das weiß ich nicht, aber es war auch kein spezielles Hochzeitskleid. Es war so wunderhübsch, wenn ich mir die Bemerkung erlauben darf. 6:07, guten Morgen.

0: noch ein Lied mit einer interessanten Geschichte. Kevin Keegan singt, und der Kevin Keegan war ein britischer Fußballspieler, hat diese Single 1979 herausgebracht, mit einem Freund gemeinsam geschrieben, nämlich einem gewissen Chris Norman, und der war wiederum von Smokey, darum klingt das Ganze auch verdammt nach Smokey. Beide waren befreundet und haben das Lied miteinander 1979 herausgebracht. War damals in Deutschland sogar Platz 10, Österreich Platz 20. Ich meine, das habe ich jetzt nachgeschaut, nicht, dass ihr jetzt glaubt, ihr wisst die Chartplatzierungen von jedem Song. Und das Hochzeitskleid gibt es noch im Übrigen. Neues aus der Radio Kärnten Nachrichtenredaktion von und mit Michael Kopeinig.
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2: Die Zahl der privat genutzten Firmenautos hat sich in Kärnten in den vergangenen 10 Jahren verdoppelt, heißt es vom VCÖ, dem Verkehrsclub Österreich. Er kritisiert, dass das Dienstauto eine steuerliche Begünstigung für eine Minderheit entspricht. Vor kurzem kollabierte bei einer Kabarettvorstellung in St. Veit ein Besucher. Der Vorfall verlief zwar glimpflich, es zeigt sich aber, dass ein Defibrillator hilfreich gewesen wäre. Eine gesetzliche Pflicht, solche Geräte bereitzustellen, gibt es für Veranstalter aber nicht. Tierliebe ist einem 47 Jahre alten Klagenfurter bei einer Wanderung auf der Uschowa in Eisenkappel zum Verhängnis geworden. Beim Versuch, einer Ziege über einen Felsen zu helfen, stürzte der Mann ab und musste ins Krankenhaus gebracht werden. Mehr zu diesen Themen in knapp 15 Minuten im Frühjournal. Jetzt aber zum Wetter mit Anna Magnet.
3: Es gehen sich heute einige Sonnenstunden aus. Am Nachmittag ziehen vor allem im Bergland Oberkärntens Quellwolken auf und Ringschau oder Gewitter sind möglich. Höchstwerte 24 bis 29 Grad, aktuell zwischen 8 Grad in Heiligenblut und 14 Grad in Villach. Sicher unterwegs mit Radio Kärnten, alles ruhig soweit, es sind uns keine aktuellen Störungen gemeldet worden. Und somit weiter zum Sport und zu Markus Baulitsch.
4: Die Villacherin Lisa Perterer stellt bei der Ironman-Europameisterschaft in Hamburg einen neuen österreichischen Rekord auf. Sie beendet den Bewerb nach 8 Stunden, 22 Minuten und 31 Sekunden auf Rang 5. Sie verbessert damit ihre eigene Bestzeit um 6 Minuten und qualifiziert sich auch für die Weltmeisterschaft auf Hawaii. Im oberen Playoff der Kärntner Frauenfußballliga gewinnt Sachsenburg gegen Oberglan mit 3:1. Die Sachsenburgerinnen holen sich damit auch den Kärntner Meistertitel. Die Trautalerinnen spielen damit in einer Relegation gegen die Meisterinnen aus der Steiermark und Oberösterreich um den Aufstieg in die zweite Bundesliga. Bei den Austria Finals in Wien holt sich Kickboxer Erik Zimmermann vom WKC Velten am Sonntag 3 weitere Staatsmeistertitel, nämlich in den Disziplinen Leichtkontakt, Kicklight und K1. Zum Motorsport. Mercedes-Pilot Kimi Antonelli gewinnt den Grand Prix von Monaco. Der WM-Führende holt seinen 5. Sieg in Folge. Der 19-jährige Italiener siegt vor Rekordweltmeister Lewis Hamilton und Isaac Hadjar. Marc Marquez gewinnt das MotoGP-Rennen von Ungarn vor seinem spanischen Landsmann Pedro Acosta und dem Italiener Francesco Bagnaia. Marquez gewinnt damit als erst 3. Fahrer überhaupt seinen 100. MotoGP-Sieg. Bei den Tennis French Open der Männer besiegt Alexander Zverev im Finale den Italiener Fabio Cobolli in 5 Sätzen. Zverev holt sich in seinem 4. Grand Slam-Finale damit den 1. Sieg bei einem Major-Turnier.
0: Dankeschön, Markus Baulitsch, 3 Minuten nach 6:30. Wie geht's den österreichischen Fußballern in Amerika? Wie kommen sie mit dem Jetlag zurecht? Ja, so wie wir alle, der eine besser, der andere schlechter. Mehr gleich hier in der Morgenshow von Radio Kärnten.

0: Ich bin schon so gespannt auf die Fußball-Weltmeisterschaften und das Abschneiden der Österreicher natürlich. Und da gibt es jetzt auch momentan so wahnsinnig viele Diskussionen. Bleibt da Rangnick, bleibt da nicht, kann da Alaba spielen, kann da Arnautovic spielen, wie viel können spielen, wie gut können spielen und. Aber jetzt sind zuerst einmal geht es darum, dass sie sich auch entsprechend akklimatisieren müssen. Tust du da leicht oder schwer mit Jetlags?
1: Puh, auf der einen Seite schwer und auf der anderen Seite leicht. Also es kommt immer darauf an, in welche Richtung.
0: Ja, das stimmt. Hinfliegen ist immer lustig, ja. Weil da freust du dich. Beim Zurückfliegen ist sowieso alles feindlich.
1: Eben.
0: Ja, das ist allerdings wiederum richtig. Und die Herden werden dann zurückfliegen, je nachdem, wie weit sie kommen sind. Das ist auch ganz klar. Daniel Kulowitz hat unsere Nationalteam-Stars vors Mikro geholt und hat die Herren Konrad Leimer, Romano Schmidt und Co. gefragt. Aber die wirken ziemlich ausgeschlafen, die ersteren genannten zumindest.
2: Ja, jeder geht anders damit um, mit der lästigen Zeitumstellung hier in Amerika und damit guten Morgen vom WM-Reporter mit den Augenringen. Würde es mir nur so gut gehen wie Conny Leimer oder Romano Schmidt? Die beiden ÖFB-Stars haben den Jetlag einfach abgeschüttelt.
3: Ja, ich spreche da jetzt für mich. Ich glaube, mir geht es da ein bisschen besser als die anderen, keine Ahnung warum. Am ersten Abend habe ich von 20:30 bis 7:30 durchgeschlafen.
4: Ja, Romano hat gar keine Probleme mit dem Jetlag.
3: Na, und jetzt schlafe ich auch ganz normal. Also ich kann davon nichts sagen. Also ist für mich irgendwie normal.
4: Für den Romano ist es auch normal, dass er 13 Stunden schläft. Das braucht er. Darum läuft er immer so viel und so schnell. Aber ich muss tatsächlich auch sagen, bei mir ging es auch gut. Und Zeug geht's gut.
2: Überhaupt fühlen sich die beiden in Amerika pudelwohl. Romano Schmidt ist zum ersten Mal hier herüben.
3: Sowas habe ich noch nie gesehen. So Amerika war ich ja auch noch nie. Deswegen was ganz Besonderes. Ich glaube, Hotel, Platz, Stadt ist was ganz Außergewöhnliches. Und deswegen habe ich mich gut eingelebt. Aber ich glaube auch jeder aus der Mannschaft schon sehr gut.
2: Und Conny Leimer, der Bayern-Star, sucht noch den Mittelweg zwischen Hoodie und Muscle-Shirt.
4: Ich habe mir gedacht, das ist ein bisschen wärmer, ehrlich gesagt, weil ich brauche schon einen Pulli die ganze Zeit. Ich dachte, ich kann nur mit einem kurzen Leiberl herumrennen, aber das funktioniert auch nicht. Aber sonst, ich glaube, wenn die Sonne rauskommt, ist es schon ganz schön warm. Es macht Spaß, die Bedingungen sind super. Ich bin froh, dass es endlich losgeht, dass wir endlich hier sind und macht Spaß.
2: Ja, Hauptsache, der Motor läuft warm bis zum ersten Match dann in 9 Tagen gegen Jordanien.
0: Boah. Ich bin schon ganz aufgeregt, wenn ich nur dran denke. 3 Minuten noch, dann ist es 6:45. Die Bellamy Brothers, von denen wir heute schon gesprochen haben. I need more of you. Bringen uns Richtung Frühjournal mit dem Michel.

0: 3:45 ist es geworden vom Journal. Noch der Blick zum Himmel und auf das Wetter.
1: Verbreitet wird es heute sonnig. Letzte Nebelfelder lösen sich rasch auf und dann gibt es einige Sonnenstunden. Im Laufe des Tages bilden sich über den Bergen Quellwolken und vor allem von den Hundauern bis zu den Gurktaler Alpen sind am Nachmittag einzelne Schauer und Gewitter möglich. Von Villach bis ins südliche Lavantal bleibt es aber trocken. Nach Frühtemperaturen zwischen 10 und 14 Grad liegen die Höchstwerte heute am Nachmittag bei 24 bis 29 Grad.
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3: Herzlich willkommen und guten Morgen bei der Frühinformation von Radio Kärnten. Ein heftiges Gewitter hat es gestern kurz nach 21 Uhr an der Bezirksgrenze zwischen St. Veit und Völkermarkt gegeben. In Brückel kam es zu Überschwemmungen. In St. Margareten ob Döllerberg wurden zwei kleinere Muren ausgelöst. Innerhalb einer Stunde gab es etwa 10 Einsätze der örtlichen Feuerwehren. Tierliebe ist einem 47 Jahre alten Klagenfurter bei einer Wanderung auf der Uschowa in Eisenkappel zum Verhängnis geworden. Der Mann war gestern Mittag mit einer 40 Jahre alten Begleiterin unterwegs. Auf einer Seehöhe von 1500 Metern stießen sie auf eine Ziege, die es nicht über eine Felsstufe schaffte. Beim Versuch, dem Tier zu helfen, stolperte der Mann und stürzte rund 15 Meter ab. Er litt Verletzungen unbestimmten Grades und war kurz bewusstlos. Seine Begleiterin alarmierte die Einsatzkräfte. Der Verunglückte wurde vom Rettungshubschrauber C11 geborgen und ins Klinikum nach Klagenfurt gebracht. Bei einer Kabarettvorstellung in der Blumenhalle in St. Veit an der Glan hat vor kurzem ein Besucher einen Kreislaufkollaps erlitten. Der Vorfall verlief glimpflich. Doch ein Defibrillator, der bei der Reanimation lebensrettend sein kann, war nicht vorhanden. Und es gibt für Veranstalter tatsächlich keine gesetzliche Pflicht, ein solches Gerät bereitzuhalten, berichtet Barbara Veit.
4: Im Falle eines plötzlichen Herzstillstands sinkt die Überlebenschance pro Minute um 10%. Ein Defibrillator, kurz Defi, kann bei der Reanimation entscheidend helfen. Trotzdem wird Gemeinden und Vereinen nur empfohlen, Defis in Sportstätten und Veranstaltungshallen einzubauen. Auch eine einheitliche Karte mit den Standorten von Wiederbelebungsgeräten fehlt. Der niederösterreichische Notruf und der Verein Puls haben vor 10 Jahren mit defi-netzwerk.at begonnen, eine solche Karte zu erstellen. In Kärnten sind dort mittlerweile über 500 Geräte registriert. Es wird aber an einer neuen Version gearbeitet, sagt Puls-Geschäftsführer Herbert Willer.
5: Weil die Standorte nicht verifiziert sind. Es kann eigentlich jeder einen Standort implementieren auf dieser Karte. Was aber die Schwierigkeit ist, dass diese oft dann gar nicht mehr vorhanden sind, weil die Firma aufgelöst wird, weil es den Betreiber einfach nicht mehr gibt oder weil ein motivierter Mitarbeiter nach guten Gewissen halt einen Standort reingeben wollte, die Vorgesetzten das aber nicht wollen.
4: Die Datenbank wird den Leitstellen der Rettungsorganisationen zur Verfügung gestellt. Das Rote Kreuz Kärnten verwendet noch eine eigene Defi-Karte, heißt es auf Anfrage des ORF Kärnten. Und die Leitstelle frage die Ersthelfer lieber, ob sie wüssten, wo in der Nähe ein Reanimationsgerät sei, bevor sich jemand verlaufe und wertvolle Zeit vergehe. Der Vorfall in der Blumenhalle St. Veit hat die Gemeinde angestoßen, dort einen Defibrillator aufzuhängen, Bürgermeister Martin Kulmer.
6: Der ist bereits auch schon bestellt, wie dieser Vorfall stattgefunden hat, ist der Lions Club auf mich zugekommen und gesagt, Herr Bürgermeister, wir würden gerne diesen Defi auch sponsern und ich denke, in 14 Tagen, spätestens 3 Wochen, wird der Defi auch in der Blumenhalle verfügbar sein.
4: Bisher habe es für einen Defi keinen Anlassfall gegeben, so Kulmer, und die Beschaffung wäre neben anderen Projekten untergegangen.
3: Die Zahl der privat genutzten Firmenautos hat sich in Kärnten in den vergangenen 10 Jahren verdoppelt. Dennoch profitiert von dieser steuerlichen Begünstigung nur eine Minderheit, kritisiert die Mobilitätsorganisation VZÖ. Und dass jetzt die Regierung erstmals einen Sachbezug für die private Nutzung von E-Firmenwagen einführen will, schadet den Klimazielen. Isolde Notnagel berichtet.
7: Knapp 10.000 Firmenautos wurden im Jahr 2025 von unselbstständig Beschäftigten in Kärnten privat genutzt, um 5.000 mehr als noch im Jahr 2015. Die private Nutzung von Firmenwagen wird steuerlich begünstigt. Das sei nicht gerecht, kritisiert Christian Kratzer von der Mobilitätsorganisation VZÖ.
8: Das ist einfach nicht einzusehen, dass Personen, die ihr Einkommen ausschließlich in Geld ausbezahlt bekommen, mehr Steuern zahlen als Personen, die einen Teil davon davon als mit einem Firmenwagen bekommen.
7: Von dem Steuerprivileg würden auch in erster Linie Menschen mit hohem Einkommen profitieren. Meist gehören diese zum Management einer Firma. Ein zweiter Kritikpunkt des VCÖ betrifft die Pläne der Bundesregierung, nun ebenfalls einen monatlichen Sachbezug für privat genutzte Elektroautos einzuführen. Gleichzeitig wird der Sachbezug für Verbrennerfirmenautos nicht erhöht, so Grazer.
8: Zwei Drittel der Neuwagen werden auf Firmen oder andere juristische Personen angemeldet. Und was hier die Regierung plant, ist, dass jetzt erstmals ein Sachbezug für Elektroautos eingeführt wird. Das ist aus Budgetgründen durchaus nachvollziehbar. Aber wenn gleichzeitig nicht der Sachbezug für die Verbrennerautos erhöht wird, dann sinkt der Anreiz, Elektroautos anzuschaffen. Und das ist natürlich aus Energiesicht, aber auch aus Klimasicht kontraproduktiv.
7: Österreich hinke beim Anteil an Elektroautos bei den Neuzulassungen der europäischen Spitze hinterher. Während laut einer aktuellen VCÖ-Analyse in Österreich in den ersten 4 Monaten nur 23% der Neuwagen Elektroautos waren, war der Anteil etwa in Dänemark mit 80% 3,5-mal so hoch.
3: Und das war das Frühjournal von Radio Kärnten mit Michael Kopeinig.
0: Danke dafür, Michael. 8:07, guten Morgen, Kärnten.

fragte damals Dalia Lavi. Um 6:55 fragt sie es auch hier bei uns in der Morgenshow von Radio Kärnten. Heute an diesem 8. Juni, mal schauen, was sich da alles ereignet hat. Robert Schumann, deutscher Komponist, kommt 1810 zur Welt. Da machen wir ein bisschen einen Hupfer. Sind schon 1918, heute der Geburtstag von Gunther Philipp. Wäre der Geburtstag von Gunther Philipp eigentlich Doktor der Medizin. Aber sein komödiantisches Talent war dann möglicherweise noch größer als die medizinische Karriere es hätte werden können, und dann hat er sich eben für den Film entschieden. 1937, Premiere von Karl Offs Smash It, kann man durchaus sagen. Carmen Burana, Nancy Sinatra, amerikanische Schauspielerin und Tochter von Frank Sinatra, auch Sängerin, kommt 1940 zur Welt. 1947 hatte Lassie ihr Debüt. Dann habe ich hier noch den Geburtstag von Kanye West, 1977. Und damit nicht genug, habe ich auch noch Nick Rhodes Geburtstag. Schaut, 1962 geborener Keyboarder bei Duran Duran, und ich habe mir gedacht, von Duran Duran sollte man wieder mal was spielen. Diese Nummer hat mir immer wahnsinnig gut gefallen, aus einem James-Bond-Film, nämlich A View to a Kill, mit Roger Moore damals noch. Im Angesicht des Todes war die deutsche Version. 6:57, Duran Duran, A View to a Kill.

0: Duran zur Halbzeit in der Morgenshow von Radio Kärnten an diesem Montag, 8.06.2026. Der Luftikus in der nächsten Stunde.
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2: Mit Rosanna Zara am Mikrofon. Guten Morgen. Übermorgen Mittwoch präsentiert Finanzminister Markus Matterbauer von der SPÖ das Budget für die kommenden beiden Jahre. Der Spardruck ist enorm. Trotzdem gibt es auch Bereiche, für die es mehr Geld geben wird. Und zwar für Verteidigung und für Frauen. Volker Obermeier berichtet.
3: Das Budget für das Bundesheer steigt um 500 Millionen Euro auf 5,3 Milliarden. 2028 kommen mehr als 100 Millionen Euro dazu. Mit gut 50 Millionen Euro erreicht das Frauenbudget einen Höchststand. Bisher war dieser Haushaltspunkt mit knapp 34 Millionen dotiert. Finanziell in die Wege geleitet wird das zweite verpflichtende Kindergartenjahr. Für die Elementarbildung sind an die 340 Millionen reserviert. Insgesamt setzt die Koalition die Budgetkonsolidierung fort. Der Mix aus Sparen und höheren Einnahmen summiert sich auf gut 5 Milliarden Euro. In zwei Jahren will die Koalition die EU-Haushaltsvorgaben zumindest in einem Punkt wieder erfüllen, die Neuverschuldung auf maximal 3% begrenzen.
2: Im Nahen Osten eskaliert die Lage. In Israel heulen seit den Morgenstunden die Warnsirenen wieder. Der Iran feuert nach dem Beschuss am Abend wieder Raketen ab. Erstmals seit Beginn der Waffenruhe im April. In der Nacht hat auch Israel den Iran erneut bombardiert. Vor der südphilippinischen Küste hat es ein heftiges Erdbeben der Stärke 7,8 gegeben. Betroffen ist vor allem die Stadt General Santos City. Dort sind mehrere Gebäude eingestürzt. Es soll mindestens 8 Tote geben und mehr als 200 Verletzte. Rafaela Steinbach berichtet.
4: Handyaufnahmen zeigen, wie ein Einkaufszentrum in sich zusammensackt. Nur noch Trümmer sind zu sehen, die Menschen in Panik. Besonders stark waren die Erschütterungen in der Provinz Sarangani zu spüren. Dort musste ein Flughafen vorübergehend geschlossen werden. Es soll schwere Schäden an Schulen, Krankenhäusern und Kirchen geben. Das ganze Ausmaß ist noch unklar. Die Opferzahl könnte noch steigen. Die Behörden haben eine Tsunami-Warnung für mehrere Küstengebiete auf der Insel Mindanao ausgegeben, auch im benachbarten Indonesien. Tsunami-Warnungen speziell auf der Insel Sulawesi. Japan hat ebenfalls gewarnt vor möglichen Flutwellen.
2: In Österreich üben ab heute die Eurofighter wieder Überschallflüge. Zweimal täglich sind Flüge mit mehr als 1200 km/h geplant, zwischen 8 und 16 Uhr. Die Piloten durchbrechen bei dieser Geschwindigkeit die Schallmauer. Und das kann man auch unten am Boden hören, sagt Bundesheersprecher Marcel Taschwer.
5: Ist stark abhängig von der Umgebung, ist stark abhängig vom Wetter. Also ich sage immer dazu, mit ein bisschen Glück kann man es hören, aber wahrscheinlich nimmt man es so gar nicht wahr in diesem Moment.
2: Geflogen wird über dem ganzen Bundesgebiet mit Ausnahme von Tirol und Vorarlberg. Das waren die Nachrichten mit Rosanna Zara. Das Wetter.
6: Heute haben wir es noch einmal überwiegend sonnig. Ab morgen kommen dann einige unbeständige Tage auf uns zu und von Westen her gehen die Temperaturen langsam zurück. Jetzt in der Früh liegen die Temperaturen in den Landeshauptstädten, in der Wiener Innenstadt und in Eisenstadt bei 17 Grad, in St. Pölten bei 13, in Linz bei 14 Grad, in Salzburg bei 12, in Innsbruck und Bregenz bei 13 Grad, in Graz bei 16 und in Klagenfurt bei 15 Grad. Am Nachmittag erwarten uns dann 23 bis 29 oder sogar 30 Grad. Dabei haben wir es bis Mittag noch oft sonnig und meist trocken. Am Nachmittag entstehen über den Bergen dann aber größere Quellwolken und ein paar Schauer und Gewitter. Die meisten gibt es in Tirol, Salzburg und in der Obersteiermark. Morgen stellt sich das Wetter dann langsam um. Eine Kaltfront bringt von der Schweiz her einige Schauer und Gewitter und die können stellenweise kräftig ausfallen. Außerdem wird es diesmal auch im Flachland verbreitet nass. So viel zum Wetter von Nathalie Auer.
0: Danke Nathalie, sicher unterwegs mit Radio Kärnten auf den Straßen.
7: Nach wie vor alles ruhig, es sind uns keine aktuellen Störungen gemeldet worden. Gute und vor allem sichere Fahrt.
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1: Morgen, Anna.
2: Morgen, Mike.
3: Wir heiraten.
2: Nicht wir.
3: Also wir, ich meine metaphorisch heiraten wir heute im Luftikus mal wieder. Das war grad, waren wir gerade so in diesem Heiratsmoment drinnen letzte
2: Wobei
3: Woche.
2: Wobei wir nicht aktuell heiraten.
3: Das ist richtig, sondern wir
2: Die Hochzeit
3: haben
2: ist
3: schon geheiratet.
2: Vergangen.
3: Ja, wir haben schon geheiratet. Das ist, wir haben es nur nicht so groß
2: annonciert. Eine große Glocke gehängt, so wie du ein Lipa oder
3: Taylor Swift. Nein, wir haben das eher für uns behalten.
2: Privat.
3: Warum wir jetzt über das Heiraten reden, das hat mit dem Luftikus zu tun und somit auch mit Ihnen.
2: Gleich hier. Gut aufpassen.
3: In ein paar Minuten in der Morgenshow. Schönen guten Morgen.
2: Morgen.

0: Aha, ah, ich glaube, das ist von Andrea Bocelli, der Sohn.
1: Er könnte sein.
0: Ich glaube.
1: Bei Bocelli wird es ja mehrere geben in Italien.
0: Aber Michele Bocelli, das klingt schon wieder, also Matteo, wurscht. Bei denen klingt immer, das ist schon, also schön. Ich glaube, da kannst du das Telefonbuch lesen und das hat eine gewisse Erotik, oder?
1: Ja.
0: Also Italienisch eindeutig. Ist echt eine wunderschöne Sprache. Ich mag das. Ich mag auch die italienischen Namen so gern. Ja, und ich mag den blauen Himmel und ich mag italienischen Flair, den man ja auch bei uns findet.
1: Stimmt, und heute auch mit einiges an Sonne. Regionale Nebel- oder Hochnebelfelder, die lichten sich rasch und dann zeigt sich den ganzen Tag über die Sonne. Erst am späteren Nachmittag kommen immer mehr Quellwolken dazu und gegen Abend sind auch einzelne Regenschauer oder Gewitter möglich, vor allem über den Bergen Oberkärntens. Höchstwerte 24 bis 29 Grad, in 2000 Meter Höhe hat es um die 13 Grad. Aktuell 17 Grad in Börtschach, in St. André im Lavantal und Feistritzow-Bleiburg 16 Grad. In Dellach im Rautal und in Klagenfurt messen wir 15 Grad. In Feldkirchen, Millstadt und Kötschach-Mauten sind es 14 Grad. Am Weißen See und bei Ihnen in Friesach 13, 12 Grad auf der Gerlitzen, 9 Grad am Katschberg unter dem Dobratsch und bei unseren Nachbarn 14 Grad in Lienz. In Laibach und Udine sind es 16 Grad und 22 Grad bereits in Triest.
0: Und wir haben einen Luftikus gleich hier in der Morgenshow.
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0: Hat mit Hochzeitskleidern zu tun, über die wir heute schon gesprochen haben, weil wir eine Firma gefunden haben, die Hochzeitskleider einfärbt, weil ja viele Menschen sagen, ja, das Problem ist, oder viele Frauen logischerweise, du ziehst es einmal an und dann verstaubt es im Kasten. Ne?
1: Das klassische Brautkleid ist weiß, meistens oft auch mit langer Schleppe oder sehr, sehr elegant und kann man so quasi nicht noch einmal anziehen.
0: Nein, kannst du auf keinen Ball gehen mit einem weißen Kleid. Ich meine, außer du bist
1: auf eine andere Hochzeit. Aber ja, genau,
0: beim zweiten Versuch kann man es ja dann noch einmal nehmen, aber das ist vielleicht ein wenig geschmacklos. Also was tust du damit? Jetzt haben wir uns gedacht, wir suchen jemanden,
1: der das klassische Brautkleid in Weiß mehrmals angezogen hat, mindestens 5-mal. Es kann natürlich verändert worden sein, ja, ungefärbt, gekürzt. Klar. Wie auch immer.
0: Was auch immer, ja. Aber es muss ein klassisches sein. Also eine Tracht logischerweise nicht, weil...
1: Die hat man tendenziell öfter an. Ja. Oder auch oft heiraten sie ja so in kürzeren Strandkleidern am Strand zum Beispiel.
0: Man heiratet in kürzeren Strandkleidern
1: am Strand.
0: Vielleicht in deinen Kreisen heiratet man in kürzeren Strandkleidern
1: am Strand. Moderner. Okay. Am Strand, barfuß. Also nicht so, sondern es soll ein klassisches weißes Brautkleid gewesen sein oder noch immer sein und Sie müssen es mindestens 5-mal getragen
0: Gut,
1: haben.
0: Gut, wenn das auf Sie zutrifft, meine Damen wird es wohl in erster Linie, aber hey, ich will mich da, um Gottes Willen nicht, dass ich da in eine Gender-Diskussion jetzt hineinkomme. Also, was auch immer. Ja? Mhm. Es muss aber ein klassisches weißes Hochzeitskleid sein, das, wiewohl verändert, mindestens 5-mal im Laufe der Existenz dieses Kleides getragen wurde.
1: Jetzt müssen wir noch klären, ob es von der gleichen Person getragen werden musste oder ob man sagt, wenn ich es jetzt 5-mal weitergegeben habe an Freundinnen, Generationen, Familienmitglieder, ist das dann auch okay?
0: Nein. Ja, okay. So einfach ist das. Ja. 0463
1: 511 00 und die 5.
0: Du hast gefragt.
1: Dann sie haben ihr Hochzeitskleid mindestens fünfmal getragen, auch wenn sie es verändert haben, dann sind sie unser Luftikus.
0: Und gewinnen.
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0: Hochzeitskleid mindestens 5-mal getragen, rufen Sie mich jetzt an 0463 511 005.
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0: Ja, da werden italienische Erinnerungen oder Erinnerungen an den Italienurlaub wach,
1: italienische
0: oder?
1: Musik ist traumhaft. Ja. Wer ist das?
0: Warte, sage ich da gleich. Warte.
1: Die Brille ist wichtig.
0: Matteo Bocelli.

0: Sicher unterwegs mit Radio Kärnten, nach wie vor alles ruhig. Es sind uns aktuell keine Störungen gemeldet worden. Gute und vor allem sichere Fahrt.
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1: Es gibt da ein Ritual in der österreichischen Fußballnationalmannschaft. Und dieses Ritual, das lautet Singen. Ja? Also wenn da irgendein Neuer ins Team kommt, dann muss gesungen werden. Es gibt jetzt wieder einen neuen Mann im Team von Ralf Rangnick, nämlich der neue Videoanalytiker. Und der musste dann im WM-Camp, nicht schlecht, vor 3000 Fans seine Gesangskünste unter Beweis stellen. Einer von den 3000 war unser Daniel Kulowitz.
2: Es ist das Aufnahmeritual beim ÖFB-Team. Man muss vor versammelter Mannschaft ein Ständchen singen. Der Brownie, wie sie ihn nennen. Michi Brownlow ist der Mann, der die Gegner mit Videoanalyse zerpflücken soll bei dieser WM. Aber vorher ist halt er zerpflückt worden. Teamchef Ralf Rangnick hat ursprünglich bei der Big Band übrigens Strada del Sole bestellt.
3: Ja. Strada del Sole. Google it, try to practice it.
4: I hadn't heard it before.
2: Kannte nur niemand und daher ist es das Lieblingslied, die Fendrich-Hymne I'm from Austria geworden im Brownie-Style.
5: Immer Brownie geht. Immer
2: 3000 Fans begeistert. Gute Laune hier in Kalifornien.
1: Boah, wollen wir, weil Sie sich jetzt vielleicht sagen werden, ich habe dieses Lied jetzt beim allerbesten Willen nicht erkannt, uns das Ganze eventuell auch im Original anhören, oder? Das wäre vielleicht nicht schlecht. I am from Austria. So, Sixtes, da haben wir es ja, und zwar in der Version von Reinhard Fendrich suchen wir es. Und das war jetzt aber erst recht das Falsche. So, das ist das Richtige. Das habe ich gesucht und jetzt haben wir uns an, wie das wirklich geklungen hätte, damit der Videoanalyst auch noch ein bisschen was lernen kann. Aber ist ja auch wurscht, er wird nicht für Singen bezahlt, sondern für seine hoffentlich exakten und am Punkt seienden Videoanalysen. I'm from Austria, Reinhard Fendrich.

0: Halbe Minute noch, dann ist es 7:30.
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2: Ein heftiges Gewitter hat es gestern an der Bezirksgrenze von St. Veit und Völkermarkt gegeben. In Brückel kam es zu mehreren Überschwemmungen. In St. Margareten ob Döllerberg wurden zwei kleinere Muren ausgelöst. Die Seebergstraße B82 wurde teilweise verlegt. Innerhalb einer Stunde gab es etwa 10 Einsätze der örtlichen Feuerwehren. Ein 34 Jahre alter Mann aus Klagenfurt hat an seinem Auto einen blauen LED-Balken mit der Aufschrift Einsatz montiert und sich als Zivilpolizist ausgegeben. Auf der Seltenheimer Straße hielt er am Abend einen 68 Jahre alten Autofahrer an. Er forderte ihn aber auf, seinen Dienstausweis zu zeigen. Daraufhin fuhr der 34-Jährige davon. Er konnte aber rasch ausgeforscht werden. Der Mann wird wegen Amtsanmaßung angezeigt. Bisher unbekannte Täter haben in der Nacht auf Sonntag in Wolfsberg an insgesamt 8 Stellen verschiedene Gegenstände und Fahrzeuge beschädigt. Es wurden Pflanzen ausgerissen, Blumentöpfe beschädigt, Gartenbeleuchtungen zerstört und Seitenspiegel an geparkten Autos beschädigt. Bei einem LKW schlugen die Täter ein Loch in die Windschutzscheibe. Von 2 Autos montierten sie beide Kennzeichen ab. Der Gesamtschaden steht noch nicht fest. Die Polizei ermittelt. Und damit zum Wetter. Anna, bitte.
3: Es gehen sich heute einige Sonnenstunden aus. Am Nachmittag ziehen vor allem im Bergland Oberkärntens Quellwolken auf und Regenschauer oder Gewitter sind möglich. Höchstwerte 24 bis 29 Grad. Sicher unterwegs mit Radio Kärnten. Alles ruhig soweit. Sie kommen überall noch gut voran. Gute und vor allem sichere Fahrt und weiter zum Sport und zu Markus Bollitsch.
4: Die Triathletin Lisa Pjaterer belegt bei der Ironman-Europameisterschaft in Hamburg Platz 5. Sie verbessert dabei den österreichischen Rekord auf 8 Stunden 22 und 31 Sekunden und unterbietet gleichzeitig ihre eigene Bestzeit um 6 Minuten. Pjaterer schafft damit auch die Qualifikation für die Weltmeisterschaft auf Hawaii. Sachsenburg holt sich den Meistertitel der Frauen in der Kärntner Fußballliga mit einem 3:1-Sieg im entscheidenden Spiel gegen Oberglan. Die Sachsenburgerinnen spielen nun in einer Relegation gegen die Meisterteams aus der Steiermark und aus Oberösterreich um den Aufstieg in die zweite Bundesliga. Kickboxer Erik Zimmermann vom WKC Velden gewinnt bei den Austria Finals in Wien insgesamt 4 Staatsmeistertitel. Nach dem Sieg im Pointfight am Samstag legt er am Sonntag noch die Erfolge in den Disziplinen Leichtkontakt, Kicklight und K1 nach. Kimi Antonelli gewinnt den Formel 1 Grand Prix von Monaco vor Lewis Hamilton und Isaac Hadjar. Für den 19 Jahre alten WM-Führenden aus Italien war es der 5. Sieg in Serie. Beim MotoGP-Bewerb in Ungarn schafft der Spanier Marc Marquez mit einem Sieg seinen 100. Grand Prix-Erfolg. Das haben vor ihm nur die beiden Italiener Giacomo Agostini und Valentino Rossi geschafft. Zum Tennis, das French Open-Finale der Männer gewinnt Alexander Zverev gegen den Italiener Fabio Coboli in 5 Sätzen.
0: Danke vielmals, Markus Pollitsch.
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0: 3 Minuten noch, dann ist es 7:45. Wir lösen unseren Luftikus auf. Gleich hier in der Morgenshow.
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0: Ja, die Frau Kollegin Anna hat sich schon bereit gemacht für den Luftikus und frischen Lippenstift appliziert.
6: Ja? Gell? Es ist eigentlich einfach nur so ein Lavello, aber hat ein bisschen Farbe, stimmt.
0: Ja. Nein, dem aufmerksamen Auge des Betrachters und Bewunderers weiblicher Schönheit entgeht natürlich nichts.
6: Ja, ich bin bereit für mein Brautkleid.
0: Ja, stimmt. Brautkleid bleibt Brautkleid und Blaukraut bleibt Braukraut. Ich bringe das jetzt. So, wie kommen wir drauf? Wir haben über Brautkleider heute schon gesprochen und dass sie eigentlich völlig unnütz sind. Nicht?
6: Weil sie sehr lange im Kasten dann hängen, einmal getragen und meistens nie wieder. Zumindest genau. Das klassische weiße Hochzeitskleid.
0: Wir hatten eine Geschichte darüber, dass es eine Firma gibt, die Brautkleider färbt. Und haben uns gedacht, okay, wir suchen das meistgetragene Brautkleid Kärntens.
6: Und wir haben jemanden gefunden.
0: Wir haben wirklich jemanden gefunden. Interessante Geschichte, die uns Anna Dobanik erzählt hat. Anna, schönen guten Morgen.
7: Guten Morgen.
0: Guten Morgen. Was würden Sie sagen, wie oft wurde Ihr Brautkleid getragen?
7: Ich denke so um die 10, 15, 20
0: wow.
7: Mal. Ich kann es gar nicht mehr sagen.
0: Also Nachhaltigkeit wurde bei Ihnen gelebt.
7: Definitiv.
0: Wie kam es dazu, Anna?
7: Naja, wir haben im 23er Jahr haben wir geheiratet.
0: Ja.
7: Und dann habe ich auch zuerst überlegt, ob ich es mal einfärbe, ob ich es mal kürze oder wie oder was. Und dann war es aber so, dass wir Faschingsprinzen da im Treffen geworden sind.
0: Also Ihr Mann und Sie?
7: Genau.
0: Ah, okay.
7: Das, im Treffen sind immer die Ehepaare.
0: Verstehe,
7: und
0: gut.
7: Und dann haben wir mal gedacht, okay, dann nehme ich doch das als Anlass. Und dann habe ich es tatsächlich eigentlich bei jeder Sitzung, bei den Auswärtsterminen und überall tragen können.
0: Also das Teil hat sich amortisiert.
7: Also das Teil ist definitiv, es ist, glaube ich, 10-mal in der Waschmaschine gelandet.
0: Okay.
7: Es ist tatsächlich auch gekürzt worden von mir selbst, weil einfach schon dreckig und ja. Aber es ist sich zwischen den Sitzungen keine Reinigung ausgegangen.
0: Das kann ich mir vorstellen. Ich glaube, dass das nicht gegangen ist. Und das heißt, Sie haben es aber schon ein bisschen geändert, also gekürzt oder
7: ja, aber nur, weil es dreckig war.
0: Nur, also
7: gekürzt, nein, ich habe es gar nicht geändert. Ich habe es tatsächlich
0: 1:1,
7: nach der Hochzeit einmal in der Reinigung und dann eigentlich zu jeder Sitzung getragen.
0: Und jetzt braucht man das Färben auch nicht mehr, weil es eh dreckig ist,
7: nein,
0: oder?
7: Das ist, glaube ich, ruiniert. Ja, also es war sogar in der Glühalm, also es war wirklich sehr gefordert.
0: Das kann ich mir vorstellen.
7: Viel unterwegs, es war in Klagenfurt bei der Eröffnung, Faschingseröffnung, also es war wirklich viel unterwegs.
0: Also wenn Kleider etwas,
7: ausgezahlt.
0: Wenn Kleider etwas erzählen könnten, dieses Kleid könnte eine Geschichte erzählen.
7: Genau.
0: Ganz bestimmt. Gibt es das Kleid jetzt eigentlich noch oder haben Sie gesagt so nach den Faschingssitzungen?
7: Ja, es gibt es noch.
0: Ja?
7: Es gibt es noch, ja.
0: Also falls Sie noch einmal Prinzenpaar werden?
7: Ja, okay, vielleicht ist es nicht mehr so ansehnlich, aber es gibt es noch, ja.
0: Aber haben Sie es dann noch einmal wirklich reinigen lassen oder haben Sie gesagt, nein, das bleibt jetzt genauso wie es ist?
7: Nein, nachdem es das mit der Waschmaschine so super funktioniert hat, weil ich habe es ja in die Reinigung gegeben nach der Hochzeit und sie hat gesagt, eigentlich kann man es waschen, habe ich es dann einfach gewaschen.
0: Okay.
7: Also Brautkleider sind waschmaschinentauglich, das
0: also,
7: würde ich dazu gern.
0: Zumindest manche, wahrscheinlich viele nicht, gell?
7: Ja,
0: muss man auch dazu
7: genau.
0: sagen. Also von Ihnen aus, könnte das Ding durchaus noch einmal irgendwie Verwendung finden, oder?
7: Genau.
0: Ja, das ist. Und sei es auch nur bei uns im Luftikus. Anna, ich bedanke mich ganz herzlich. Schöne Grüße dem Prinzen.
7: Mache ich gern.
0: Und danke vielmals, dass wir geplaudert haben. Ciao, Papa.
7: Ciao.
0: Ciao, und da schickt man gerne was zu.
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0: Eine schöne Geschichte.
6: Total nett.
0: Falls du einmal in Wolfsberg noch Faschingsprinzessin wirst, gibt es das bei euch?
6: Ich glaube schon, es gibt bei jeder Faschingsgilde eine Faschingsprinzessin. Ja,
0: aber weiß ich nicht, nicht zwingend, sondern zuerst das Kleid und vielleicht umgekehrt dann. Na, 13 vor 8, guten Morgen, Kärnten.

0: 57 Minuten ist es mittlerweile geworden. 10 vor 8, wir schauen uns das Wetter an.
1: Verbreitet wird es heute sonnig, letzte Nebelfelder lösen sich auf und dann gibt es einige Sonnenstunden. Im Laufe des Tages bilden sich über den Bergen Quellwolken und vor allem von den Hohen Tauern bis zu den Gurktaler Alpen sind am Nachmittag einzelne Schauer und Gewitter möglich. Von Villach bis ins südliche Lavandal bleibt es aber voraussichtlich trocken. Höchstwerte liegen am Nachmittag zwischen 24 und 29 Grad. Und morgen scheint die Sonne nur noch zeitweise von Südwesten her, ziehen auch dichtere Wolken durch und die können in Oberkärnten schon am Vormittag einzelne Regenschauer bringen. Die breiten sich dann am Nachmittag auf weite Teile des Landes aus und stellenweise kommen teils heftige Gewitter dazu. Davor wird es noch einmal sehr warm und schwül. Morgen die Temperaturen erreichen 23 bis 28 Grad. Am Mittwoch dann kühler und teils nass in ganz Kärnten. Ziehen immer wieder Wolken durch. Es lockert höchstens vorübergehend auf. Dazu können jederzeit und überall teils kräftige und gewittrige Regenschauer niedergehen. Zum Teil hält der Regen auch länger an, speziell in Oberkärnten. Höchstwerte 17 bis 25 Grad.
0: Was weißt du über Krebse?
1: Nicht viel, okay. Außer dass ich Meereskrebse immer so am Grado am Strand so.
0: War ich auch nicht. Ich, auch dass die so seitlich daherkommen die ganze
1: so,
0: Zeit.
1: Sobald man schwimmen kann, schwimme ich. Da muss ich nicht mit den Füßen am Boden sein, unbedingt.
0: Weil sonst beißt dich einer in den Zechen. Ja. Gut, wir reden aber nicht von den Meereskrebsen, sondern von den Heimischen in einem Erlebnis Natur. Barbara Liebinger.
2: Der Dohlenkrebs gehört neben Edel- und Steinkrebs zu den drei heimischen Flusskrebsarten. Das Mösener Moor ist ein perfekter Lebensraum für diese Krebsart. Der Dohlenkrebs ist in den vielen kleinen Gewässern, die das Moor durchziehen, zu finden, erzählt Lukas Köstenberger vom Umweltbüro Klagenfurt.
3: Zum einen ist er vom Aussterben bedroht in Kärnten, laut Roter Liste. Er genießt nationalen Schutzstatus, er genießt europarechtlichen Schutzstatus und er ist eigentlich das einzige natürliche Vorkommen im Donaueinzugsgebiet.
2: Wieso gerade hier? Warum ist dieses Gebiet perfekt für den Dohlenkrebs?
3: Das liegt zum einen daran, dass wir hier ein sehr kühles Wasser haben. Der Dohlenkrebs braucht kühlere Temperaturen. Wir haben sehr saubere Gewässer hier und die Bachläufe insgesamt haben so eine Länge, so eine Uferlänge, dass hier einfach der perfekte Lebensraum auch für den Dohlenkrebs ist.
2: Es ist dem Dohlenkrebs zu verdanken, dass es überhaupt möglich war, das Mösener Moor als Europaschutzgebiet auszuweisen.
0: Barbara Liebinger über ein Erlebnis Natur zum Dohlenkrebs, von dessen Existenz ich bis vor 2 Minuten keine Ahnung hatte. 7 vor 8, guten Morgen, Kärnten.

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6: Mit Rosanna Zara, Mikrofon. Guten Morgen. Der Konflikt im Nahen Osten spitzt sich wieder zu. Erstmals seit Beginn der Waffenruhe im April haben sich der Iran und Israel wieder gegenseitig mit Raketen beschossen. In Israel heulen die Warnsirenen. Iran-Korrespondentin Rosa Lyon. Teheran begründet den Beschuss Israels mit Israels Vorgehen im Libanon. Worum geht's da?
7: Außenminister Abbas Araghchi hat in den sozialen Netzwerken ein Bild von der iranischen und der libanesischen Flagge gepostet, die miteinander verschmolzen sind. Aus iranischer Sicht hält sich Israel nicht an diese Waffenruhe und auch die USA halten sich nicht daran. Die Revolutionsgarden erwähnen nun das Zitat zionistische Regime und seine Aggressionen im Libanon explizit und bezeichnen die eigenen Angriffe auf Israel eben als Warnung. Sollte die Aggression wiederholt werden, heißt es, da werden die Reaktionen auch umfassender ausfallen. Also man kann sagen, der Geduldsfaden ist gerissen.
6: Danke, Rosa Lyon. Diese Woche ist es soweit. Nach monatelangen Verhandlungen stellt Finanzminister Markus Marterbauer am Mittwoch im Parlament das Doppelbudget für 2027-28 vor. Erste Eckpunkte sind ja schon bekannt. Peter Unger aus unserem Innenpolitikressort. Wir wissen, dass ordentlich gespart werden muss. Was sind denn da die größten Brocken?
8: 2,5 Milliarden Euro werden eingespart, die Hälfte davon durch neue Steuern oder Steuererhöhungen. Das haben Experten ausgerechnet. Da sind viele Maßnahmen dabei. Die Pensionen werden gestaffelt unter der Inflation erhöht. Teilzeitkräfte müssen in die Arbeitslosenversicherung einzahlen. Familienleistungen werden nicht erhöht. Es wird aber auch die Bankenabgabe verlängert oder die Immobilienertragssteuer angehoben. Auch das Sparen im System ist dabei. 2.600 Posten in der Verwaltung sollen eingespart werden. Offen ist noch ein Punkt mit Symbolkraft. Wird die ohnehin schon hohe Parteienförderung erhöht oder nicht? Bis spätestens Mittwoch früh soll auch diese Frage geklärt sein.
6: Eine Maßnahme der Regierung gegen die hohen Spritpreise ist die Spritpreisbremse, die ja mittlerweile nur noch in abgespeckter Form gilt. Der ÖMTC hat nun untersucht, wie sie bisher gewirkt hat. Diesel war im Mai demnach deutlich günstiger als im April, bei Benzin haben die Preise aber deutlich zugelegt. Martin Graslober vom ÖAMTC.
9: Grundsätzlich sieht man sozusagen in den Monaten ab Frühling, wenn es dann Richtung Sommer geht, einfach auch mehr Kilometer, die mit Benzinen gefahren werden. Das heißt, es gibt hier eine höhere Benzinnachfrage und hier reagiert dann auch der Preis, sprich es wird teurer an der Zapfsäule.
6: Der ÖMTC empfiehlt, Preise zu vergleichen, am günstigsten sei tanken am Sonntag oder Montagvormittag. Nach dem schweren Erdbeben im Süden der Philippinen haben die Behörden die Tsunami-Warnungen weitgehend wieder aufgehoben. Bei dem Beben der Stärke 7,8 sind neuesten Meldungen zufolge mindestens 12 Menschen ums Leben gekommen. Es gibt Berichte von hunderten Verletzten. Das genaue Ausmaß der Schäden ist noch unbekannt. Das waren die Nachrichten mit Rosanna Zara. Das Wetter.
10: Strahlend sonnig haben wir es jetzt zum Beispiel in Innsbruck, Linz und Wien. Und bis Mittag überwiegt noch in den meisten Regionen der Sonnenschein. Dichtere Wolken gibt es derzeit nur im Südosten, sie werden bald aber weniger. Am Nachmittag entstehen über den Bergen dann große Wolkentürme und die bringen ein paar Schauer und Gewitter. Dabei liegt der Schauer- und Gewitterschwerpunkt in Tirol, in den Hohen Tauern und in der Obersteiermark. Meist trocken bleibt es dagegen im Flachland. Die Temperaturen, die liegen in den Landeshauptstädten derzeit, in der Wiener Innenstadt und in Eisenstadt bei 19 Grad, in St. Pölten und Linz bei 16 Grad. 18, in Salzburg und Innsbruck bei 15 Grad, in Bregenz bei 16, in Graz bei 17 Grad und in Klagenfurt bei 16 Grad. Am Nachmittag wird es dann sommerlich warm mit Höchstwerten von 23 bis 30 Grad. Morgen gehen die Temperaturen im Westen spürbar zurück, teilweise sogar um 8 Grad. Grund dafür ist eine Kaltfront, die bringt uns von der Schweiz her kühlere Luft samt Schauern und Gewittern. So viel zum Wetter von Nathalie Auer.
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12: Nach wie vor alles ruhig, Sie kommen ohne größere Probleme voran. Gute Fahrt!
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1: No, auch nicht nix, oder?
3: Auch nicht nix. Und du weißt, wo der hingeht? Nämlich ein bisschen zu mir nach Hause. Zumindest in die Richtung.
1: Ja, lieber? Okay. Ja? Nämlich?
3: Bezirk Wolfsberg.
1: Gut. Aber dann doch ein bisschen entfernt, nämlich Gemeinde Lavermünd.
3: Ortschaft Pfarrdorf.
1: Sagt man gar nichts. Dir?
3: Doch.
1: Echt?
3: Tatsächlich, ja.
1: Kennst du?
3: Ja.
1: Aha, woher kennst du Pfarrdorf?
3: Ich meine, ich bin aus dem Loffental.
1: Naja, gut, ich meine, ich bin auch...
3: Ist jetzt nicht so, dass ich dort regelmäßig war, aber ich kenne es, ja.
1: Okay, gut. Liebe Pfarrdorfer, 354 an der Zahl und Pfarrdorferinnen natürlich.
3: Es sind gar nicht zu wenig. Also ich glaube, da haben wir gute Chancen.
1: Das kriegen wir hin. Also wenn ihr Pfarrdorfer seid und Pfarrdorferinnen, dann bitte jetzt bei uns anrufen.
3: 0463 511 00 und die 5.
1: Und dann gehört das Geld euch. Also noch einmal, Bezirk Wolfsberg.
3: Gemeinde Lavermünd.
1: Ortschaft Pfarrdorf. Und Sie müssen jetzt bei uns anrufen.
3: 0463 511 00 und die 5.
1: Zwei Plattenlänge Zeit. Wir beide wünschen einen schönen guten Morgen.

0: Wahnsinn. Sarah Connor, Arzensong um 8 Uhr und 12 Minuten, 3 Minuten noch, dann ist es 8:45 und wir haben da jetzt was zu erledigen.
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0: Wartet auf jemanden aus der Gemeinde Lavermünd, Bezirk Wolfsberg logischerweise, Ortschaft Pfarrdorf. Und es hat sich bei uns gemeldet Erich Birker. Schönen guten Morgen, Erich.
3: Ja, schönen guten Morgen.
0: Guten Morgen. Also, wenn Sie jetzt ein Pfarrdorfer sind,

0: Schweiz.
1: Ja.
0: Dann haben Sie gewonnen.
1: Der bin ich.
0: Passt. Dann müssen Sie mir jetzt noch erklären. Ich kenne logischerweise Lavamünd sehr gut, aber Pfarrdorf habe ich jetzt nicht am Schirm.
1: Lavamünd Richtung Dravograd.
0: Ja.
1: Ortsende rechts ist der Friedhof.
0: Ja.
1: Und dort ist auch Pfarrdorf.
0: Ah ja, passend.
1: Also gleich vom Ort weg ist dann das nächste Ortsteil ist Pfarrdorf.
0: Alles klar, jetzt kenne ich mich aus und ich bedanke mich herzlich, Erich, alle Auflagen erfüllt und somit gehört die Kohle auch schon Ihnen, gell?
1: Ja, danke, danke.
0: Schöne Grüße nach Lavamünd und danke herzlich fürs Mitmachen.
1: Danke.
0: Ciao, Papa, wiederhören.
1: Danke, schönen Tag.
0: Ihnen auch, danke, Papa. Ja. 8:58. Yeah. Ah, könnt ihr auch gut brauchen, aber... Ein paar Briefe von Bezirkshauptmannschaften quer durch Österreich bekommen letzte Woche. Danke dafür. Schreibt zurück. 8:58.

0: sicher unterwegs mit Radio Kärnten um 10 vor halb 9. Irgendetwas los auf unseren Straßen?
1: Nach wie vor kommen sie überall gut voran. Es sind uns aktuell keine Störungen gemeldet worden. Gute Fahrt.
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0: So.
1: Du mal heiraten?
2: Wir haben geheiratet und mein weißes Kleid.
1: Das weiße Kleid ist dann da.
2: Ja, und dann was hängt's. Tun wir damit?
1: Ja, und bleibt hängen und dann wird es immer grauer, weil halt Staub dazu kommt. Dabei könnte man dem ganzen Teil auch eine andere Farbe verleihen, denn
2: man kann Brautkleider umfärben.
1: Genau, und da gibt es eine Firma, die macht genau das. Eine Firma von Stefan Bernot in Wien. Und Caroline Bogdor hat ihn einmal besucht und gefragt, was muss man denn da beachten?
3: Ich bin jetzt da, wo Stefan Bernot werkt, nämlich da, wo er die Kleider und auch anderes färbt. Man geht durch eine Wäscherei durch und da im Hinterraum, wie machst du deine Kleider?
4: Genau, so ist es. Also hier habe ich meine Färbewannen, ich habe meine ganzen notwendigen Chemikalien und Zusätze, die ich zum Färben brauche.
3: Wie bist du darauf gekommen, dass du Brautkleider umfärbst? Was war der ausschlaggebende Moment?
4: Das ist aus der Not heraus entstanden. Und zwar war es so, nach der Hochzeit hat meine Frau nicht gewusst, was sie mit dem Brautkleid machen soll. Dann habe ich gesagt, wir suchen eine Färberei, die uns das vielleicht einfärbt. Dann kann sie es als Ballkleid, Abendkleid wieder benutzen. Und dann sind wir drauf gekommen, dass es leider in Österreich keinen mehr gibt, der das macht. Und dadurch, dass ich gelernter Textilchemiker bin, habe ich meine Beziehungen zu Lieferanten spielen lassen. Und die haben mich dann tatkräftig unterstützt und dann habe ich ihr Kleid einmal zu Hause gefärbt.
3: Und die Frau war zufrieden und hat es weitergetragen?
4: Ja, Gott sei Dank, weil sonst wäre ich wahrscheinlich inzwischen geschieden wieder.
3: Seit einem Jahr machst du das ungefähr?
4: Ja. Ja.
3: Was ist dir da schon untergekommen? Was sind die häufigsten Anfragen?
4: 85% meiner Arbeit sind Brautkleider. Dann ab und zu Anzüge, Tischwäsche für irgendwelche Anlässe, wenn man eben ein Farbschema hat bei einer Hochzeit.
3: Also im Prinzip färbst du eigentlich alles, kann man sagen. Du hast mir jetzt ein paar Kleider schon gezeigt, die waren tatsächlich weiß und jetzt sind sie zum Beispiel Flieder oder Lila. Was sind denn so die Hauptfarben?
4: Mintgrün, Salbeigrün sind sehr im Trend zurzeit.
3: Wie aufwendig ist das? Wie viel Zeit brauchst du? Das ist auch noch interessant.
4: In etwa 3 Wochen, also von Erhalt bis Rücksendung.
3: Kostenpunkt?
4: Fängt so bei schlichten Kleidern so bei 200 Euro in etwa an und geht dann hoch für eben aufwendigere Ballkleider oder halt Hochzeitskleider mit vielen Unterröcken ist dann irgendwo so 300, 350.
1: Kostet es, wenn Sie Ihr altes Brautkleid, das eh völlig sinnlos, nutzlos, wollte ich sagen, im Kasten herumhängt, färben lassen wollen? 7 Minuten noch, dann ist es 8:30. Schönen guten Morgen beisammen.

0: Hansi Dolmetsch ausgeliefert, eine Minute nach 8:30, Michel Kopeinig und die Neuigkeiten.
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2: Die Zahl der privat genutzten Firmenautos hat sich in Kärnten in den vergangenen 10 Jahren verdoppelt. Dennoch profitiert von dieser steuerlichen Begünstigung nur eine Minderheit, kritisiert die Mobilitätsorganisation VCÖ. Isolde Notnagel berichtet.
3: Knapp 10.000 Firmenautos wurden im Jahr 2025 von unselbstständig Beschäftigten in Kärnten privat genutzt. Das System sei ungerecht, so Christian Gratzer vom VCÖ.
4: Das ist einfach nicht einzusehen, dass Personen, die ihr Einkommen ausschließlich in Geld ausbezahlt bekommen, mehr Steuern zahlen als Personen, die einen Teil davon mit einem Firmenwagen bekommen.
3: Kritik gibt es an der Regierung, die jetzt auch für E-Firmenautos einen Sachbezug einführen will.
4: Wenn gleichzeitig nicht der Sachbezug für die Verbrennerautos erhöht wird, dann sinkt der Anreiz, Elektroautos anzuschaffen.
3: Und das sei schlecht für die Klimaziele.
2: Ein 47 Jahre alter Klagenfurter ist gestern bei einer Wanderung auf der Uschowa in Eisenkappel beim Versuch, einer Ziege über einen Felsen zu helfen, selbst 15 Meter abgestürzt. Der Mann erlitt Verletzungen unbestimmten Grades und war kurz bewusstlos. Seine Begleiterin alarmierte die Einsatzkräfte. Der Verunglückte wurde vom Rettungshubschrauber C11 ins Klinikum Klagenfurt gebracht. Ein 34 Jahre alter Mann aus Klagenfurt hat an seinem Auto einen blauen LED-Balken mit der Aufschrift Einsatz montiert und sich als Zivilpolizist ausgegeben. Als er gestern Abend einen 68 Jahre alten Autofahrer anhielt, forderte der ihn auf, seinen Dienstausweis zu zeigen. Daraufhin flüchtete der 34-Jährige. Er konnte aber rasch ausgeforscht werden. Der Mann wird wegen Amtsanmaßung angezeigt. Und damit zum Wetter. Anna Magnet, bitte.
5: Vorerst gehen sich heute einige Sonnenstunden aus. Am Nachmittag ziehen vor allem im Bergland Oberkärntens Quellwolken auf und Regenschauer oder Gewitter sind mit dabei. Höchstwerte 24 bis 29 Grad. Sicher unterwegs mit Radio Kärnten, nach wie vor alles ruhig. Gute und vor allem sichere Fahrt und weiter zum Sport und zu Markus Baulic.
6: Die Vielacherin Lisa Perterer stellt bei der Ironman-Europameisterschaft in Hamburg einen neuen österreichischen Rekord auf. Sie beendet den Bewerb nach 8 Stunden, 22 Minuten und 31 Sekunden auf Rang 5. Sie verbessert damit ihre eigene Bestzeit um 6 Minuten und qualifiziert sich auch für die Weltmeisterschaft auf Hawaii. Im oberen Playoff der Kärntner Frauenfußballliga gewinnt Sachsenburg gegen Oberglan mit 3:1. Die Sachsenburgerinnen holen sich damit auch den Kärntner Meistertitel. Die Trautalerinnen spielen damit in einer Relegation gegen die Meisterinnen aus der Steiermark und Oberösterreich um den Aufstieg in die zweite Bundesliga. Bei den Austria Finals in Wien holt sich Kickboxer Erik Zimmermann vom WKC Velten am Sonntag 3 weitere Staatsmeistertitel, nämlich in den Disziplinen Leichtkontakt, Kicklight und K1. Zum Motorsport. Mercedes-Pilot Kimi Antonelli gewinnt den Grand Prix von Monaco. Der WM-Führende holt seinen 5. Sieg in Folge. Der 19-jährige Italiener siegt vor Rekordweltmeister Lewis Hamilton und Isaac Hadjar. Marc Marquez gewinnt das MotoGP-Rennen von Ungarn vor seinem spanischen Landsmann Pedro Acosta und dem Italiener Francesco Bagnaia. Marquez gewinnt damit als erst dritter Fahrer überhaupt seinen 100. MotoGP-Sieg. Bei den Tennis French Open der Männer besiegt Alexander Zverev im Finale den Italiener Fabio Cobolli in 5 Sätzen. Zverev holt sich in seinem 4. Grand-Slam-Finale damit den 1. Sieg bei einem Major-Turnier.
0: 4 Minuten nach 8:30 ist es geworden. Schönen guten Morgen, Kärnten.

0: Fünf Minuten noch, dann ist es 8:45. Ja, es gibt ein paar Probleme bei unseren Fußballern. Wir haben ein paar, ja, vielleicht jetzt nicht gerade Verletzte, aber es sind doch einige Spieler dabei, die nicht voll trainiert haben in den letzten Tagen. Daniel Kulowitz, was ist da los so kurz vor der WM?
1: In Summe haben 4 Spieler das Training auslassen müssen. Neben David Alaba waren mit Marko Arnautovic, Marcel Sabitzer und Florian Grillitsch nun weitere Schlüsselspieler nicht am Feld zu sehen. Es handelt sich aber nicht um schwere Verletzungen, sondern um reine Vorsichtsmaßnahmen, versichern die ÖFB-Verantwortlichen. Da geht es um Themen wie Belastungssteuerung oder Jetlag-Verarbeitung. Auch Bayern-Star Konrad Leimer gibt für seine Mitspieler Entwarnung.
2: Ganz normal, ist alles ganz entspannt. Ich glaube, wir haben noch sehr viel Zeit bis zum ersten Spiel. Es ist Ende der Saison. Jeder hat eine volle Saison drin, jeder ist voll fit. Und man hat mal bei einem Training ein bisschen rausgenommen wird oder nicht. Das ist, ich glaube, bei jedem Verein genau das Gleiche. Das ist genauso. Und ja, wenn es dann losgeht, werden wir alle fit sein und bereit sein.
1: Bei der Montagseinheit sollen dann alle Mann wieder an Bord sein. Wir werden das hier am Trainingsgelände der Uni California natürlich weiter genauestens beobachten. Konrad Leimer hat am Rande des Trainings übrigens auch kurz über seine Bayern-Zukunft gesprochen. Medienberichten zufolge steht der ÖFB-Star mit den Münchnern unmittelbar vor einer Vertragsverlängerung. Der 29-Jährige lässt sich vorerst aber noch nicht in die Karten blicken.
2: Ich bereite mich jetzt auf die WM vor. Das ist mein tägliches Brot, was ich mache. Wenn da jetzt irgendwas kommt, was passt, dann kann es sein, dass es vor der WM noch ist. Und wenn nicht, dann gibt es vielleicht irgendwelche Gespräche danach, nach der WM. Darum schauen wir mal, was passiert. Im Fußball geht es manchmal schnell. Ich bin da im Kopf auch ganz entspannt und das war ich auch schon die ganze Zeit und wird es auch immer sein. Und mein voller Fokus liegt jetzt aufs Hier und Jetzt, aufs Trainieren, aufs Vorbereiten und dann einfach bereit sein, wenn es dann mit dem ersten Spiel losgeht hier.
1: Leimer, Alaba oder auch Teamchef Rangnick haben ihre Zukunftspläne also bisher noch nicht geklärt, wird hoffentlich nicht zum Unruhefaktor hier während der WM-Vorbereitung.
0: Ja, wollen wir es hoffen und allen, die da ein bisschen vielleicht noch nicht ganz hundertprozentig fit sind, toi toi toi, und vielleicht ist es auch wirklich nur, dass man bei diesen Herrschaften sagt, ja, also es sind jetzt nicht mehr die 25-jährigen Fußballer, sondern halt auch schon in einem gewissen Alter, und dass man da sagt, das Training ein bisschen zu dosieren, hoffen wir, dass nur das der Grund ist. 8:45, guten Morgen, Kärnten.

0: 11 Minuten noch, dann ist es 9 Uhr.
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0: Letztes Jahr war sie in Kärnten.
2: Bonnie Tyler.
0: Und ich habe sie kennengelernt.
2: Du warst Vorband, oder?
0: Ja, ich habe sie auch backstage ganz kurz, also einen Satz habe ich mit ihr
2: nur
0: gewechselt. Ja, also sie hat nicht so den Eindruck gemacht, als wäre sie an mir so interessiert, wie ich an ihr.
2: Bist du ein kleiner Fan?
0: Ja, naja, die hat mit Lost in France oder It's a Heartache, die hat ja natürlich schon ein bisschen den Soundtrack meiner Teenagerzeit auch mitgestaltet, sagen wir es einmal so. Heute hat sie Geburtstag.
2: 75 Jahre wird sie.
0: Leider gesundheitlich momentan ziemlich angeschlagen. Man hat auch letztes Jahr das Gefühl gehabt, so, also wie sie sich bewegt hat, also da kenne ich andere mit 70er, die sind aber tausendmal besser beieinander. Happy Birthday, nichtsdestotrotz, Bonnie Tyler.
3: Hold on tight, my friend. This doesn't have to be the end.
4: Halt dich fest, mein Freund, das hier muss nicht das Ende sein. Das sind die ersten Worte der Single Only Love, die Bonnie Tyler zu Jahresbeginn noch veröffentlichte. Im Zusammenhang mit ihrer schweren Krankheit, wegen der die Sängerin in ihrer Wahlheimat Portugal medizinisch behandelt wird, kann man sie nun als Botschaft der Hoffnung lesen. Genesungswünsche erreichten sie sogar aus dem Parlament in London von Carolyn Harris, Abgeordnete aus Tylers Heimat Wales. Ihre Landsleute wünschen dem weltbekannten Superstar alles Gute.
5: The Welsh are currently united in concern for Swansea's own global superstar Bonnie Tyler. Wishing Bonnie a safe and speedy recovery. And as the song that she first recorded in 88 says, she's simply the best.
4: Gemäß ihres Hits von 1988 sei Tyler einfach die Beste. Dass sie jemals so eine berühmte Musikerin werden könnte, hätte sie sich damals, als sie jung war, nie vorstellen können, erzählte sie im Interview mit der BBC.
6: I never would have thought that when I started out.
7: It's a heartache. Nothing but a heartache.
4: Für Bonnie Tyler ist schon als Teenager klar, ich will auf die Bühne und ich will singen. Die erste Bühne ist das Bett in ihrem Zimmer, das erste Mikro, ihre Haarbürste, so erzählte sie es später. Dann ging es zügig weiter mit einem Nachwuchswettbewerb und schließlich mit einer eigenen Band.
6: The guy came down from London to Wales.
4: Dann hat mich ein Talentsucher aus London gehört und ins Studio geholt. Dort habe ich Demos aufgenommen. Eins davon war Lost in France. So ging es los mit meiner Karriere.
6: Recording career started.
7: I was lost in France, in the fields, the birds were singing.
4: Auf den frühen Erfolg folgten Durststrecken und nach Ausflügen in die Country-Szene schließlich die Rückkehr in die Rockmusik, zeitweise übrigens mit Dieter Bohlen als Produzent. 2021, kurz vor ihrem 70. Geburtstag und mitten in der Pandemie, nahm sie ihr vorerst letztes und 18. Studioalbum auf, The Best Is Yet To Come, das von den Kritikern gelobt wurde.
7: The best is yet to come.
4: Fans weltweit hoffen, dass das Beste wirklich noch kommt. Eigentlich wollte Bonnie Tyler jetzt durch Europa touren, doch erste Konzerte auch in Deutschland mussten abgesagt werden.
0: Na, dann wünschen wir baldige Genesung, gute Besserung und trotz allem Happy Birthday zum heutigen 75er.

0: Wir begrüßen Patricia Jordan sehr herzlich hier im Kreise der Morgenshow-Crew, der sie ja noch immer angehört. Das möchte ich an dieser Stelle auch einmal sagen, oder? Einmal Morgenshow, immer Morgenshow, oder?
1: Ich fühle mich noch immer zugehörig.
2: Ja, bist ja, Gott sei Dank.
0: Ja. So, jetzt bist du aber Vormittags-Crew.
1: Alleine. Wir haben sehr viel Freude und Spaß heute mit Bad Kleinkirchen bzw. der Musi.
0: Ah,
1: und
0: geht los wieder, gell?
1: Nächstes Wochenende, stimmt, aber heute stimmt. Schon Thema.
0: Ja, fein. Freuen wir uns drauf. Viel Spaß mit Patricia Jordan und wir zwei.
2: Morgen wieder.
0: Okay, in der Früh um 5.
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5: Am Mikrofon ist Rosanna Azzara. In einer halben Stunde geht am Wiener Landesgericht der Prozess gegen zwei ehemalige ranghohe Unterstützer des Assad-Regimes in Syrien weiter. Den beiden werden Folter und schwere Straftaten gegen 21 inhaftierte Zivilisten vorgeworfen. Die ersten dieser Opfer werden heute als Zeugen aussagen. Beate Tomasovic berichtet.
6: Der erste Zeuge, der heute aussagen wird, reist aus Frankreich an. Details seiner Aussage sind noch nicht bekannt. Alle Zeugen aber wurden im Gefängnis gefoltert. Sie wurden inhaftiert, weil sie in irgendeiner Form an Demonstrationen und Protesten gegen das Assad-Regime beteiligt waren. Die Anklage geht davon aus, dass die beiden Angeklagten zumindest von den Folterungen gewusst haben mussten, sie zum Teil befohlen haben und auch unmittelbar daran beteiligt waren. Einer der Angeklagten war General im syrischen Geheimdienst in Raqqa, der andere Leiter der Kriminalpolizei. Beide weisen die Anschuldigungen zurück, sie haben sich nicht schuldig bekannt. Für die Opfer sind die Aussagen vor Gericht nicht einfach. Sie stehen ja quasi jenen Personen gegenüber, von denen sie vielleicht gefoltert wurden. Sie leiden laut einem Gutachten immer noch an posttraumatischen Belastungsstörungen.
5: Im Nahen Osten flammt der Krieg wieder auf. Nachdem der Iran Israel am späten Abend erstmals seit Wochen wieder mit Raketen beschossen hat, hat Israel in der Nacht einen Gegenschlag verübt, trotz der Bitte der USA, darauf zu verzichten. Ziel war unter anderem eine petrochemische Anlage im Iran. Auch heute früh sind die gegenseitigen Angriffe weitergegangen. Die Ölpreise sind daraufhin wieder deutlich gestiegen. Fast 2 Stunden war der Flughafen München gestern Abend gesperrt. Der Tower wurde wegen Brandgeruch evakuiert. Der Flugbetrieb wurde daraufhin gestoppt. 35 Flüge mussten umgeleitet werden. Mittlerweile ist die Ursache bekannt. Schuld war ein defekter Keilriemen in einer Lüftungsanlage. Tag 3 im Camp der österreichischen Fußballnationalmannschaft mit kleinen Sorgenfalten, denn Daniel Kulowitz nach Alaba haben plötzlich auch Marko Arnautovic und Marcel Sabitzer gefehlt.
7: In Summe haben 4 Spieler das Training auslassen müssen. Neben David Alaba waren mit Marko Arnautovic, Marcel Sabitzer und Florian Grillitsch nun weitere Schlüsselspieler nicht am Feld zu sehen. Es handle sich aber nicht um schwere Verletzungen, sondern um reine Vorsichtsmaßnahmen, versichern die ÖFB-Verantwortlichen. Da geht es um Themen wie Belastungssteuerung oder Jetlag-Verarbeitung. Auch Bayern-Star Konrad Leimer gibt für seine Mitspieler Entwarnung.
8: Ganz normal, ist alles ganz entspannt. Ich glaube, wir haben noch sehr viel Zeit bis zum ersten Spiel. Es ist Ende der Saison. Jeder hat eine volle Saison drin, jeder ist voll fit und ob da jetzt mal bei einem Training ein bisschen rausgenommen wird oder nicht, das ist, ich glaube, bei jedem Verein genau das Gleiche. Das ist genauso. Wenn es dann losgeht, werden wir alle fit sein und bereit sein.
7: Bei der Montagseinheit sollen dann alle Mann wieder an Bord sein. Das werden wir hier am Trainingsgelände des ÖFB natürlich weiter genauestens beobachten.
5: Berichtet Daniel Kulowitz aus den USA. Das waren die Nachrichten mit Rosanna Azzara.
1: Willkommen zum Wetter in Kärnten und da gibt es heute Sonnenschein, ein paar Quellwolken über den Bergen und ab dem späteren Nachmittag sind entlang der nördlichen Landesgrenze und auch im Westen der Karnischen Alpen einzelne Schauer und Gewitter möglich. Höchstwerte heute bis 29 Grad, aktuell 20 Grad in St. André im Lavantal und im Villach, 19 Grad in Klagenfurt und Hermagor, 18 Grad in Bad Eisenkappel und Lienz, in Feistritz ob Bleiburg 17 Grad, in Friesach und am Weißensee bei Ihnen 16 und 14 Grad aktuell in Malnitz und auch auf der Gerlitzen. Morgen ist es in Unterkärnten noch länger föhnig aufgelockert über den Bergen und auch in Oberkärnten, da ist es schon von der Früh weg wolkiger und es kann auch am Vormittag erste Regenschauer geben. Im Laufe des Nachmittags werden die Schauer und Gewitter zahlreicher und wir erwarten Höchstwerte von West nach Ost 24 bis 28 Grad. Sicher unterwegs mit Radio Kärnten, 9:04 B91 Leubelpassstraße. Der Leubelpass ist in beide Richtungen gesperrt. Grund ist ein technisches Gebrechen. Sie können nur großräumig ausweichen, zum Beispiel über den Karawankentunnel. Das Ganze dauert voraussichtlich heute bis 12 Uhr. Weiteres bitte an uns 0800 600 601 anrufen, falls Sie noch Verkehrsinfos für uns haben. Wir wünschen eine gute Fahrt.
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1: Wunderbar, dass Sie auch da sind heute am 8. Juni und dass wir Zeit miteinander verbringen. Und diese Zeit, die nutzen wir unter anderem für Ihre Gesundheit, für Ihre Freizeit und auch für Ihre Musikwünsche. Gleich mehr dazu. Jetzt gefällt Ihnen hoffentlich auch dieser Hit. Ende der 80er ist er rausgekommen. Peter Blakely, Crying in the Chapel in Radio Kärnten.
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1: Und unsere beiden Damen haben letzte Woche über Nahrung aus dem Garten für Katze, Schildkröte und Hase gesprochen. Und heute sprechen wir auch über natürliche Snacks für unsere tierischen Lieblinge.
2: So, wegen des tierischen Erfolges der letzten Woche, wo wir aus dem Garten Futter für unsere Tiere gesammelt haben, bleiben wir heute wieder bei den Tieren.
3: Jetzt sind wir auf den Hund gekommen.

0: Auf den haben wir noch gar nicht gedacht. Katze, alles, aber heute sind wir beim nächsten lieben Vierbeiner, unseren Hund. Und dazu gibt es auch eine Geschichte. Unser Hund, von meiner Tochter der Hund, die Amaya, die hat eben ein bisschen Verdauungsprobleme und Magenprobleme gehabt und müssen selber Hundeleckerli machen. Und da haben wir einmal gedacht, okay, Weizenallergie, da haben wir mal den Weizen weglassen, haben wir mit Buchweizen oder mit Dinkel gemacht.
1: Also es gibt es bei Hunden auch?
0: Natürlich. Und nachdem ich jetzt schon Elona so viel Spinat geerntet habe, der ist leider durch die Hitze schon geschossen und der andere, den Sommerspinat, den ich ausgesät habe, ist noch, also der wäre mir jetzt zu schade zum Nehmen, aber heute machen wir Spinatleckerli.
1: Okay, bin gespannt, wie geht es?
0: Ja, es ist einfach ein Grundrezept in dem Sinn, 100 Gramm Spinat, 100 Gramm Mehl deiner Art, also was du willst, was der Hund verträgt, ob Kartoffelmehl, ob Buchweizenmehl, ob Dinkelmehl oder ob sogar Weizenmehl, zwei Eier. Man kann 100 Gramm Topfen dazugeben, also immer mit 100 und zwei Eier. Und dann gebe ich noch extra dazu einen Esslöffel Kokosfett, eben fürs Fellgut oder Sonnenblumenöl. Kein Leinöl, weil viele Hundebesitzer geben ja den Hund Leinöl, aber das Leinöl darf man nicht bocken.
1: Okay, ah, das wird gebacken. Kekse, genau, richtige, ja. Kekse wahrscheinlich.
0: Genau, Kekse, genau, Hundeleckerli. Also, aber es, wir mixen das Ganze eben mit dem Mixer, mit dann so einem Mixglas und berühren das ganz fein und streichen dann das aufs Blech. Backen das, schneiden, stechen aus, aber ich tue es immer eigentlich schneiden. Eigentlich habe ich Silikonformen jetzt mittlerweile. Mein Start war einfach am Blech Vierecke zu schneiden und dann noch einmal nachzutrocknen. Aber jetzt habe ich Silikonformen.
1: Und dann nimmt man das einfach und wie lange ist das haltbar?
0: Also wenn ich es ganz, ganz gut nachtrockne und ich trockne sie dann auch noch in meinen Dörrern nach, dann sind sie bis zu einem Jahr haltbar eigentlich. Also sie müssen ganz, ganz gut durchgetrocknet sein und dann gut verschließen und dann sind sie bis zu einem Jahr haltbar. Egal, ob jetzt mit Spinat, mit Karotten oder mit Zucchini oder mit Rote Beete, mit Kürbis, geht mit allen.
1: Schmeckt das den Hund?
0: Ein Hund, das muss man auch wissen, ist ein Allesfresser. Gell? Also der frisst eigentlich alles, nicht nur Fleisch, deswegen schmeckt das auch den Hund.
1: Also wenn ich so nachdenke, sind Sachen drin und die würden mir auch schmecken.
0: Ja, wir müssen nur ein bisschen Dinner ausrollen, weil so gute Zähne haben wir nicht, Ilona.
1: Ach so, okay.
0: Das sind wirklich ja dann Standort, weil sie machen ja dann Zahnpflege auch.
1: Das klingt aber spannend. Gibt es da sonst noch irgendetwas?
0: Backzeit haben wir noch nicht gesagt, bei 180 Grad 30 Minuten circa auf diese Menge von, was ich früher jetzt eben gesagt habe. Und bei Heißluft backe ich es immer.
1: Du, aber vielleicht hast du noch einen Keks, dann probiere ich das einmal.
0: Ja, aber man muss da ein bisschen länger lutschen.
1: Ja, macht ja nichts, aber ich probiere es.
0: Bitte aus.
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0: von hinten wie von vorne gleich. Aber für Ihren Montagvormittag.
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0: Vielleicht Ihr erster Arbeitstag in dieser Woche nach einem freien Wochenende. Da tauscht man sich ja mit Kollegen dann auch gerne über das eine oder andere Wochenend-Highlight aus. Wir tauschen auch nämlich unsere vorprogrammierte Musikliste aus für Sie, denn Sie bestimmen, was wir spielen dürfen. Unter 0463 504 3x8.
2: Ja, grüß Gott, da ist die Maria aus Verkirchen und ich wünsche mir zur Kaffeepause den besten Moment von Michael Huber, weil jetzt ist der beste Moment zum Kaffee trinken. Danke.
0: Da haben Sie recht. Wir sagen Danke, liebe Maria, für die Radio Kärnten Kaffeepause.

0: 9:30 Uhr. Sie hören jetzt Michael Kobeinig aus der Nachrichtenredaktion.
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2: Vor kurzem ist bei einer Kabarettvorstellung in St. Veit an der Glan ein Besucher kollabiert. Der Vorfall verlief glimpflich. Es zeigte sich aber, dass ein Defibrillator hilfreich gewesen wäre. Eine gesetzliche Pflicht, solche Geräte bereitzustellen, gibt es für Veranstalter nicht. Der Vorfall in der Blumenhalle St. Veit hat die Gemeinde aber angestoßen, dort einen Defibrillator aufzuhängen, sagte Bürgermeister Martin Kulmer von der SPÖ.
3: Der ist bereits auch schon bestellt. Wie dieser Vorfall stattgefunden hat, ist der Lions Club auf mich zugekommen. Und gesagt, Herr Bürgermeister, wir würden gerne diesen Defi auch sponsern und ich denke, in 14 Tagen, spätestens 3 Wochen, wird der Defi auch in der Blumenhalle verfügbar sein.
2: Ein Defibrillator kann bei der Reanimation entscheidend helfen. Trotzdem wird Gemeinden und Vereinen derzeit nur empfohlen, solche Geräte in Sportstätten oder Veranstaltungshallen bereitzuhalten. Ein 34 Jahre alter Mann aus Klagenfurt hat an seinem Auto einen blauen LED-Balken mit der Aufschrift Einsatz montiert und sich als Zivilpolizist ausgegeben. Als er am Abend einen 68 Jahre alten Autofahrer anhielt, forderte der ihn auf, seinen Dienstausweis zu zeigen. Daraufhin flüchtete der 34-Jährige. Er konnte aber rasch ausgeforscht werden. Der Mann wird wegen Amtsanmaßung angezeigt. Vandalen haben in der Nacht auf Sonntag in Wolfsberg an insgesamt 8 Stellen verschiedene Gegenstände und Fahrzeuge beschädigt. Bei einem LKW schlugen die Täter ein Loch in die Windschutzscheibe. Der Gesamtschaden steht noch nicht fest. Die Polizei ermittelt. Und damit zum Wetter und Patricia.
0: Danke, Michael. Heute gibt es viel Sonne, ab dem späteren Nachmittag im Westen und Norden stellenweise Schauer und Gewitter. Höchstwerte bis zu 29 Grad. Sie sind sicher unterwegs mit Radio Kärnten, 9.32 Uhr, B91 Läubelpassstraße. Der Läubeltunnel ist in beiden Richtungen gesperrt. Grund ist hier ein technisches Gebrechen. Ausweichen können Sie nur großräumig, zum Beispiel über den Karawankentunnel.
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0: wir wollen sie jetzt ganz hochleben lassen.
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0: Liebe Sigrid, alles Gute zum Geburtstag. Die Grüße kommen aus Thun von Dorli und Günther. Und liebe Ulrike Schlacher in der Weierhofstraße, auch Ihnen herzlichen Glückwunsch zum heutigen 59. Geburtstag. Möge Gott Ihnen noch viele schöne Jahre schenken. Alles, alles Liebe und vor allem Gesundheit, das wünscht Ruth Friesacher. Und wir von Radio Kärnten, wir schließen uns an. Haben Sie einen schönen Tag und bleiben Sie gesund.

0: Möge ihr Montagvormittag auch so entspannt sein, wie er hier bei Lou Rawls klingt mit Lady Love. Also bevor es in den nächsten Tagen kühler und auch nass wird, könnten wir heute noch was unter blauem Himmel unternehmen, wenn Sie möchten.
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0: Heute gibt es eine Live-Bildhauerei und Ausstellung der Diakonie de la Tour, und zwar in der Villacher Altstadt. Da gibt es die Künstlerinnen und Künstler der Bildhauerwerkstatt, eben der Diakonie de la Tour, die tauschen ihr Atelier sozusagen in Treffen am Ossiacher See gegen den Rathausplatz, um dort 3 Tage lang live an ihren Skulpturen zu arbeiten. Also von heute bis zum 10. Juni findet diese Live-Bildhauerei in der Villacher Altstadt am Rathausplatz statt. Und wenn Sie möchten, können Sie heute auch Blut spenden gehen in St. Martin Dechelsberg in der Volksschule von 14 bis 19 Uhr. Auch im Gemeindeamt in Metnitz ab 14 bis 19 Uhr und ebenso die gleiche Uhrzeit 14 bis 19 Uhr im Feuerwehrhaus in Bodensdorf. Und vielleicht haben Sie auch eine Veranstaltung, die Sie ganz öffentlich machen wollen, dann ja, bitte her damit.
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0: 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In ein paar Sekunden ist es 10 Uhr. Zeit für die Nachrichten.
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2: Mit Rosanna Zara am Mikrofon. Die drei führenden europäischen Länder rufen Wladimir Putin zu Verhandlungen über ein Ende des Krieges in der Ukraine auf. Deutschlands Kanzler Merz, Frankreichs Präsident Macron und der britische Premier Starmer haben am Abend in London von Russland auch einen sofortigen Waffenstillstand gefordert. Erst heute früh wurden aus der Region Saporischschja wieder 5 Tote durch russische Angriffe gemeldet. Aus London Jörg Winter.
3: Wladimir Putin soll den Krieg beenden, die derzeitige Frontlinie Ausgangspunkt für Verhandlungen sein. Verhandlungen, die die Europäer nicht wie bisher den USA überlassen wollen. Russisches Vermögen soll so lange eingefroren bleiben, bis Moskau die Ukraine für die Kriegsschäden entschädigt hat. Merz, Macron und Starmer pochen in ihrer Erklärung am Abend nach dem Treffen mit Präsident Zelensky in London auf 5 Punkte. Dass Russland dem zustimmen wird, ist vorerst ausgeschlossen. Putin lehnt es derzeit ab, sich mit Zelensky zu treffen. Doch dürften Verhandlungen in den kommenden Monaten trotzdem in Gang kommen, glaubt man in Diplomatenkreisen in London. Vor allem dann, wenn sich der Krieg für Moskau weiter negativ wie in den vergangenen Monaten entwickelt. Wo die Ukraine der russischen Kriegsmaschinerie mit immer moderneren Drohnen immer stärker zusetzt.
2: Armenien bleibt nach der Parlamentswahl auf Kurs Richtung Westen. Regierungschef Nikol Paschinyan, der Armenien an die EU annähern will, hat nach vorläufigen Ergebnissen klar gewonnen. Er kommt auf rund 50% der Stimmen. EU-Kommissionspräsidentin von der Leyen hat bereits gratuliert. Stärkste oppositionelle Kraft wird der pro-russische Parteiblock von Milliardär Karapetian. In Italien haben die Behörden die größte jemals entdeckte illegale Zigarettenfabrik ausgehoben. Die Anlage in Spilimbergo in Udine soll rund 9000 Quadratmeter groß sein und energieautark funktioniert haben. 78 Tonnen Tabak und 25 Millionen gefälschte Zigarettenpackungen wurden sichergestellt. Die Fabrik soll laut Polizei einen Millionengewinn erzielt haben. Ein besonderes Spektakel bietet der Himmel in den nächsten Tagen. Die beiden Planeten Venus und Jupiter begegnen sich. Martina Großfurtner.
4: Wer kann, sollte sich das Planetenrendezvous am Himmel morgen oder übermorgen anschauen, denn da sind Venus und Jupiter besonders nah beieinander. Am besten zu sehen ist das Spektakel eine halbe Stunde bis Stunde nach Sonnenuntergang. Man braucht kein Fernglas, die Begegnung ist mit freiem Auge sichtbar, da Venus und Jupiter ja die hellsten Planeten am Himmel sind. Vorausgesetzt, das Wetter spielt mit, sagt Alexander Pickert von der Wiener Arbeitsgemeinschaft für Astronomie.
5: Ohne Wolken sind Venus und Jupiter auch in der Stadt eine sehr auffällige Erscheinung am Abendhimmel.
4: Übrigens kommen sich die Planeten nur scheinbar so nahe. Das liegt an der Perspektive von der Erde aus. Tatsächlich liegen aber hunderte Millionen Kilometer zwischen ihnen.
2: Das waren die Nachrichten mit Rosanna Zara.
0: Wir kommen zum Wetter in Kärnten. Heute ist es sonnig mit ein paar Quellwolken über den Bergen. Ab dem späteren Nachmittag sind entlang der nördlichen Grenze und auch in den westlichen Karnischen Alpen einzelne Schauer und Gewitter möglich. Höchstwerte bis zu 29 Grad. Aktuell 23 Grad in St. André im Lavantal und auch in Villach. 18 Grad in Bad Eisenkappel und in Lienz und 17 Grad aktuell am Weißensee. Morgen am Dienstag ist es in Unterkärnten noch länger föhnig aufgelockert. Über den Bergen und in Oberkärnten ist es wolkiger. Einzelne Schauer sind da schon am Vormittag möglich. Im Laufe des Nachmittags werden sie zahlreicher und auch Gewitter kommen morgen Nachmittag dazu. Höchstwerte 24 bis 28 Grad, morgen noch vor den Schauern. In der Früh rechnen wir mit Temperaturen um die 15 Grad. Sicher unterwegs mit Radio Kärnten, 10 Uhr und 4 Minuten A10 Tauernautobahn Richtung Villach zwischen Rennweg, Katschberg und Gmünd-Maltertal ist nach einem Unfall der rechte Fahrstreifen blockiert. Es gibt hier kurzen Stau. Und B91 Läubelpaarstraße, der Läubeltunnel, ist in beiden Richtungen gesperrt. Grund ist hier ein technisches Gebrechen. Sie müssen großräumig ausweichen, zum Beispiel über den Karawankentunnel. Das dauert voraussichtlich noch bis heute 12 Uhr. Wir halten Sie dann natürlich am Laufenden, wenn Sie noch Verkehrsinfos für uns haben. 0800 600 601.
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0: Und gleich verrate ich Ihnen, wer nächstes Wochenende bei der Sommermusi auftritt, ohne zu sagen, wer bei der Sommermusi auftritt. Das klingt jetzt ein bisschen kompliziert, ist aber sehr lustig. Christian Meierhofer und ich, wir haben uns kreativ ausleben dürfen. Und ja, schön, wenn Sie dranbleiben und dann auch live in Bad Kleinkirchheim mit uns mit dabei sind.

0: Sie brauchen jetzt beides Glück und Verstand, damit Sie nächstes Wochenende, 19. und 20. Juni, mit dabei sind.
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0: Ja, und wir wollen, dass Sie dabei sind, deshalb haben wir das hier für Sie.
2: 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Juni in St. Oswald, Bad Kleinkirchheim.
0: Können Sie gerne haben, wenn Sie uns sagen, welche Band aus der Steiermark wir suchen, die nächstes Wochenende da auch auftreten wird. Also Sie müssen den Bandnamen erraten und wir geben Ihnen Hinweise. Also erster Tipp, wenn man ein Loch in den Boden gräbt, dann braucht man dazu eine Maschine. Am Bau, beim Hausbau sieht man diese Maschinen oft graben. Also für dieses Loch brauchen Sie einen. Das ist das erste Wort. Und das zweite Wort, wir meinen jetzt nicht die Mädels, sondern die. Welche Band aus der Steiermark suchen wir? Einen Tipp gebe ich Ihnen noch. Sie singen unter anderem übers steirische Kernöl. 0463 504 3x die 8. 2 Plattenlängen geben wir Ihnen jetzt Zeit und dann hören wir uns hoffentlich gleich wieder nach Gianna Nannini und Ronan Keating.

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1: Ja, da sind wir mit dabei und der Thomas aus Micheldorf, der möchte nächstes Wochenende, 19. und 20. Juni, auch live vor Ort in Bad Kleinkirchheim sein. Hallo Thomas.
2: Hallo, grüß dich.
1: Hallo, darf ich du sagen, oder?
2: Ja, freilich.
1: Ja, super, super. Du, wir haben da etwas für dich, bitte genau zuhören.
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1: Kannst du haben?
2: Das klingt gut. Ja.
1: Wenn du mir sagst, welche Band wir suchen, du musst ja den Bandnamen erraten, wir geben Hinweise.
2: Ja, das sind die Baggerburen.
1: Achso, ich wollte noch einmal den Hinweis geben.
2: Okay.
1: Ja, aber es ist richtig, wenn man ein Loch in den Boden gräbt, braucht man eine Maschine. Bagger, genau, ist das erste Wort und nicht die Mädels, sondern die
2: Burm.
1: Ja, Thomas.
2: Ja, super. Ja, danke schön.
1: Herzlichen Glückwunsch.
2: Danke.
1: Von Micheldorf nach Bad Kleinkirchheim, ja, ist schon ein Weg, aber den nimmt man ja gerne auf sich.
2: Ja, freilich, das ist kein Problem, ja.
1: Gell? Ist aber nicht deine Premiere, oder?
2: Nein, ich war vor einigen Jahren schon einmal, genau so, und kann ich nicht mehr, wann das war, aber...
1: Dann wird es Zeit.
2: Zeit einmal, ja.
1: Die Stimmung vor Ort mitzuerleben. Wir berichten auch live in Radio Kärnten. Das ist ein unglaublich tolles Erlebnis. Ich freue mich für dich mit.
2: Ja, danke schön.
1: Und dann wünsche ich dir noch einen schönen Tag.
2: Danke, vielen Dank.
1: Ja, gerne. Wen wirst du mitnehmen?
2: Ja, die Frau ist
1: das. Ja, super. Die wird sich jetzt über deinen Anruf freuen, wenn sie es nicht gerade hört.
2: Ich glaube auch, genau.
1: Ja, ja, schön. Viel Freude, gell, Thomas? Und danke fürs Mitmachen.
2: Danke schön, Thomas. Danke.
1: Für die, Baba.
2: Okay, Baba.
1: Ciao. Ja, unser Kontingent ist noch nicht ganz ausgeschöpft. Morgen raten wir weiter und sagen Ihnen einen Namen, ohne den Namen zu sagen. Oder so ähnlich.

0: Was ist gerade in Kärnten passiert? Sie hören es jetzt von Michael Kopeinig. Es ist 10.30 Uhr.
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2: Ein Motorradfahrer aus dem Bezirk Villach-Land dürfte auf der Backerstraße in St. André im Lavanttal eine Polizeistreife im Einsatz übersehen haben. Der 67 Jahre alte Mann stieß frontal gegen das vor ihm abbiegende Polizeifahrzeug und stürzte. Er erlitt Verletzungen unbestimmten Grades und wurde von der Rettung ins LKH Wolfsberg gebracht. Ein 42 Jahre alter Mountainbike-Fahrer aus dem Bezirk Wolfsberg ist bei einer Tour auf der Görlitzer Alm bei Bad St. Leonhard schwer gestürzt und bewusstlos liegen geblieben. Ein anderer Mountainbiker fand den Mann und alarmierte die Rettung. Der 42-Jährige wurde vom Rettungshubschrauber geborgen und ins Klinikum Klagenfurt gebracht. Opfer von Betrügern am Telefon ist ein 77 Jahre alter Klagenfurter geworden. Ihm wurde vorgegaukelt, es gebe eine Auszahlung hoher Geldbeträge in Kryptowährung. Tatsächlich verleiteten ihn die Unbekannten zu mehreren Überweisungen. Der Schaden beträgt mehrere 10.000 Euro. Damit zum Wetter und Patricia.
0: Heute gibt es viel Sonne, ab dem späteren Nachmittag im Westen und Norden stellenweise Schauer und Gewitter, Höchstwerte bis zu 29 Grad. Sicher unterwegs mit Radio Kärnten, 10.31 Uhr, A10 Tauernautobahn Richtung Villach zwischen Rennweg, Katschberg und Gmünd-Maltertal ist nach einem Unfall nach wie vor der rechte Fahrstreifen gesperrt. Es gibt hier kurzen Stau. Und B91 Leubelpassstraße, der Leubeltunnel ist in beiden Richtungen gesperrt. Grund ist hier ein technisches Gebrechen. Ausweichen ist nur großräumig, zum Beispiel über den Karawankentunnel möglich.
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0: Radio Kärnten am Montagvormittag und wir begeben uns jetzt nach Bleiburg in das Grenzlandheim, denn dort wurde gestern Abend zu einer literarisch-musikalischen Reise geladen mit einigen Größen aus der Szene. Schauspieler Max Müller war da mit dabei oder Musiker Wolfgang Buschnigg. Und das alles zu Ehren des viel zu früh verstorbenen Schriftstellers Fabian Hafner. Er hätte genau heute seinen 60. Geburtstag gefeiert. Kollege Christian Rosenzopf war für uns in Bleiburg mit dabei.
1: Es ist ein besonderer Abend mit besonderen Gästen und das für einen herausragenden Menschen und Schriftsteller Fabian Hafner. Arthur Ottowitz von der Kulturinitiative Bleiburg.
2: Es sind zwei Momente und das gehört zum Leben. Es ist der Geburtstag, der 60., aber gleichzeitig auch der 10. Todestag. So eng ist das benannt und in der Lyrik und dem Werk von Fabian Hafner kommt es genauso rüber. Und einfach sein Gesamtwerk, das wird bleiben. Und das ist das Schöne, wenn ein Künstler geht, dass viel von ihm bleibt.
1: Das sieht man auch an diesem Abend. Schauspieler Max Müller liest Texte aus dem umfangreichen Werk von Fabian Hafner. Für Müller eine Herzensangelegenheit.
3: Der Fabian und ich sind quasi gleich alt. Er ist ein Jahr jünger. Und wir waren sogar in der gleichen Schule. Und ich habe immer geschaut, was hat denn jetzt außergebracht und womit beschäftigt er sich jetzt. Man darf nicht vergessen, er ist natürlich ein großer österreichischer Schriftsteller, aber natürlich auch ein großartiger Wissenschaftler. Also es ist hochinteressant.
1: Hier Max Müller mit Auszügen aus dem Gedicht Holzschuhe von Fabian Hafner.
4: Es ist also das Schuhwerk der sesshaften und reiseunlustigen. Anzuschaffen nicht im wohlsortierten Fachhandel, sondern möglichst an Markttagen unter freiem Himmel. Nachts beschnuppert von Katzen und anderen weniger possierlichem Getier. Nie hat man gehört, es sei einer abhanden gekommen. Also dürfte die Wertschätzung, die ich für sie hege, wohl noch kein Allgemeingut sein.
1: Es ist eine besondere Kombination aus Literatur und Musik. Dabei blieb für diesen Abend nur wenig Zeit zum Proben. Gitarrist Janis Gregoritsch.
5: Ja, die Kombination bei diesem Abend ist genauso wie bei einem, wenn man kocht. Die Zutaten muss man wählen, dann die Gewürze. Und genauso ist es auch hier. Und der Zauber von live ist, dass man es wirklich erst dann behaupten kann, wenn es dann auch gespielt und gesungen wird.
1: Und so sieht es Max Müller.
3: Die Proben waren, sage ich mal, ja, übersichtlich und ein bisschen spannend muss es ja bleiben. Mit ein bisschen Batzen wird man auch noch dürfen.
6: Spannend wie ein Krimi fast.
3: Ob es so spannend wird wie die Rosen im Kopf, weiß ich noch nicht. Schauen wir mal.
1: Jazzgröße Wolfgang Buschnigg war ein persönlicher Freund von Fabian Hafner. Was denkt er, was hätte der Schriftsteller zu ihm gesagt, hätte er gewusst, dass es so einen Abend für ihn geben würde?
7: Ich denke schon, dass er das positiv bewerten würde, aber er wäre wahrscheinlich schon so schüchtern, dass er da gar nicht, das wäre ihm wahrscheinlich so viel Öffentlichkeit und so viel Dings, wäre ihm wahrscheinlich gar nicht ganz recht. Ja. Drum müssen wir das machen. Weil jetzt, er kann jetzt nichts dagegen sagen. Ja.
1: Aus Bleiburg, Christian Rosenzopf für Radio Kärnten.
0: Dankeschön, Christian. Und die Bilder dieses besonderen Abends gibt's am Mittwoch in Kärnten heute dabei um 19 Uhr in ORF 2. Und jetzt gibt's was aus Deutschland. Vincent Weiss, wer, wenn nicht wir, für Sie in Radio Kärnten.

0: Gefühl von Zuckerrohr in Radio Kärnten. Ausatmen und volle Konzentration jetzt auf Josephine und Gustav.
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0: Liebe Frau Josephine Gabriel in Rangersdorf, wie ihr sagt, alles Gute zum heutigen runden Geburtstag. Der lieben Oma die herzlichsten Glückwünsche. Mögen Sie auch in Ihrem nächsten Lebensjahrzehnt viel Glück und Gesundheit haben. Das wünscht die Enkelin Vera mit Familie. Alles Gute, Frau Gabriel. Und lieber Herr Gustav Widoni in Bodensdorf, auch Ihnen zum heutigen Geburtstag viel Glück und Gesundheit und alles Gute. Das wünschen die Sänger vom Männergesangsverein Bodensdorf. Wir bleiben beim Singen. Wir gratulieren auch mit einem Kärntner Lied. Die Singgemeinschaft Oesternick jetzt für Sie alles Gute.

0: Paar Sekunden noch, dann ist es 11 Uhr. Wir gehen gleich in die Nachrichten aus aller Welt und danach hören Sie Daniel Matt mit der Radio Kärnten Mittagszeit. Ich bin die Patricia Jordan und wir hören uns, wenn Sie möchten, am Nachmittag wieder. Alles Liebe.
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3: Mit Rosanna Zara am Mikrofon. Chinas Präsident Xi Jinping ist zu einem zweitägigen Besuch in Nordkorea eingetroffen. Es ist der erste Besuch in gut 7 Jahren. Das Gipfeltreffen mit Machthaber Kim Jong-un wird nicht nur in der Region mit großer Spannung erwartet. China-Korrespondentin Alexandra Siebenhofer berichtet.
4: Offiziell sind sie ziemlich beste Freunde. Nur Nordkorea bekommt von China im Ernstfall auch militärische Hilfe. Gleichzeitig wollte China verhindern, dass Nordkorea Atomwaffen bekommt und ist damit gescheitert. Heute hat Nordkorea nicht nur nukleare Sprengköpfe, sondern auch Langstreckenraketen, die bis in die USA kommen. Hanan, Experte für internationale Beziehungen in Ostasien. Wir beobachten gegenwärtig, dass Atomwaffen wieder salonfähig werden. Die weltweiten Abrüstungsbemühungen sind damit praktisch zusammengebrochen. Und Nordkorea und Russland sind enger zusammengerückt, seit Nordkorea Soldaten für Russlands Angriffskrieg in der Ukraine geschickt hat. Aber Nordkorea braucht China wirtschaftlich dringend. China könnte das nutzen, um Stabilität mit Südkorea einzufordern.
3: Israel greift nach eigenen Angaben strategische Verteidigungssysteme im Iran massiv an. Ziel des Großangriffs sei es, die nach den amerikanisch-israelischen Angriffen wieder aufgebaute Luftabwehr auszuschalten, teilt die Armee mit. Medienberichten zufolge sind derzeit auch in Teheran Explosionsgeräusche zu hören. Vor einer Betrugsmasche bei Hotelbuchungen warnt die Arbeiterkammer Kärnten. Hotels und große Buchungsplattformen wie Booking.com wurden offenbar gehackt. Unbekannte haben sensible Kundendaten erbeutet. Die Täter versenden detaillierte WhatsApp-Nachrichten, die echte Buchungsdaten erhalten. Die Arbeiterkammer warnt, auf keine Links klicken und besser direkt beim Hotel nachfragen. Für einen Schockmoment hat Dänemarks Fußballstar Christian Eriksen gestern im Spiel gegen die Ukraine gesorgt. 5 Jahre nach seinem Zusammenbruch bei der Euro ist er wieder kollabiert. Daniel Kulowitz.
5: In der 65. Minute greift sich Christian Eriksen an die Brust und sinkt zu Boden. Die Bilder der Euro 2021 waren sofort wieder präsent. Teamkollegen und gegnerische Spieler bildeten sofort einen Kreis als Sichtschutz. Rettungskräfte eilten herbei. Vom Schlimmsten war auszugehen. Die Situation war ernst, aber mittlerweile gibt es Entwarnung. Er war kurzzeitig bewusstlos, kam aber schnell wieder zu sich und hat auch gleich wieder reagiert, sagt Dänemarks Teamchef Brian Riemer. Eriksen konnte dann das Spielfeld sogar letztlich aus eigener Kraft verlassen. Weitere Untersuchungen im Krankenhaus seien aber nötig, um abzuklären, was die Ursache sein kann, auch in Sachen Herzschrittmacher. Alle Spieler am Feld waren unter Schock, einige brachen in Tränen aus. Die Partie wurde beim Stand von 2:1 für Dänemark abgebrochen. Beide Nationen sind nicht bei der WM dabei.
3: Das waren die Nachrichten mit Rosanna Zara.
6: Wie schon zum Wetter nach Kärnten verbreitet, scheint die Sonne mit ein paar Quellwolken über den Bergen. Ab dem späteren Nachmittag sind entlang der nördlichen Landesgrenze und in den westlichen Karnischen Alpen einzelne Schauer und Gewitter möglich. Höchstwerte heute bis 29 Grad. Wir haben bereits 25 Grad in St. André, 23 in Ferlach-Hermagor und Villach, 22 Grad in Klagenfurt, St. Veit, Spital und Lienz, 21 in Gmünd, Oberfellach und in Völkermarkt. Morgen am Dienstag ist es in Unterkärnten noch länger föhnig aufgelockert. Über den Bergen und in Oberkärnten ist es wolkiger. Einzelne Schauer sind schon am Vormittag möglich. Im Laufe des Nachmittags werden sie zahlreicher und es können auch heftige Gewitter dazukommen. In der Früh um 15 Höchstwerte von West nach Ost 24 bis 28 Grad. 4:45, wir schauen auf die Straßen, sicher unterwegs mit Radio Kärnten, A10 Tauernautobahn Richtung Villach zwischen Rennweg, Katschberg und Gmünd ist nach einem Unfall der rechte Fahrstreifen gesperrt, es gibt Stau und 10 Minuten Zeitverlust. B91, das ist die Löbelpassstraße, der Löbeltunnel ist in beiden Richtungen gesperrt, technisches Gebrechen ist da gemeldet worden, Ausweichen ist nur großräumig möglich, zum Beispiel über den Karawankentunnel oder auch über den Wurzenpass bzw. Tavis. Falls Sie was sehen sollten, 0800 600 601. Gute Fahrt.
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6: Ja, in dieser Woche geht's hier los. Die Fußball-Weltmeisterschaft. Eine interessante Geschichte haben wir dazu in Kürze. Schön, dass Sie mit dabei sind.

0: Dieser Woche beginnt hier die Fußball-Weltmeisterschaft, natürlich nicht die Europameisterschaft, in den USA, Mexiko und Kanada. Und es zeichnet sich ab, dass es die bisher profitabelsten Weltmeisterschaften aller Zeiten werden. Mit Rekordeinnahmen für den Fußballverband oder Weltverband, die FIFA. Die Ticketpreise sind aber so hoch, dass viele Fans draußen bleiben müssen. Markus Müller hat sich das vor der WM in Los Angeles mal angesehen.
1: Es ist Abendtraining beim Downtown LA Soccer Club. Knapp über 100 Kinder und Jugendliche trainieren auf dem Sportplatz einer Mittelschule nahe dem Zentrum von Los Angeles, also einer der ärmeren Gegenden der Stadt. Auf dem Platz sind vor allem Mädchen, fast alle Latinas, also mit Wurzeln in Lateinamerika, erklärt Mick Mulfriedle, der Präsident des Vereins. Der frühere Filmemacher hat Sponsoren aufgestellt, die den Großteil der Kosten übernehmen.
2: So überlebt der Verein irgendwie. Fast keines der Mädchen hier könnte es sich sonst leisten, hier zu spielen. Fußball ist eine der teuersten Sportarten in den USA. Ich sage immer, wäre Messi in East LA auf die Welt gekommen, würde er in einer Hobbyliga spielen, weil sich die Eltern das Training nicht leisten könnten.
1: Für Maria Gomez war der Fußball die große Chance. Als Kind hat sie beim Mick zu spielen begonnen und dann ein Sportstipendium bekommen. Der Fußball hat ihr die Ausbildung an der Universität finanziert, als erste in ihrer Familie. Heute steht sie als Trainerin am Platz. Auf die Weltmeisterschaft freut sie sich und gleichzeitig auch nicht.
3: Ich weiß nicht genau, was ich fühlen soll. Wir als Community, wir können keines der Spiele anschauen, weil sie so teuer sind. Es ist wirklich frustrierend.
1: Der Sportplatz der John Lichty Middle School ist nur ein paar Steinwürfe entfernt von den Hochhäusern von Downtown LA. Das Viertel ist trotzdem arm. Auf den Straßen rund um den Platz kampieren Obdachlose. Das ganze Schulgebäude ist deshalb von einem hohen Zaun umgeben. Und als die Ausländerpolizei ICE im vergangenen Sommer große Razzien in der Stadt durchführte, hatte der Zaun noch eine andere Funktion, erzählt Vereinspräsident Mulfriedle. ICE agents were going all up and down the street.
2: Draußen auf der Straße waren die ICE-Agenten und dann kam LAPD, die Polizei von Los Angeles. Die haben die Tore von

0: ihnen abgesperrt. Sie sind auf unserer Seite gestanden, damit die ICE-Agenten nicht zu uns herein können. Hätten sie es geschafft, das wäre ein Desaster gewesen.
1: Von der FIFA, der Downtown LA Soccer Club, 20 Tickets für die WM zur Verfügung gestellt bekommen. Viel zu wenig für die 400 Kinder des Vereins. Aber vielleicht kommen doch noch weitere dazu. Denn weil die Ticketpreise so hoch sind, sind die großen Stadien bei den Spielen bisher alles andere als ausverkauft.
2: Und los geht's dann am kommenden Donnerstag in Mexico City mit dem Eröffnungsspiel im berühmten Aztekenstadion zwischen dem Co-Gastgeber Mexiko und Südafrika. Am Pfiff da um 21 Uhr und das ist der offizielle WM-Song zur Fußballweltmeisterschaft 2026 von Shakira, Dai Dai, jetzt bei uns in Radio Kärnten.

0: Wir sind ja kurz vor Beginn der Sommersaison 2026 und wer in den Urlaub fährt, hat dann manchmal ein Problem. Wohin mit dem Hund? Mitnehmen, die Oma bitten, Haus und Hund zu hüten oder ab in eine Tierpension. Hatschi Bankhofer hat mit der Hundetrainerin Conny Sporer gesprochen.
1: Unter Umständen kann man den Hund ja auch mitnehmen, das vergessen viele. Immer mehr Hotels erlauben auch den Hund dabei. Bei Flugreisen ist es allerdings sehr kompliziert.
2: Den Hund in den Urlaub mitzunehmen ist natürlich auch eine Option.
1: Hundetrainerin Conny Sporer.
2: Da kommt es immer auf die Destination an und was für ein Urlaub geplant ist. Also den Hund jetzt in irgendeine heiße Stadt mitzunehmen, wo er den ganzen Tag irgendwie mit rumgeschleppt wird, ist natürlich für den Hund kein Vorteil. Genauso wenig ein Strandurlaub, wo man einfach den Hund den ganzen Tag im Hotelzimmer lässt. Da muss man einfach abwägen, was möchte ich und ist es für den Hund eine Bereicherung oder nicht. Und wenn nicht, dann ist ganz klar, da muss eine gute Versorgung gesucht werden. Das kann eine gute Tierpension sein, aber für mich persönlich bevorzugt immer eine Vertrauensperson, die den Hund auch kennt und wo sich der Hund auch wohlfühlt.
1: Hundepension ist nicht Hundepension, da gibt es sehr verschiedene Arten.
2: Mittlerweile gibt es ja schon zahlreiche Formen der Hundebetreuung. Tierpensionen, da würde ich immer ein kritisches Auge drauf haben, denn unsere Hunde sind ja gewöhnt, mit uns Zeit zu verbringen und dort sind sie oft in Zwingern oder in Zimmern untergebracht, ohne diese übliche menschliche Nähe. Dazu kommt, dass sie dann oft tagsüber mit anderen Hunden zusammengelassen werden, die sie vielleicht nicht kennen. Also da würde ich auf jeden Fall vorher einen sehr kritischen Besuch abstatten und natürlich auch schauen, wie sind die Bewertungen. Es gibt natürlich auch eigene Hundesitter. Vorzugsweise finde ich toll, wenn jemand in die eigene Wohnung, ins Haus kommen kann und den Hund einzeln betreut. Ich rate immer nur davon ab, den Hund in Sitting-Situationen zu bringen, wo viele andere Hunde sind, weil das natürlich auch Konflikte geben kann, die nicht notwendig wären. Also mein persönlicher Rat ist immer, jemanden aus dem Vertrauenskreis zu nehmen, aus dem Umfeld, Familie, Freunde, die der Hund schon kennt und die den Hund auch kennen, um natürlich auch einzelne Situationen, Bedürfnisse individuell einschätzen zu können.
1: Hatschi Bankhofer, Radio Wien.

0: Uhrenvergleich. Eine Minute nach 11:30, jetzt Birgit Rumpf-Buckelsheim für Sie.
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2: Im Tauziehen um die Finanzierung des Klagenfurter Flughafens gibt es nun offenbar eine Lösung. Vertreter bei der Eigentümer des Landes und der Stadt Klagenfurt haben heute früh vereinbart, Klagenfurt bleibt an Bord. Aber die Stadt muss das frische Geld für die Investitionen am Flughafen, 2,4 Millionen Euro, erst in 2 Jahren zuschießen. Derzeit fehlt das Geld in Klagenfurt, vorerst springt das Land ein. Mehr darüber im Radio Kärnten Mittagsjournal ab 12.30 Uhr. Die Arbeiterkammer warnt vor einer Betrugswelle bei Hotels und Buchungsplattformen im Internet. Unbekannte hätten Urlauberdaten erbeutet und würden Zahlungsaufforderungen verschicken, die täuschend echt aussehen. Die AK rät, Zahlungsdaten niemals über Links oder Chatfunktionen zu übermitteln. Der Alpenverein verstärkt sein Ausbildungsangebot für junge Mountainbiker. Der Sport werde mit Sprüngen und Tempo immer risikoreicher. Oft fehle es aber am Können und an der Risikoeinschätzung der Jugendlichen, heißt es vom Alpenverein. Kurse gibt es aber für alle Altersgruppen. Damit zurück zu Daniel Matt.
0: Ja, und damit schauen wir auf die Straßen sicher unterwegs mit Radio Kärnten. B91 Löbelpassstraße, da ist der Tunnel weiterhin in beiden Richtungen gesperrt. Ausweichen geht es da nur großräumig, zum Beispiel durch den Karawankentunnel oder den Wurzenpass bzw. Tavis. Wir wünschen weiterhin eine gute Fahrt.
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0: wärmste Orte im Land. Aktuell Hermagorn St. Adrien mit 24 Grad. Der Wetterausblick in Kürze.
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0: Und damit Mahlzeit, Christian Mayrhofer. Servus.
6: Servus.
0: Das Wetter heute frühsommerlich.
6: Ja, auch richtig sommerlich, kann man sagen. Temperaturen am Nachmittag bis zu 29 Grad. Zum Teil ist es auch föhnig, vor allem Richtung Unterkärnten. Und es werden, ähnlich wie gestern, zwar Quellwolken über den Bergen entstehen, aber wahrscheinlich nur stellenweise Regenschauer und Gewitter. Am größten die Wahrscheinlichkeit, so ab dem späteren Nachmittag zum Abend hin, in der Nordwestecke rund um die Tauern, generell entlang der nördlichen Landesgrenze und eventuell auch in den westlichen Karnischen Alpen. Aber oft wird der Tag sonnig zu Ende gehen. Und die kommende Nacht, vor allem Richtung Unterkärnten, klar, und die Temperaturen sinken dann auf Werte zwischen 6 und 12 Grad.
0: Damit kommen wir
6: zu morgen, oder?
0: Wollte ich gerade sagen, ja. Dienstag.
6: Ja, genau. Das ist insgesamt eine sehr heikle Wetterlage. Einerseits eine Kaltfront von Nordwesten, andererseits eine föhnige Südwestströmung. Das heißt, die Prognose insgesamt unsicher, höchstwahrscheinlich in Unterkärnten morgen länger sonnig, föhnig aufgelockert. Zum Teil kann es hier vor allem östlich von Klagenfurt bis in die Abendstunden hinein trocken sein. Mhm. Anders in weiten Teilen Oberkärntens und im Norden Kärntens, also auch Richtung nördliche Nockberge, nördliche Gurktaler Alpen, da dürften sich am Nachmittag doch recht verbreitet Regenschauer und teils kräftige Gewitter bilden. Da kann es richtig schütten. Stellenweise auch hageln. Und mit dem Nordwestwind beginnt es auf den Bergen, zumindest Richtung Tauern, abzukühlen. Und bei den Temperaturen am Nachmittag eben die große Spanne von West nach Ost zwischen 23 und knapp 28, 29 Grad.
0: Der Mittwoch, der wird dann etwas feuchter und kühler.
6: Ja, das hat zumindest gestern so ausgeschaut. Stand heute gibt es in Unterkärnten immer wieder längere trockene Phasen, wahrscheinlich auch Auflockerungen. Der Regen zieht sich vorübergehend auf den Bereich Tauern, westliche Karnische Alpen zurück und auch im Norden Kärntens bleibt es übermorgen dann niederschlagsanfällig. Die Abkühlung auch relativ moderat, die Höchstwerte zwischen 17 und 23 Grad, die 23 Grad vor allem noch östlich von Klagenfurt. In der Nacht zum Donnerstag dürfte es dann verbreitet regnen, dann zieht die Kaltfront durch. Und ob diese Kaltfront dann wirklich rasch abzieht am Donnerstag oder ein bisschen über den Alpen bummelt, das bleibt noch abzuwarten. Aus heutiger Sicht wird es aber am Donnerstag bald wieder trocken sein. Mit größeren Auflockerungen ist dann vor allem schon in Oberkärnten zu rechnen. In Unterkärnten könnte die Front noch etwas Regen bringen. Temperaturen vorübergehend kühler. 16 bis 21, 22 Grad gehen sich am Donnerstag aus. Und danach baut sich offenbar ein Hoch auf. Also das kommende Wochenende schaut dann wieder sommerlich aus.
0: Dankeschön.

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2: Marikoma.
3: Bugengormazer.
4: Tschüttrit. Na, Krüge.
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8: Jetzt sind wir heute in Obermühlstadt zu Gast bei Franz Nussbaumer.
9: Doha nehmen. Das heißt, wenn ich auf Besuch bin und die Hausfrau tut einen Teller mit Jausenbrötlen her und das isst keiner, es greift keiner zu, dann sagt sie noch meistens, jetzt tut's noch ein bisschen Doha nehmen, greift's zu, tut's ein bisschen Doha nehmen. Doha nehmen heißt zugreifen, wegtun, wegnehmen.
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8: Jetzt war für Sie das Kärntner Lied zur Mittagszeit, heute das Sinntal-Quartett.

0: Das Dorf Wald am Arlberg gehört zur Gemeinde Dalas und befindet sich im Klostertal in Vorarlberg. Anfang des 18. Jahrhunderts erhielt Wald am Arlberg seine erste Kirche. Geweiht ist sie der heiligen Mutter Anna. Der Ausbau der Arlbergbahn und des Straßenverkehrsnetzes führte dazu, dass die Kirche sehr bald zu klein wurde. Deswegen erfolgte in den 1930er Jahren ein Neubau. Die finanziellen Mittel waren aber knapp, deshalb stammt das Inventar heute noch teilweise aus der Vorgängerkirche. Auch gebrauchtes Inventar wurde angekauft, wie zum Beispiel der Hochaltar, der ursprünglich in der Pfarrkirche von Schlins war. Mit den Glocken verhält es sich ähnlich. Das vierstimmige Stahlgeläute der Pfarrkirche St. Anna war ein Geschenk der Gemeinde Lauterach an die Pfarre in Wald am Arlberg in Vorarlberg.
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2: Willkommen zum Mittagsjournal. Das sind die Schlagzeilen. Neue Eskalation im Nahen Osten. Erste Zeugenaussagen im Folterprozess gegen syrischen Ex-General in Wien belasten den Angeklagten. Und Arbeiterkammer fordert vor dem Sommer Hitzeregeln für Arbeiten im Freien. Im Journalstudio begrüßt sie Martina Kofler. Neue massive Angriffe statt Waffenruhe. Der Krieg im Nahen Osten eskaliert weiter. Der Iran hat in der Früh Israel angegriffen. Die israelische Luftwaffe reagiert ihrerseits mit schweren Attacken auf strategische Verteidigungssysteme des Iran. David Kriegleder in Tel Aviv. Was passiert hier derzeit?
3: Wir erleben hier gerade den ersten direkten militärischen Schlagabtausch zwischen Israel und dem Iran seit 2 Monaten. Hintergrund dieser neuen Eskalation ist, dass Teheran gestern Abend Raketen auf Israel geschossen hat, um die israelische Armee zu zwingen, ihre Angriffe auf die mit dem Iran verbündete Terrormiliz Hisbollah in der libanesischen Hauptstadt Beirut einzustellen. Israel hat darauf in der Nacht mit Vergeltungsschlägen auf iranische Ziele reagiert und die Frage ist jetzt, ob sich das Ganze noch weiter hochschaukelt oder irgendwie noch einfangen lässt.
2: Und welche Auswirkungen hat das auf die Friedensbemühungen?
3: Diese Entwicklung könnte die Friedensverhandlungen zwischen den USA und dem Iran endgültig zum Entgleisen bringen. Sie stocken ja ohnehin seit Wochen. Und deswegen soll US-Präsident Trump Israel auch zur Zurückhaltung aufgefordert haben, was nicht geschehen ist. Denn aus israelischer Sicht haben die iranischen Raketenangriffe gestern eine rote Linie überschritten. Kein israelischer Politiker kann sich leisten, dass Teheran vorschreibt, wie man mit anti-israelischen Terroristen wie der Hisbollah, die er vor der eigenen Haustür sitzen, umzugehen hat, schon gar nicht in einem Wahljahr.
2: Unser Korrespondent David Kriegleder war das in Tel Aviv. Nach dem schweren Erdbeben heute früh auf den Philippinen sprechen die Behörden schon von mindestens 32 Toten. Mehr als 130 Menschen wurden verletzt. Mehrere Personen werden noch vermisst. Das Beben hatte die Stärke 7,8. Auf der Insel Mindanao stürzten zahlreiche Häuser ein. Am Wiener Landesgericht ist heute der sogenannte Folterprozess gegen 2 hochrangige Mitglieder des syrischen Sicherheitsapparats fortgesetzt worden. Am Vormittag war der erste Zeuge am Wort. Beate Tomasowitsch ist für uns beim Prozess mit dabei. Beate, was hat der Zeuge denn heute ausgesagt?
4: Der Zeuge hat sehr genau erzählt, wie er festgenommen wurde. Der Zeuge wurde zunächst mit verbundenen Augen zum Geheimdienst genau ins Büro des Angeklagten gebracht. Dieser war damals Chef des Geheimdienstes in Raqqa. Er habe dann eine Ohrfeige bekommen, als er den PIN für sein Handy nicht verraten wollte, sagt der Zeuge. Ob er vom Angeklagten geschlagen wurde, fragt der Richter. Der Zeuge sagt, das wisse er nicht, dabei habe die Stimme des Angeklagten immer wieder gehört und als man ihm die Augenbinde abgenommen habe, habe er ihn auch gesehen. Er wurde dann in den Keller, in eine Zelle gebracht. Dort wurde ihm mit einem Stromkabel mehrmals auf die Fußsohlen geschlagen. Das alles sei in der Dienststelle des Generals passiert. Der Angeklagte bestreitet, dass beim Geheimdienst Gewalt ausgeübt wurde.
2: Danke, Beate Tomasowitsch. Vor dem Sommer fordert die Arbeiterkammer jetzt Hitzeregeln für Arbeiten im Freien. Vor allem an Tagen über 30 Grad steigt nämlich auch das Unfallrisiko an.
5: Arbeitnehmerinnen sind bei hohen Temperaturen nicht nur den unmittelbaren Gefahren durch Hitze ausgesetzt, sondern oft auch langfristigen, zum Beispiel durch UV-Strahlung. Solche Hitzetage sind auch bei der Arbeitsleistung spürbar, sagt Ines Stilling von der AK.
6: Ab 27 Grad sinkt die kognitive Leistungsfähigkeit messbar. Und wir haben jetzt das erste Jahr, in dem der weiße Hautkrebs als Berufskrankheit anerkannt wurde.
5: Dafür fordert die Arbeiterkammer gesetzliche Belastungsgrenzen für hitzefrei. Seit Jahresbeginn gibt es für das Arbeiten arbeiten im Freien neue Regeln. Betriebe müssen Schutzkleidung oder auch Kühlgeräte etwa in Baukränen zur Verfügung stellen. In Innenräumen würden Maßnahmen aber fehlen. Nicht überall sind Innenräume angemessen gekühlt. Generell fordert die Arbeiterkammer zudem Regeln für zusätzliche bezahlte Pausen bei Hitze.
2: Das war das Mittagsjournal mit Martina Kofler. Zum Wetter.
7: Die neue Woche startet noch großteils sommerlich. Morgen zieht von Westen her aber langsam eine Kaltfront auf und bringt bis Donnerstag früh vor allem im Bergland größere Regenmengen. Übermorgen Abend teilweise sogar Schneefall bis knapp unter 2000 Meter. In Richtung Wochenende wird es dann langsam wieder wärmer. Es bleibt vorerst aber eher wechselhaft und auch sehr windig. Derzeit ist es aber in allen Landeshauptstädten sonnig und es hat recht einheitlich zwischen 23 Grad in Bregenz und Klagenfurt und 26 Grad in Wien und Eisenstadt. Größtenteils scheint jetzt also noch die Sonne. Etwas mehr Wolken gibt es aber zum Teil im Bergland der Steiermark und Niederösterreichs. Und vor allem über den Bergen entstehen im Laufe des Nachmittags generell einige größere Quellwolken und nachfolgend ein paar Regenschauer und Gewitter, die meisten in der Obersteiermark und in Tirol. Zum Teil weht lebhafter Südostwind und die Temperaturen erreichen 23 bis 30 Grad. Morgen dann von Niederösterreich bis Unterkärnten noch einmal sehr warm und auch etwas Sonne. Von Westen aber nach und nach verbreitet Regenschauer und Gewitter und kühler. Höchstwerte von West nach Ost 15 bis 30 Grad. So viel zum Wetter mit Jörg Stibor.
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9: 7:07, wir schauen auf die Straßen, sicher unterwegs mit Radio Kärnten, A2 Südautobahn Richtung Wien. Zwischen Krummendorf und Klagenfurt ist nach einem Unfall der rechte Fahrstreifen gesperrt. Sie kommen aber ohne Verzögerungen vorbei. Und weiterhin gesperrt ist am Leubelpass der Tunnel, und zwar in beiden Richtungen. Da gibt es ein technisches Gebrechen. Ausweichen ist nur großräumig möglich durch den Karawankentunnel bzw. Wurzenpass oder auch über Davis. Das Ganze soll noch bis 14 Uhr dauern. Wir wünschen weiterhin eine gute Fahrt.
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9: Einen schönen Montag, Mittag und Mahlzeit.

0: Heute kann zur Mittagszeit am Montag zu einem ganz besonderen Familientreffen ist es vor wenigen Tagen Maria Elend gekommen. Eine US-Amerikanerin ist mit 13 Familienmitgliedern an jenen Ort gefahren, an dem ihr Vater im Zweiten Weltkrieg einen Flugzeugsturz überlebte. Immer wieder führt die amerikanische Regierung Grabungen durch. Österreichweit gelten noch 100 US-Soldaten als vermisst. Bis zu 8 davon werden in Kärnten vermutet. Claudia Mann berichtet.
1: Sitzt man heute bei der Radlerrast in Maria Elend, dann würde man wohl nicht vermuten, was sich hier am 20. April 1945 abgespielt hat. Ein US-amerikanischer Bomber meldet an jenem Tag über Italien einen Motorausfall. In Kärnten will die 10-köpfige Mannschaft notlanden, sagt Historiker Reinhard Samitz.
2: Aber leider ist kurz vorher noch 2 Motoren ausgefallen und das Flugzeug ist sozusagen ohne Motoren vom Himmel gefallen, hat einen Erdwall erwischt, ist in Rotation gekommen. Dabei ist das Flugzeug in 2 Teile gebrochen und 2 Besatzungsmitglieder sind dabei gestorben.
1: Noch Jahrzehnte später berichten Zeitzeugen von dem Ereignis, sagt Samitz.
2: Die Deutschen haben das Flugzeug gleich freigegeben, das heißt, jeder hat können nehmen, was er wollte. Und somit war das Flugzeug eine, würde man heute sagen, fast eine Jahrmarktattraktion. Es sind die Teile verwertet worden. Es sind auch danach Kinder bei der Erstkommunion mit Hemden zur Kommunion gekommen, mit Fallschirmseide von diesem Flugzeug.
1: Auch für die überlebenden Soldaten ist der Absturz prägend. Einer von ihnen ist James Kirkland, der später wieder zurück in die USA reisen kann. Historiker Reinhard Samitz setzt sich intensiv mit der Geschichte auseinander. Durch ein Bild der Absturzstelle, das er online stellt, stößt er auf die Nachfahren Kirklands. Gut 20 Jahre nach dem Erstkontakt sind sie jetzt nach Kärnten gereist, um den schicksalshaften Ort zu besuchen. Billy Kirkland Douglas ist die Tochter des Überlebenden.
3: Ich habe meinen Vater immer über den Absturz ausgefragt, aber er wollte nie darüber reden oder ist in Tränen ausgebrochen.
1: Und die Reisegruppe aus Amerika ist live dabei, als bei der Absturzstelle vergangene Woche eine Gedenktafel enthüllt wird. Familienmitglied Leni Rawlings ist sichtlich berührt.
4: Ich wünschte, dass wir mehr aus der Geschichte lernen. Größe existiert auch ohne Gewalt.
1: Und auch Historiker Reinhard Samitz weiß den Austausch mit den US-amerikanischen Nachkommen des Soldaten zu schätzen.
2: Deren Großvater, Großonkel und Vater war damals bei der US Army Air Force. Mein Großvater war bei der deutschen Luftwaffe und die waren erbitterte Gegner und haben sich gegenseitig nichts geschenkt. Und heute stehen wir hier, reichen uns die Hände, feiern das gemeinsam. Und wenn wir das können, können es andere auch und vielleicht irgendwann einmal die ganze Welt.
1: Und am Ende der Reise darf die Familie nicht nur einen Teil des Flugzeugwracks mit nach Hause nehmen, sondern auch die Gewissheit, dass aus der Vergangenheit ein Miteinander geworden ist. Claudia Mann für Radio Kärnten.

0: Montag wieder gehen. Radio Kärnten, Blick auf die Uhr, es ist 12.30 Uhr, exakt halb eins.
1: Willkommen zum Radio Kärnten Mittagsjournal, heute mit diesen Themen. Zahlungsaufschub bekommt die Stadt Klagenfurt bei der Flughafenfinanzierung. Das Land übernimmt vorerst ihren Anteil für die Investitionen. Betrugswelle vor der Urlaubszeit. Von Hotel- und Buchungsplattformen werden Gästedaten gestohlen. Später Almauftrieb. Auch auf den Bergen ist es zu trocken. Es fehlt Wasser für Kühe und Schafe. Sonnig und sehr warm wird es auch morgen. Ab dem Nachmittag teils heftige Gewitter.
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1: Heute scheint wieder die Sonne, aber am Abend ist über Brückle ein heftiges Gewitter in Richtung Völkermarkt gezogen. Die Folge waren Überschwemmungen und Muren, die die Seebergstraße zum Teil verlegt haben. Michael Kopeinig berichtet.
3: Am Abend regnet es verbreitet, doch kurz nach 21 Uhr entwickelt sich über Brückel im Bezirk St. Veit ein schweres Gewitter mit Starkregen. Rasch gibt es die ersten Feuerwehreinsätze wegen Überflutungen, Keller müssen ausgepumpt werden. Eine Mure blockiert den Magdalenenweg in Brückel, weil die Fahrbahn unterspült ist, ist der Magdalenenweg nun in Richtung Süden gesperrt. Das Unwetter zieht weiter in Richtung Völkermarkt und richtet weiter Schaden an. In St. Margareten ob Döllerberg gehen mehrere Muren nieder. Die Seebergstraße B82 wird teilweise verlegt. Etwa eine Stunde nach Beginn des Unwetters ist es auch schon wieder vorbei. Die Straßenmeisterei Eberstein rückt mit Bagger und Kehrmaschine an, um die Verunreinigungen auf der Seebergstraße zu beseitigen. Bis nach Mitternacht leisten die Feuerwehren der Umgebung rund 10 Einsätze.
1: Für den Flughafen Klagenfurt stehen diese Woche wichtige Entscheidungen an. Er braucht frisches Geld für Investitionen. Am Freitag soll die Generalversammlung, das sind die Eigentümervertreter, über eine geplante Kapitalerhöhung entscheiden. Offenbar bisher wegen der leeren Kassen in der Landeshauptstadt, ob die Stadt Klagenfurt als Miteigentümerin am Flughafen mitziehen und ihren 20% Anteil beisteuern wird. Christoph Glantschnig ist dem aktuellen Stand nachgegangen. Christoph, gibt's jetzt schon eine Entscheidung?
4: Ja, die Stadt Klagenfurt wird der Kapitalerhöhung zustimmen und mitmachen. Wegen ihrer Finanzprobleme bekommt sie aber 2 Jahre Zeit, um den Anteil einzuzahlen. Es geht da um 2,37 Millionen Euro. Die Stadt muss diese Summe nun bis zum 30. Juni 2028 überweisen. Sonst würden Klagenfurts Anteile am Flughafen von 20% auf 15% verwässern. Einstweilen soll die KPV das Geld vorstrecken. Die Kärntner Beteiligungsverwaltung, sie hält ja den 80% Anteil des Landes am Flughafen. Auf diesen Kompromiss haben sich Stadt und KPV auf Vermittlung von Landeshauptmann-Stellvertreter Martin Gruber, ÖVP, geeinigt. Noch fehlt zwar der Beschluss im Gemeinderat, für die Sitzung am Mittwoch zeichnet sich aber eine entsprechende Mehrheit ab. Immerhin waren Bürgermeister Christian Scheider und sein Vize Patrick Jonke, FSP, beim Termin heute ebenso dabei wie SPÖ-Stadträtin Konstanze Mocher und ÖVP-Stadtrat Julian Geier.
1: Wofür ist denn diese Kapitalerhöhung überhaupt notwendig? Wofür braucht denn der Flughafen das zusätzliche Geld?
4: Ohne frisches Geld, wir reden in Summe von knapp 12 Millionen Euro, würden geplante Investitionen weiter auf Eis liegen. Da geht es um ein neues General Aviation Center für Privatflieger, um Erneuerungen von Terminal und Gate und um die Erschließung von 44 Hektar nicht betriebsnotwendiger Flächen. Die sollen ja verpachtet bzw. Baurechte vergeben werden. Über die jährlichen Einnahmen soll sich der Flughafen dann ohne weitere Finanzspritzen von Land und Stadt selbst erhalten. Offiziell lautete das Ziel bisher ab 2028 zum Ende der laufenden Regierungsperiode. Es könnte aber wohl länger dauern. Die Stadt Klagenfurt hat jedenfalls einen externen Finanzprofi beauftragt, zukünftige Kapitalerhöhungen zu prüfen. Das Land hat seinen 9,5 Millionen Euro Anteil an der aktuellen Kapitalerhöhung schon Ende vergangenen Jahres freigegeben. Damit das Geld jetzt fließen kann, ist in der Generalversammlung am Freitag ein einstimmiger Beschluss notwendig. Aus heutiger Sicht sollte dem nichts mehr im Wege stehen.
1: Danke, Christoph Glantschnig, für diese aktuellen Informationen. Vom Flughafen geht es oft in den Urlaub. Vor der Hauptreisezeit warnt jetzt die Arbeiterkammer Kärnten vor Betrügern. Diese holen sich aus Hotels und Buchungsplattformen im Internet illegal Daten von Gästen und versuchen, von ihnen Geld zu bekommen. Mehr von Michael Kopeinig.
3: Die Betrüger besorgen sich mit ihren Hackerangriffen originale Datensätze der Kunden mit Buchungsdauer und Hotelnamen. Dann versenden sie täuschend echt aussehende Zahlungsaufforderungen oder Reservierungsbestätigungen an die Kunden, sagt die Arbeiterkammer. Es gehe um eine regelrechte Betrugswelle per Social Media, Mail oder SMS. Die Arbeiterkammer rät, bei solchen Anfragen nichts zu bestätigen, keine im Text enthaltenen Links anzuklicken und angegebene Telefonnummern nicht zu verwenden. Es sollte direkter Kontakt zum Hotel oder zur Buchungsplattform über die offizielle Webseite aufgenommen und der Wahrheitsgehalt der Anfrage überprüft werden. Sollte es sich um einen Betrugsversuch handeln, sollte der auch gemeldet werden, beim Hotel, bei der Buchungsplattform oder bei der Arbeiterkammer selbst.
1: Und manche zieht's auf die Almen. Bis Ende Juni werden Kühe, Schafe und Pferde auf die Kärntner Almen getrieben. Der Almauftrieb erfolgt heuer etwas später als in den Vorjahren. Denn auch die Almen sind derzeit zu trocken. Auf manchem fehlt das Wasser für das Vieh. Barbara Veit berichtet.
5: Der Regen in den vergangenen Wochen sei für die Quellen am Berg zu wenig gewesen, sagt der Geschäftsführer der Almwirtschaft Kärnten, Josef Brunner. Deshalb würden die Bäuerinnen und Bauern an Alternativen arbeiten.
6: Viele Almen schauen natürlich, dass sie da eine Lösung finden, weitere Quellen zu erschließen, Speichersysteme zu integrieren. Und es gibt aber auch leider Gottes Almen, wo im Pendelverkehr dann Wasser zum Transportieren ist.
5: Die Pflanzen haben sich durch den Regen hingegen gut erholt und wachsen ordentlich an. Laut Brunner etwas zu schnell, weil es auf den Kärntner Almen für die Masse an Gräsern und Büschen zu wenige Tiere gäbe.
6: Die können dann diese rasch zuwachsende Biomasse nicht dementsprechend verwerten. Und das hat natürlich Auswirkungen, dass die Verbuschung und auch die restliche Vegetation zunimmt. Also die Natur holt sich dann diese Flächen wieder zurück, die dann zu wenig beweidet werden.
5: Insgesamt könnten die Almen 20-30% mehr Tiere vertragen, so Brunner. Wenn Kühe, Pferde und Schafe dann auf den Bergen sind, gibt es immer wieder Schwierigkeiten mit Wanderern und Wölfen. Zwei Problemfaktoren, die sich gegenseitig anstacheln, sagt der Almwirtschaftsexperte. Denn wenn in der Nacht davor ein Wolf eine Herde aufgescheucht habe, seien vor allem Kühe gereizter und könnten dann gegenüber Wanderern, gerade mit Hunden, schneller aggressiv werden. Deshalb rät Brunner, genügend Abstand zu den Tieren zu halten und nicht unbedingt Fotos zu machen oder zu versuchen, sie zu füttern.
1: Barbara Veit hat berichtet. Und das sehen Sie in Kärnten heute ab 19 Uhr in ORF 2. Der aktuelle Seenbericht des Landes weist eine gute Badewasserqualität aus, Mängel bestehen aber beim ökologischen Gesamtzustand. Dann berichten wir über die Zahngesundheit der Kärntnerinnen und Kärntner. Dazu ist der neue Präsident der Zahnärztekammer, der Klagenfurter Martin Zambelli, live im Studio. In einem Monat findet die Starnacht am Wörthersee statt. Tausende Besucher werden in der Ostbucht erwartet. Der Sport berichtet vom Damenfußball. Den Kärntner Meistertitel holte sich das Team aus Sachsenburg. Und wie jeden Montag gibt es auch heute wieder ein Mundartwort zum Mitraten. Kärnten heute 19 Uhr, ORF 2. Und falls Sie heute schon einen Knall gehört haben, Grund sind die Übungsflüge der Eurofighter. Zwei Überschallflüge täglich sind bis Freitag auch über Kärnten geplant. Zu den Wetteraussichten. Heute bleibt es überwiegend sonnig und trocken, ganz im Norden des Landes aber ballen sich die Wolken zusammen und es gibt einzelne Gewitter. Höchstwerte heute 24 bis 29 Grad. Auch morgen am Dienstag wird es sehr warm, aber unbeständig. Die Sonne scheint nur noch zeitweise, von Westen ziehen dichte Wolken auf. In Oberkärnten müssen Sie bereits am Vormittag mit ersten Schauern rechnen. Der Regen breitet sich dann am Nachmittag auf weite Teile des Landes auf. Stellenweise sind heftige Gewitter dabei. In Unterkärnten kann es auch trocken bleiben. Frühwerte 12 bis 16 Grad, tagsüber schwül mit 23 bis 28 Grad. In 2000 Meter Höhe hat es morgen 12 Grad. Und in Klagenfurt hat es derzeit 24 Grad. Das war das Radio Kärnten Mittagsjournal. Danke für Ihr Interesse, sagt im Namen des Teams Birgit Rumpf-Buckelsheim.
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1: Einblicke in seine Kindheit und Jugend gibt uns heute Walter Schachner. Aufgewachsen ist der Torjäger vom Dienst aus St. Michael in der Steiermark in ziemlich ärmlichen Verhältnissen.
2: Vater war fast 70, als ich geboren wurde. Das ist wie Opa, wenn man so sagt heute, nicht? Weil du hast ja Freunde nicht, wo die Eltern anders ausschauen, nicht? Jünger. Aber das war mir dann wurscht. Und meine Mutter 40 und darum arm aufgewachsen, deshalb, weil wir haben von einer Pension gelebt. Ich bin in Lohr aufgewachsen, ja, in einem Haus, wo wir ein Plumpsklo gehabt haben, wo mich meine Mutter durchs Vorhaus getragen hat ins Schlafzimmer. Wir haben nur Küche und ein Zimmer gehabt. Plumpsklo im Winter sehr kalt, muss man sagen. Aber das hat mich auch geprägt. Und was mich aber weitergetrieben hat, war einfach das. Vielleicht war es der Ehrgeiz, weil ich eben nicht viel gehabt habe. Ich war überall der Beste. Sei es im Fußball, Völkerball, Reiber und Gendarm, mich hat keiner erwischt. Ich war überall der Beste und bin immer auch gewählt worden, weil das war ja früher nicht so wie heute. Früher, wenn du ein bisschen ärmer warst, da hast du ja nicht so den Zugang gehabt zu den besserstehenden Freunden. Aber weil ich so gut war, haben sie mich natürlich immer dazu genommen und gewählt. Und ich bin auch als 12-Jähriger dann, da hat es so ein Komitee gegeben in St. Michael und die haben mich als ärmstes Kind eigentlich beschenkt zu Weihnachten. Das war mit 12 Jahren damals. Und da bin ich dann, wie ich schon ein bisschen so Halbprofi war bei Donauwitz, ein bisschen was verdient habe, bin ich zu dem Komitee dazugegangen. Ich wollte einfach auch was zurückgeben, weil man für mich was gemacht hat. Und dann war ich bei dem Komitee dabei einige Jahre, so lange hat es dann nicht mehr gegeben. Und dann haben wir wieder andere Kinder beschenkt.

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3: Mit Martina Kofler am Mikrofon. Übermorgen hält der Finanzminister im Parlament seine wohl wichtigste Rede des Jahres, die Budgetrede. Um letzte noch strittige Punkte wird derzeit aber offenbar noch gerungen. Und da zeigt sich, die Parteien selbst tun sich mit dem strikten Sparkurs offenbar schwer. Astrid Petermann.
4: Dem Vernehmen nach wollen SPÖ und ÖVP bei der sogenannten Parteienförderung nichts kürzen. Die NEOS dagegen schon. Die Rede ist von 5 Millionen Euro. Auch und vor allem wegen der Symbolik, heißt es abseits der Mikrofone. Auch das sogenannte Zwischenparken beim AMS bleibt ein Zankapfel. Knapp 200 Millionen Euro pro Jahr sollten hier eingespart werden. Dem Vernehmen nach legt sich der ÖVP-Wirtschaftsbund jetzt aber quer. Politikberater Thomas Hofer sieht ein Glaubwürdigkeitsproblem.
5: Der Eindruck, der wohl entsteht, ist, dass es bis zum Schluss eine Art Basar gibt, obwohl eigentlich eine Einigung schon längst verkündet wurde.
4: Die nächste Chance auf eine Einigung gibt es am Nachmittag bei einem Treffen in kleiner Runde.
3: Bei seinem Spanienbesuch hat Papst Leo XIV. Im Hinblick auf die neue Eskalation im Nahostkrieg zu Frieden aufgerufen. Differenzen zwischen einzelnen Staaten müssten über friedliche Wege beigelegt werden, die das Völkerrecht bereitstellt, sagte der Papst heute in einer Rede vor dem spanischen Parlament in Madrid. Nach dem schweren Erdbeben auf den Philippinen ist die Zahl der Toten mittlerweile auf 32 gestiegen. Mehr als 130 wurden nach Angaben der Behörden verletzt. Viele Menschen werden aber noch unter den Trümmern vermisst. Barbara Tschandl berichtet.
6: Um exakt 7.37 Uhr Ortszeit beginnt die Erde im Süden der Philippinen zu beben. Die Kinder einer Volksschule sind gerade außerhalb des Gebäudes für eine Fahnenzeremonie, als das Beben beginnt. Die Kinder und Lehrkräfte kauern am Boden. Hinter ihnen bricht plötzlich ein riesiges Vordach zusammen. Dass hier niemand verletzt wird, grenzt an ein Wunder. Besonders betroffen von dem heftigen Beben war die Stadt General Santos City, die südlichste Stadt der Philippinen. Dort wurden bisher die meisten Todesopfer gefunden. Die Suche nach Überlebenden in den teils komplett eingestürzten Gebäuden, in Schulen, Krankenhäusern, Einkaufszentren und auch Kirchen, läuft noch immer auf Hochtouren. Wie lange die Rettungsarbeiten noch andauern werden, ist noch völlig unklar. Die Behörden mehrerer Länder, unter anderem der Philippinen und Indonesiens, haben gleich nach dem Beben vor Tsunamis gewarnt. Diese Warnungen wurden aber wenige Stunden später wieder aufgehoben.
3: Nach der Parlamentswahl in Armenien gibt es jetzt ein vorläufiges Endergebnis. Demnach hat die Partei des pro-westlichen Regierungschefs Pashinyan mit 49,8% gewonnen. Der von Russland unterstützte Milliardär Karapetyan kam mit seiner Partei auf 23,3%. Und von heute bis 19. Juni trainieren die Eurofighter-Piloten des Bundesheeres wieder Überschallflüge in ganz Österreich. Sie haben es vielleicht bereits gehört. Pro Tag sind 2 Flüge geplant, zwischen 8 und 16 Uhr. Das waren die Nachrichten mit Martina Kofler.
7: Wir schauen zum Wetter nach Kärnten. Es bleibt sommerlich. Gegen Abend sind im Norden und in den westlichen Karnischen Alpen einzelne Schauer und Gewitter möglich. Derzeit bewegen sich die Temperaturen zwischen 26 Grad in Hermagor und 21 in Breiteneck. Morgen am Dienstag ist es in Unterkärnten föhnig aufgelockert. Teilweise bleibt es hier bis zum Abend trocken. Von den Tauern bis zu den Karnischen Alpen sowie von den Nockbergen bis zur Pakistan am Nachmittag mit teils heftigen Gewittern zu rechnen. Frühwerte um 15, Höchstwerte von West nach Ost zwischen 24 und 28 Grad. Für den Mittwoch, da ist die Prognose noch unsicher. Aus heutiger Sicht könnte man sagen, es regnet im Westen und Norden immer wieder. Zwischen dem Wörthersee und dem Jauntal ist es längere Zeit trocken und zwischendurch auch sonnig. Und somit schauen wir auf die Straßen. Um 12:50 sicher unterwegs mit Radio Kärnten. A2 Südautobahn Richtung Wien. Da ist die Unfallstelle zwischen Krumpendorf und Klagenfurt geräumt. Sind wieder alle Fahrspuren frei. Und was Positives haben wir auch vom Löbelpass. Da ist der Tunnel wieder befahrbar. Defekt ist behoben. Sperre auch aufgehoben. Also alles gut. Wir wünschen weiterhin eine gute und sichere Fahrt.
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7: Schönen Montagnachmittag. Hallo.

0: Radikal mit 10.000 Fragen am Montagnachmittag. Das ist der Hauptpreis im Juni.
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0: Ja, derzeit hätten wir auch die vier Finalisten. Das wären zurzeit Horst Kanowski aus Ternitz in Niederösterreich. 7 Punkte, das schaut nicht so schlecht aus. Hilde Kröll-Wertschach 4, Gertrud Kohlmann Wasserhofen 3 und Adrian Thaler aus Spital ebenfalls 3 Punkte. Und das ist der heutige Tagespreis.
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0: Ja, erste Runde und somit ist auch der erste Punkt fix. 0463 511 00 und die 5. 0463 511 00 und die 5.

0: So, erste Runde, das haben wir in Oberkärnten im Spital einer Raupe, Peter Kubinic. Einen schönen Nachmittag.
1: Einen wunderschönen Nachmittag,
0: ja. Peter, wie war das Wochenende?
1: Traumhaft, mit dem Motorrad unterwegs, Sonne hat gescheinen, den Regen konnte ich mir ausweichen.
0: Okay. Wohin ging die Tour, Peter?
1: Ah, nur innerhalb Kärntens, weil der Reifenabbüll glotzert ist, da traue ich mich nicht aus, über die Grenzen drüber oder so.
0: Okay.
1: Ich war im Krankenhaus und TÜV ist verschoben und alles und wie gesagt, hinten schaut schon das Gewebe aus, deswegen tue ich ein bisschen leise treten.
0: Ich würde vielleicht einmal einen neuen Pneus aufziehen, oder?
1: Ja, ich sehe, habe ich einen Termin, aber was ja. Ist nicht anders gegangen, halt, oft einmal geht es halt schlecht aus.
0: Also das sind mehr als Licks nachher, sehr gefährlich.
1: Ja, schon, ja. Momentan sieht man wieder das Gewebe, ja.
0: Okay.
1: Aber ist nicht so wild.
0: Okay. Bitte vorsichtig unterwegs sein, ja.
1: Gut,
0: gibt es eine Raterunde, wird allein gespielt?
1: Nein, alleine gespielt,
0: alleine.
1: Ganz alleine.
0: Frage Nummer 1 ist zugleich auch der erste Punkt, Option 2 wäre der Tipp.
1: Ja.
0: Welches Instrument gehört zu den Tasteninstrumenten? Trompete, Klavier oder Geige?
1: Klavier.
0: Genau.
1: Klavier, bitte.
0: Genau. Sehr gut. Frage Nummer 1 somit bewältigt. Frage Nummer 2. Die ist folgende. Welche Freunde haben mit René Hafner einen neuen Landesvorsitzenden und auch seit einiger Zeit mit Benjamin Hell einen neuen Geschäftsführer?
1: Muss ich leider Gottes passen. Bin ich nicht bewandert. Bin ich nicht am Laufenden.
0: Okay. Nicht einmal geraten.
1: Nein, ich sag jetzt auch nicht wer. Weiß ich nicht, der Martin Gruber oder was?
0: Weiß ich nicht. Nein, das war ein Teil der Antwort in der Frage eigentlich implementiert. Es sind die Naturfreunde Kärnten.
1: Ach so, ja.
0: Das ich frage, welche Freunde? Ja, okay.
1: Ach so, ja.
0: Ja, das war schon versteckt quasi. Gut, ein Einser ist notiert.
1: Danke.
0: Schau mal, was am Ende rauskommt. Ich wünsche noch einen feinen Nachmittag.
1: Darf ich noch jemanden grüßen?
0: Bitte.
1: Also ganz besonders die Oma Fratnik in Leblach-Lindum, falls ihr zuhört. Ganz, ganz liebe Grüße.
0: Haben wir gemacht.
1: Und alle, die mich kennen, natürlich.
0: Natürlich. Schönen Nachmittag noch. Bis dann, Peter.
1: Danke.
0: Wieder. Danke.

0: nächste Runde bei den 1000 Fragen. Da sind wir im Lavandal unterwegs, genauer gesagt in Kleinedling beim Gerald Schneider. Schönen Nachmittag.
1: Ja, schönen Nachmittag. Grüß Gott.
0: Ja, wie haben Sie das Wochenende verbracht?
1: Ja, immer blendend.
0: Gut. Blendend, ausgezeichnet, ja. Erholend.
1: Ja, natürlich, ja.
0: Das ist schön. Mhm. Ja. Ja, die Woche beginnt sie, Fußball-Weltmeisterschaft.
1: Ja, genau, am Donnerstag.
0: Ja. Wer sich das anschauen? Was ist da? Südafrika, Mexiko,
1: natürlich.
0: Südafrika.
1: Ja, ich bin Fußballfan. Ja. Ich werde das schon ansehen, ja.
0: Wie weit kommt Österreich?
1: Ja, schauen wir mal, ob wir die Vorrunde überstehen, weil in einem Turnier ist immer alles anders oft, wie man ihm taugt.
0: Ja.
1: Haben wir schon oft die Erfahrung gemacht, wir waren immer gut, und dann sind wir irgendwie, also sind wir dann doch nicht weitergekommen.
0: Wir sind aber optimistisch und positiv eingestellt.
1: Ja, natürlich. Ja. Wir werden ja zumindest also gegen Jordanien einmal die 3 Punkte machen, dann Argentinien werden wir ein X machen und dann schauen wir halt nach Algerien.
0: Ja, mit 7 Punkten ist man wahrscheinlich dann.
1: Ja, schauen wir mal, ja.
0: Vielleicht Gruppensieger. Man weiß es nicht, oder?
1: Ein bisschen träumen kann man ja. Ja.
0: Ich lehne mich hinaus, ich sage Viertelfinale.
1: Ja, hoffen wir es, ja.
0: Gibt es die Unterstützung von Ihnen?
1: Natürlich.
0: Dann passt. Ja. Dann passt. Ja. So, und wie es der Zufall so haben wollte, Gerald, erste Frage hat was mit Fußball zu tun.
1: Ja.
0: Ja, ich muss sagen, im Juni habe ich mal ein bisschen mehr Fußballfragen, weil es einfach passend ist, zur Weltmeisterschaft einfallen lassen. Ja. Und zwar, der Rekordtorschütze bei Fußball-Weltmeisterschaften der Männer ist mit 16 Treffern in 24 Spielen ein Deutscher. Ja? Das Ganze aufgestellt zwischen 2002, das war glaube ich damals Südkorea und Japan, und 2014. Wie heißt dieser Stürmer?
1: 2002 und 2014.
0: Ein Deutscher.
1: Ja, der Müller.
0: Na, es war nicht Thomas Müller, es ist Miroslav Klose.
1: Okay, ja, da habe ich leider Pech gehabt.
0: Ja, Thomas Müller spielt ja jetzt in Kanada, glaube ich, ja? Major League Soccer.
1: Ja, aber der hat ja auch viele Tore geschossen.
0: Ja, ja, auch, genau.
1: Wahrscheinlich hat man um eins weniger geschossen.
0: Ja, Oder wir haben ein Eigentor irgendwie falsch verbucht.
1: Ja, genau.
0: Ich glaube, Thomas Müller hat nie ein Eigentor geschossen, oder? Man weiß es nicht. Ja. Gut, dann sage ich vielen Dank. Liebe Grüße aus Lavandal.
1: Ja, danke schön, danke.
0: Bis bald, danke wieder. So, von einem Gerald zum anderen Gerald, Gerald Schmalzer aus Oberwart. Schönen Nachmittag, Gerald.
2: Hallo und auch schönen Nachmittag.
0: Die erste Frage ist die Hörerfrage vom Herrn Gerald aus Oberwart. Das ist nicht. So ist es nicht, oder? Aber vielen Dank für die Fragen. Die sind schon alle eingearbeitet worden.
2: Gerne.
0: Ja. Ich freue mich, wenn es wieder mal einen Nachschub gibt.
2: Ja, dann werden wir wieder ein bisschen was schicken.
0: Das ist total lieb von dir. Danke.
2: Ich sollte endlich die Fragen wissen, die ihr an mich stellt.
0: Genau. So, die erste Frage ist machbar. Und zwar 333 Meter lang, 13 Milliarden Dollar teuer. Es ist das teuerste Kriegsschiff der Welt. Vor gar nicht allzu langer Zeit war es in der Adria in Split an der kroatischen Küste. Trägt auch den Namen des 38. Präsidenten. Wie heißt dieses Schiff?
2: Das ist die Gerald Ford.
0: Genau so ist es. Und damit Punkt Nummer 1. Frage Nummer 2, Gerald, die ist folgende. Und zwar, nach vielen Jahren ist Kärnten nicht mehr an der Spitze. Und zwar, welches Bundesland liegt jetzt bei der Pro-Kopf-Verschuldung mit 8.500 Euro pro Nase auf dem ersten Platz? Es ist aber nicht Kärnten und es ist auch nicht das Burgenland. So viel haben wir schon geholfen. Und dann könnte man kombinieren und dann wäre es die richtige Antwort, Gerald.
2: Wien.
0: Nein, da genau dazwischen, die Steiermark wäre es gewesen.
2: Ja, das sagt der Steirer.
0: Ja, was machen wir? Wir spielen in 14 Tagen wieder, gell?
2: Ich denke doch, ja.
0: Ich denke auch. Ich sage vielen, vielen Dank, liebe Grüße und ich hoffe, wir hören uns dann bald wieder.
2: Alles klar, danke dir.
0: Bis dann, danke, ciao.
2: Ciao.

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2: Exakt halb zwei und damit zu Birgit Trumpf-Buckelsheim.
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4: Das Rote Kreuz bittet vor dem Sommer um Blutspenden. Damit sollen Engpässe bei Blutkonserven in der Urlaubszeit vermieden werden. Spenden können alle gesunden Menschen zwischen 18 und 70 Jahren. Spendetermine sind im Internet unter blut.at zu finden. Die Eurofighter-Piloten des Bundesheeres trainieren in dieser Woche. Dabei gibt es zwei Überschallflüge täglich. Diese machen sich mit einem lauten Knall über Kärnten bemerkbar. Und die Kärntnerin Magdalena Lobnik hat sich am Wochenende im Küstenrudern den Gesamtsieg bei der Filippi Lido Trophy in Italien gesichert. Im Finale der vierteiligen Rennserie ist Lobnik knapp der Britin Laura McKenzie unterlegen. Und die Wetteraussichten hat Daniel Matt für Sie.
2: Ja, der Tag geht oft sonnig zu Ende, einzelne Schauer und Gewitter sind gegen Abend im Westen und Norden möglich. Morgen am Dienstag bleibt es zwischen Klagenfurt und dem Jauental länger trocken und sonnig. Weiter im Westen und im Norden ist am Nachmittag mit teils heftigen Gewittern zu rechnen. Höchstwerte morgen 24 bis 28 Grad. Wir schauen auf die Straßen, sicher unterwegs mit Radio Kärnten. Da ist nichts los, wir wünschen eine gute Fahrt.
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0: 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Montagnachmittag, das ist der Hauptpreis im Juni.
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0: Die Knicks getan, Tageswertung, einmal der Peter Kubinic und einmal der Gerald Schmalzer, jeweils ein Punkt beim Tagespreis. Den würden Sie sich jetzt teilen.
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0: Ja, 0463 511 005. 0463 511 005. Nächste Runde.

0: grüße jetzt aus Klagenfurt Marlene Jander. Einen schönen Nachmittag.
1: Ja, hallo, begrüße.
0: Hallo, haben Sie schon gespeist?
1: Nein, noch nicht, ein bisschen später erst.
0: Ja, was gibt's heute?
1: Grillwürste und einen guten Gurkensalat dazu und ein Gebäck.
0: Mhm. Habt ihr den Grill angestartet?
1: Da haben wir nur so einen Elektrogriller, mit dem geht's auch.
0: Ja, Tischgrill quasi, ja, sehr gut.
1: Ja, genau, Tischgriller, genau.
0: Wohl im Freien draußen?
1: Ja, am Kreuzhausen bin ich.
0: Ah, sehr schön. Schön im Wasser gewesen heute?
1: War ich schon, ja. 22 Grad jetzt, ja, würde ich sagen.
0: Einwandfrei.
1: Angenehm, ja.
0: Ja, sehr gut. Na, rechts habt's. Einfach gut gehen lassen.
1: Ja.
0: Ja, wie groß ist die Raterunde?
1: Ja, also mein Partner und ich, wir zwei sind da.
0: Okay.
1: Hoffen, dass die Fragen so waren wie jetzt, weil bis jetzt habe ich eigentlich alles gewusst.
0: Okay. Und zwar die erste Frage, und zwar, wie heiß oder hieß der Buckelwal, der da jetzt in der Ostsee gestrandet ist und dann leider vor Dänemark verstorben ist? Der hat ja auch einen Namen, einen Spitznamen. Die Bild-Zeitung war jeden Tag dazu zu plakatiert.
1: Nein, das weiß ich leider nicht. Kali.
0: Timmy. Wal Timmy.
1: Nein, okay. Das habe ich nicht aufgepasst.
0: Gut, was machen wir jetzt? Wir spielen in 14 Tagen wieder.
1: Ja, gut.
0: Allen liebe Grüße und einen schönen Badetag noch.
1: Ja, danke. Geh dann nach dem Quiz, gehen wir wieder schwimmen.
0: Okay, sehr gut.
1: Danke.
0: Bis dann, liebe Grüße, danke wieder.
1: Tschüss, Papa.
0: Ciao. Christian Brunner aus Klagenfurt, der Nächste. Hallo.
2: Ja, grüße Gott.
0: Richtung See unterwegs? Nein.
2: Leider nicht.
0: Nein, wäre schön, oder was?
2: Ja, war jetzt schön, aber da müssen wir noch ein paar Wochen warten.
0: Ein paar Wochen? Wieso kann man kann nach der Arbeit auch gehen?
2: Ja, um 6 Uhr in der Früh nicht.
0: Ja, aber wohl, es gibt ja Leute, die gehen schon um 5 Uhr schwimmen oder so. Nein.
2: Da will ich nicht mal ins Bett.
0: Okay. Verstehe. Wird alleine gespielt? Gibt es noch Hilfe?
2: Nein, meine Freundin ist bei mir.
0: Okay. Gibt es ein Spezialgebiet?
2: Nein.
0: Nein.
2: Querbeet ein bisschen was.
0: Querbeet. Gut, Frage Nummer 1 ist folgende. Da gibt es 3 Antwortmöglichkeiten, ja? Können wir mit der arbeiten?
2: Ja, das ist gut.
0: Okay.
2: Mit der können wir anfangen. Ja.
0: Mit der können wir arbeiten. Der 1 heißt hitverdächtig. Welche Pflege benötigt ein Blasinstrument? Regelmäßiges Ölen, Stimmen oder Polieren?
2: 1.
0: Korrekt. Punkt Nummer 1. Bravo, Christian. So, nächster Zettel. Frage Nummer 2. Wir sind da irgendwie so motorentechnisch unterwegs. 2 Sondermodelle, eine Legende. Der Volkswagen-Konzern hat je 2 Automodelle herausgebracht als Andenken an welchen großen österreichischen Künstler?
2: Automodelle mit österreichischen Künstler. Mit dem Motor.
0: Na, es gibt so Sondermodelle.
2: Falco.
0: Korrekt, Punkt Nummer 2. Falco. Falco geht immer, oder?
2: Musiktechnisch ja.
0: Ja, genau. Natürlich. So, wir gehen weiter mit Frage Nummer 3. Und zwar, Österreich, ja, das erste Mal seit 28 Jahren wieder bei der Fußball-Weltmeisterschaft dabei. Das letzte Mal war es 1998 in Frankreich. Damals war man in der Gruppe B vertreten, ja. Ich möchte von damals 2 Gruppengegner wissen. Christian, eine Idee. Geschwind.
2: Na, Südafrika, Dänemark.
0: Na, alles, das haben wir richtig daneben. Und zwar Italien haben wir gehabt damals, Chile und Kamerun. Italien, Chile, Kamerun
2: war damals. Das Testspiel haben wir gegen Frankreich damals gespielt, das weiß ich noch.
0: Ja, aber nach dem Testspiel habe ich nicht gefragt.
2: Ja.
0: Gut, wir notieren einmal einen Zweier, Christian.
2: Jawohl,
0: ja.
2: Danke schön.
0: Derzeit Tagesführung, wie weit kommt Österreich?
2: Ja, ich hätte gesagt, die Vorrunde überstehen wir.
0: Yep.
2: Und dann wird es spannend.
0: Ja, ich glaube, es winkt dann irgendwie Spanien, oder? Wir haben das schon ein bisschen
2: herum. Ja, aber Zweiter sein. Da boykottieren sie ja schon die Taktik, dass man dann vielleicht doch nicht Zweiter wird und als bester Dritter weiter.
0: Ja, ja.
2: Dass man einen leichten Gegner kriegt, ja.
0: Aber ich glaube, da gibt es keine leichten Gegner.
2: Ja, das ist wir sind eine Kartoniermannschaft, so wie die Deutschen.
0: Das wer weiß, vielleicht entwickeln wir es noch zu.
2: Vielleicht machen wir dieses Mal neu.
0: Ja, wir erfinden uns neu, machen wir so. Gut, schönen Nachmittag noch, hat mich gefreut.
2: Ebenso.
0: Bis bald, danke. Ciao.

0: So eine Runde spielen wir noch an diesem Montagnachmittag 0463 511 005, gleich nach diesem Herrn.
1: Hallo, hier ist der Josch. Ich wünsche euch einen tollen Tag heute mit Radio Kärnten.
2: Nee!

0: normal.
1: So, eine Runde mal gesagt, schwimmen noch mit der Edith Pfeifhofer aus Feld am See. Feinen Nachmittag.
2: Ja, grüß Gott.
1: Die Frau Marlene war bereits, glaube ich, heute schon am See baden. Waren Sie heute schon baden?
2: Na. Ich bin da sehr empfindlich beim Wasser. Ich mag lieber Therme, aber See.
1: Wenn es plus 30 Grad hat, so ungefähr.
2: Genau, ja, das passt.
1: Und so schön sprudelt.
2: Ja, das ist angenehm.
1: Ist ja schön. Therme oder Wellness ist ganz was Tolles.
2: Ja.
1: Wann war es das letzte Mal?
2: Vor einem Monat ungefähr in Villach in der Therme.
1: Ah, sehr gut. Da ist man erholt nachher, gell? Dann ist man immer erholt danach, sage ich.
2: Ja, genau.
1: Genau. Gibt es eine Raterunde, Frau Edith?
2: Das ist doch.
1: Bitte?
2: Mein Lebensgefährte.
1: Der Lebensgefährte. Wie heißt er?
2: Der Ewald.
1: Ewald, bitte der Edith helfen, machen wir so. Folgt da hoffentlich. Gut.
2: Gerne, hat er gesagt.
1: Gerne. Frage Nummer 1, ja. Und zwar: Erstmals seit ihrer Erkrankung gibt diese Celine Dion wieder Konzerte. So spielt sie zum Beispiel auch 10 Shows in Paris. Der größte Hit der Sängerin war welcher? Titanic, Leonardo DiCaprio, Kate Winslet.
2: Nein,
1: 1998. Nummer 1, 25 Wochen in den Charts in Österreich. Jetzt braucht ihr nur mehr noch den Titel, weil mehr helfen kann ich wirklich nicht mehr.
2: Ja, ich weiß, aber der ist im Moment nicht abrufbar.
1: Ist er nicht abrufbar? Ist es schon länger her, dass Sie Titanic gesehen haben?
2: Ja, ganz lang, ja.
1: Was machen wir jetzt?
2: Ja, na.
1: My heart will go on. Ja, gut. Ich dachte, wir haben jetzt zumindest. Ich glaube, wir haben jetzt zumindest via Telefon quasi ein Date. Gut, Frau Edith, wir spielen in 14 Tagen wieder. Den Lebensgefährten einen lieben Gruß. Aber ich spiele jetzt für uns beide. Nein, also schon für das ganze Land natürlich. Celine Dion, My Heart Will Go On. Machen wir das.
2: Ja, schön.
1: Ja.
2: Okay, danke.
1: Ja, und fühlen Sie sich gedrückt, gell?
2: Dankeschön.
1: Bis bald, schönen Nachmittag noch. Okay, danke.
2: Tschüss.
1: Wiederhören. Tschüss.

0: Ja, Celine Dion in Radio Kärnten. Wir ziehen gemeinsam Bilanz bei den 1000 Fragen. Das ist der Monatspreis.
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0: Da hat sich nichts getan in der Gesamtwertung. Der Tagespreis, der bleibt in der Landeshauptstadt. Christian Brunner, 2 Punkte haben gereicht. Das bekommt er von uns.
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0: Nächste Chance dann wieder morgen ab 13 Uhr. Das waren 3 Stunden mit Daniel Watt. Weitermacht die Patricia. Feinen Nachmittag noch.

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2: Am Mikrofon Martina Kofler. Bürokratie abbauen, das hat sich die Dreierregierung vorgenommen. Im Dezember hat der zuständige Staatssekretär Josef Schellhorn von den NEO sein erstes Maßnahmenpaket dazu vorgestellt. Bisher wurde aber erst ein Bruchteil davon umgesetzt, was jetzt für Ärger unter den Koalitionspartnern sorgt. Viktoria Waldecker berichtet.
3: Bisher wurden erst 17 von 113 Maßnahmen aus dem Entbürokratisierungspaket umgesetzt. Dafür wurde NEOs Staatssekretär Josef Schellhorn zuletzt auch kritisiert. Er sieht die Schuld nicht bei sich.
4: Ich bin Staatssekretär. Ich bin jener, der keine Entscheidungen treffen kann. Es hängt an den Ministerien.
3: Ein zweites Entbürokratisierungspaket haben ÖVP und SPÖ vorerst auf Eis gelegt. Erst einmal müssten alle 113 Maßnahmen aus dem ersten Paket umgesetzt werden. Ein Seitenhieb auf Schellhorn. Der will dennoch nicht von einem Streit in der Regierung reden.
4: Ich nehme keine dicke Luft wahr. Ich nehme die verstickte Luft der Bürokratie wahr.
3: Die müsse jetzt angegangen werden und hier hofft Schellhorn, dass nach den schwierigen Budgetverhandlungen mehr Tempo bei der Entbürokratisierung gemacht werde.
2: Irans Streitkräfte haben ihre jüngsten Angriffe auf Israel für beendet erklärt. Man habe Israel eine schmerzhafte Antwort erteilt, hieß es in einer im staatlichen Rundfunk verbreiteten Erklärung der Armee. US-Präsident Trump hatte zuvor von beiden Seiten einen sofortigen Stopp der gegenseitigen Angriffe gefordert. Themenwechsel jetzt. Auch E-Zigaretten sind gesundheitsschädlich und können, wenn sie etwa bei der Rauchentwöhnung eingesetzt werden, zu Lungenkrebs führen. Zu diesem alarmierenden Ergebnis kommt jetzt eine aktuelle Studie. Die Einzelheiten hat Marlene Nowotny.
5: Die Langzeitanalyse mit Daten von mehr als 4,5 Millionen Personen vergleicht das Lungenkrebsrisiko von ehemaligen Rauchern, von solchen, die auf E-Zigaretten umgestiegen sind und solchen, die gänzlich abstinent sind. Und zeigt, mit E-Zigaretten ist das Risiko, an Lungenkrebs zu sterben, doppelt so hoch wie bei komplettem Nikotinverzicht. Für eine Rauchentwöhnung seien solche E-Zigaretten deswegen nicht geeignet, aber auch aus anderen Gründen, sagt Lukas Antoniewicz, Lungenfacharzt an der MedUni Wien.
6: Man kann getrost sagen, dass das definitiv keine gesunde Alternative ist. Diese Produkte schaffen es, dass das Nikotin noch schneller anflutet im Gehirn und die machen sogar noch süchtiger.
5: Die Nikotinentwöhnung sollten Betroffene dennoch nicht hinauszögern, sagt Antoniewicz. Unter rauchfrei.at bietet das Gesundheitsministerium dafür Unterstützung an.
2: Marlene Nowotny hat informiert. Das UNO-Klimasekretariat warnt vor extremer Hitze bei der Fußball-WM in den USA, Kanada und Mexiko. Erwartet wird, dass jedes vierte Spiel bei gefährlicher Hitze ausgetragen wird. Während die Spieler immerhin intensiv medizinisch betreut würden, seien die Fans in den Stadien weitgehend auf sich selbst gestellt, warnt es, heißt es zu Beginn einer zehntägigen Klimakonferenz in Bonn. Das waren die Nachrichten mit Martina Kofler.
7: Willkommen zum Wetter in Kärnten. Es bleibt sommerlich bei uns. Gegen Abend sind im Norden und auch in den westlichen Karnischen Alpen einzelne Schauer und Gewitter möglich. Aktuell 28 Grad in St. André im Lavantal, 27 in Hermagor, Dellach im Trautal oder auch in Ferlach und Spital an der Drau, 26 Grad in Villach, Feldkirchen, Börtschach am Wörthersee, Kötschach-Mauthen, Oberfellach im Mölltal, 25 Grad in Klagenfurt, in Gmünd, Bad Eisenkappel oder auch in Kornat im Lesachtal, 23 Grad am Weißensee in Ariach, Döllach im Mölltal und 21 Grad aktuell in Malnitz. Morgen am Dienstag gibt es in Unterkärnten noch wenig aufgelockertes Wetter. Teilweise bleibt es hier bis zum Abend trocken, von den Tauern bis zu den Karnischen Alpen und auch von den Nockbergen bis zur Back. Ist morgen am Nachmittag mit zum Teil sehr heftigen Gewittern zu rechnen. In der Früh rechnen wir um die 15 Grad und Höchstwerte dann von West nach Ost 24 bis 28 Grad. Und für den Mittwoch ist die Prognose nach aktuellem Stand der Dinge noch sehr unsicher. Aus heutiger Sicht regnet es im Westen und Norden immer wieder und zwischen dem Wörthersee und dem Jauental ist es eine längere Zeit trocken und am Mittwoch auch zwischendurch sonnig. sicher unterwegs mit Radio Kärnten, 14 Uhr und 4 Minuten. Da sind uns soweit keine Störungen gemeldet worden. Bitte anrufen und Bescheid geben, sollten Sie doch etwas entdecken. 0800 600 601. Kommen Sie gut an Ihrem Ziel an.
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7: Jetzt wissen wir, wer wann kommt zur Starnacht am Wörthersee. Alle Details dazu gibt es in dieser Stunde für Sie. Außerdem besuchen wir heute Nachmittag noch ein Europaschutzgebiet im Gitschtal und wir sagen Danke fürs Radio Kärnten hören. Ich freue mich, dass Sie zuhören und ich freue mich, dass wir heute Nachmittag zusammen sind.
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0: In fast genau einem Monat wird der Wörthersee wieder zur großen Bühne für internationale Musikstars.
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0: Da sind wir natürlich live mit dabei. Am 10. und 11. Juli, da findet in der Ostbucht die Starnacht am Wörthersee wieder statt. Und heute sind im Rahmen einer Pressekonferenz in der Villa Lido schon erste Details zur Starnacht präsentiert worden. Und welche das sind, das weiß Martin Weberhofer, der für uns am Wörthersee ist.
2: Blauer Himmel, Sonnenschein heute über dem Wörthersee. Ein Wetter, wie man sich dann natürlich auch für den Juli wünscht. 10. und 11. Juli, die große Starnacht am Wörthersee, Martin Ramosch. Vor 26 Jahren hat es begonnen in Pörtschach. Natürlich stolz, dass das Baby mittlerweile sich so entwickelt hat.
3: Ja, das hätte man nie träumen lassen. Man muss wirklich Danke sagen allen Mitwirkenden, Unterstützer und der IP Media, dem ganzen Team. Nach 10 Jahren haben wir gedacht, na, hoffentlich geht es noch ein, zwei Jahre. Und dann ist das 20. Jahr gekommen. Jetzt sind wir im 27. Jahr oder zumindest das 27. Jahr kommt jetzt. Im Endeffekt ist es ein ganzes Leben, was da einen begleitet. Und ja, ohne Starnacht kann man nicht leben.
2: Sie ist ein fixer Bestandteil des Konzertsommers in Kärnten und natürlich auch des Fernsehprogramms im ORF und darüber hinaus auch im MDR, im Mitteldeutschen Rundfunk. Er überträgt die Starnacht im heurigen Jahr am 11. Juli um 20.15 Uhr natürlich live. Martin Gastinger, Unterhaltungschef des ORF Fernsehens, mit ja, mehr als einem Vierteljahrhundert ist die Starnacht ein Dinosaurier mit Spin-Offs in der Wachau und am Neusiedlersee.
4: Ja, und da freuen wir uns sehr drüber. Und was uns sehr, sehr freut ist, weil die Starnacht am Wörthersee ja auch in der ARD zu sehen ist und damit natürlich sehr gefragt ist. Und wir freuen uns, dass wir da jetzt ein Jubiläum feiern wieder, dass wir nochmal da sein dürfen und dass wir hoffentlich dann bald auch das 30-Jahr-Jubiläum feiern können mit euch hier in Kärnten. Und das wird ja nicht mehr so lang, also das schaffen wir.
2: Es ist eine bunte Mischung sozusagen, die die Starnacht ausmacht.
4: Es ist nicht nur eine bunte Mischung, sondern es ist vor allem für jeden was dabei. Pop, Rock, Schlager. Und das macht sie so speziell. Wir haben jedes Mal neue Entdeckungen. Wir haben natürlich auch wirkliche Superstars wie den Albano, den Semino und daneben eben immer wieder junge Talente, die wir da hier entdecken dürfen.
2: Ja, und die Dame ist auch mit dabei. Beatrice Egli bei der Starnacht am Wörthersee 2026.

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1: Am 10. und 11. Juli in der Ostbucht am Wörthersee mit dabei unter anderem Beatrice Egli, haben wir gerade gehört in Radio Kärnten, Ray Dalton, Albano, Angelo Kelly, Semino Rossi, also jede Menge internationale Musikstars. Wenn am Wörthersee die großen Stars auftreten, dann profitiert aber nicht nur, vor allem aber nicht nur das Publikum, sondern auch die Region selbst. Martin Weberhofer.
2: Etwa 3,5 Millionen Euro beträgt die Wertschöpfung der Starnacht am Wörthersee, rund 13 Millionen Euro der Werbewert. Landeshauptmann Daniel Fellner, was bedeutet so eine Veranstaltung für das Land?
3: Man kann da natürlich Studien machen, den Werbewert ausrechnen, aber ich glaube, das, um was es wirklich geht, ist die Schönheit unseres Landes, weit über unsere Grenzen hinaus zu transportieren. Und wir leben in einem großartigen Land und da sollen ganz, ganz viele Menschen teilhaben können. Und ich glaube, die Starnacht ist ein guter Weg, das nach außen zu transportieren, wie toll es hier ist. Und da erleben wir einen tollen Abend gemeinsam. Man kann die Sorgen draußen lassen. Sensationelle Musik, tolle Begegnungen, Lachen und so ein sorgenfreier Abend. Das steht im Mittelpunkt.
2: Sagt Landeshauptmann Daniel Fellner. Natürlich auch für uns viel zu tun, für das Team von Radio Kärnten. Kärnten heute bei der Starnacht am Wörthersee. Guten Morgen. Österreich meldet sich schon von den Vorbereitungen. Und natürlich Landesdirektorin Karin Bernhardt, auch viele, viele Live-Sendungen im Radio bei uns.
4: Ja, in Radio Kärnten werden wir natürlich rund um die Uhr wieder berichten. Wir übertragen das Konzert von Mattakustik und wir übertragen die Generalprobe der Starnacht am Freitag vor dem großen Tag. Also man kann am Freitag hören und am Samstag herkommen und dann schauen.
2: Ja, und da beneiden uns die Kolleginnen und Kollegen aus ganz Österreich, in so einem Open-Air-Studio arbeiten zu dürfen.
4: Ja, es ist immer etwas ganz Besonderes, wenn eine große Produktion hier stattfindet. Und vor allem, wir haben halt eine tolle Umgebung, der Wörthersee, die ganzen Kärnten. Es ist halt leigut.
2: Ja, und ein bisschen neidisch schaut man natürlich auch aus unserem Lieblingsnachbarbundesland nach Kärnten. Nathalie Holzner, gebürtige Volzbergerin, die fünfte Starnacht für dich, aber das erste Mal am Wörthersee.
5: Und ab heute Wahlkärntnerin. Ich habe schon festgestellt, ich fühle mich so wohl da am Wasser. Es ist einfach wie Urlaubsflair. Absolut. Und ich freue mich auf die Starnacht.
2: Und du sorgst mit deiner Familie gleich auch für einige Nächtigungen.
5: Ich glaube, ich werde das noch ausdehnen. Ich glaube, wir werden Bus organisieren für Freunde und Verwandte, weil alle wollen mit dabei sein. Am Wörthersee ist einfach Urlaubsstimmung pur. Und sie haben so gesagt, sie kommen mit dem Wohnwagen. Also ja, ein bisschen wäre es noch oben drin.
2: Am 10. und 11. Juli bei der Starnacht, jetzt hier im Programm von Radio Kärnten, Nathalie Holzner.

0: 14:30 Uhr. Sie hören jetzt Birgit Rumpf-Buckelsheim aus der Nachrichtenredaktion.
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2: Betrogen worden ist ein Oberkärntner beim vermeintlichen Kauf eines Baggers über das Internet. Der gebrauchte Bagger war um 22.000 Euro angeboten. Der 42-Jährige aus dem Bezirksspital hat das Geld auf ein deutsches Bankkonto überwiesen. Geliefert worden ist der Bagger aber nie und die angegebene Firma gibt es nicht. Eine Schonfrist gibt es für die Stadt Klagenfurt bei der Flughafenfinanzierung. Weil die Stadt vorerst kein Geld für die Investitionen am Flughafen hat, wird ihr Beitrag bis 2028 gestundet. Klagenfurt muss den Anteil von 2,4 Millionen Euro für die Kapitalerhöhung erst dann zahlen. Vorerst springt das Land als Mehrheitseigentümer ein. Mit dieser Einigung werde der Weg zu den geplanten Investitionen am Flughafen frei, heißt es vom Land. Der Musikverein Kärnten hat heute sein Programm für die kommende Saison vorgestellt. Geboten werden 5 große Orchesterkonzerte, sagt der künstlerische Leiter Ernest Hötzl.
3: Wir bieten Neues, also Werke, die vielleicht noch kaum jemand gehört hat, oder im Zürcher Klavierkonzert, Hans-Roth-Symphonie und sehr Bekanntes, so wie zum Beispiel die Neue Welt von Dvorak oder die Mozart 40er, die jeder kennt, aber sehr, sehr selten im Konzert gespielt wird.
4: Gibt es auch für die Kleinsten etwas? Sind auch Kinderkonzerte geplant?
3: Ja, die Jeunesse macht 4 Kinderkonzerte im Jahr und die sind mir ein großes Anliegen, weil das ist das Publikum der Zukunft. Das sind Mitmachkonzerte, ganz toll konzipiert von Wien und über die freue ich mich auch als Erwachsener.
2: Die Abo-Preise des Musikvereins seien nicht erhöht worden, heißt es vom Musikverein. Und welche Töne gibt es vom Wetter? Patricia Jordan.
0: Sonnige und trockene, momentan einzelne Schauer und Gewitter sind gegen Abend im Westen und Norden möglich. Morgen am Dienstag bleibt es zwischen Klagenfurt und dem Jauntal länger trocken und sonnig. Weiter im Westen und im Norden ist morgen am Nachmittag mit zum Teil sehr heftigen Gewittern zu rechnen. Sie sind sicher unterwegs mit Radio Kärnten um 14.32 Uhr. Gute Nachrichten, wenn Sie gerade mit dem Auto unterwegs sind, sind uns keine Störungen gemeldet worden.
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0: Genau so ein Wetter, wie wir es heute haben, brauchen wir am 10. und 11. Juli.
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0: Ja, wir von Radio Kärnten sind live mit dabei und heute sind bei einer Pressekonferenz in der Villa Lido schon erste Details zur Starnacht vorgestellt worden. Martin Weberhofer hat sich für uns informiert und er kennt jetzt alle Einzelheiten.
2: Die Starnacht am Wörthersee am 10. Juli die Generalprobe, am 11. die große Show, aber natürlich geht schon vorher los. Am 3. Juli der Auftakt zu einer Veranstaltungswoche in der Ostbucht mit der Matakustik-Show, insgesamt die 10. Matthias Ortner zum 5. Mal hier heraus am Ufer des Wörthersees.
3: Das ist ja Wahnsinn, wie schnell die Zeit vergeht. 10 Jahre Matakustik-Show, 5 Jahre schon, so wie du gerade gesagt hast, hier am Ufer. Wir haben immer schönes Wetter gehabt und auch heuer tue ich schon das ganze Jahr fleißig wegessen, damit wir auch heuer wieder schönes Wetter haben werden, so wie es auch für die Starnacht und die ganzen Wochenenden. Also wir freuen uns schon mega drauf.
2: Blitzblanke Teller also im Hause Ortner. Matthias, was dürfen wir uns musikalisch erwarten? Ich kann auch mal sagen, es ist eine etwas andere Heimatshow mit vielen, vielen Kärntner musikalischen Beiträgen.
3: Genau, zum 10-Jahres-Jubiläum haben wir uns gedacht, wir haben jetzt so viele internationale Gäste gehabt und auch außerhalb von Kärnten Gäste haben wir gesagt, wir wollen back to the roots, nur Kärntner Gäste, Friedel Würcher von den Nokis, wir haben den Hubi Meier von den Fidelen Lavantalern, Octacord, also ganz viele Kärntner Künstler und da freuen wir uns schon riesig drauf, das zu feiern.
2: Die Matakustik-Show am 3. Juli der Auftakt, dann geht's Schlag auf Schlag. Am 4. Juli kommt einer, der schon einmal da war.
4: Ja, also am 4. Juli ist jemand da, der schon öfter da gewesen ist, den wir schon vorher einmal da gehabt haben. Und das ist?
2: Kein geringerer als Andreas Gabalier.
4: Ja, Andreas Gabalier ist, glaube ich, mittlerweile das 3. Mal da. Und wir sind schon wieder sehr, sehr gut gefühlt. Das ist ja mehr oder weniger so ein Heimspiel für ihn. Er hat da ja nicht weit heim. Und wir sind sehr, sehr froh, dass er uns so verbunden ist und dass er uns da die Ehre gibt.
2: Am 5. Juli, am Sonntag, geht es dann weiter mit Marc Forster.
4: Ja, Marc Forster ist Deutschpop mittlerweile nicht mehr wegzudenken aus dem Markt. Er ist ja wieder bei Sing meinen Song dabei gewesen und ist bei allen möglichen deutschen Formate dabei. Also es ist heuer das einzige Österreich-Konzert, das Marc Forster geben wird und wir sind auch sehr stolz, dass das bei uns stattfindet.
2: Am 10. und 11. Juli dann Starnacht mit Tag 1 und Tag 2 und sozusagen als krönenden Abschluss dann Musik aus Österreich, Pizzerra und Jaus.
4: Pizzerra und Jaus, ein geniales Duo, sind wir auch sehr froh, dass die mittlerweile auch bei der Starnacht auftreten werden, das ist ja auch seit heute fix. Und am Sonntag dann das ganze nach der Starnacht noch einmal mit einem großen Open Air, das wir auch für das Fernsehen aufzeichnen.
2: Und wir werden natürlich bei allen Events in der Ostbucht mit dabei sein, mit unserem Programm Martin Weberhofer für Radio Kärnten.
0: Dankeschön Martin, ja und zur Einstimmung auf die Starnacht jetzt Pizzerra und Jaus. Musik.

0: Sexologen in Radio Kärnten am Montagnachmittag. Jetzt ein anderes Musikgenre. Wir fassen für Sie zusammen.
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2: Einen schönen und angenehmen Wochenstart wünsche ich Ihnen gleich zur Wertung und zu Simone und Charlie Brunner. Die beiden sind seit 7 Wochen dabei, waren letzte Wertungswoche auf Platz 15, konnten sich um 5 Plätze verbessern, von 15 auf 10.

5 Plätze gut gemacht. Von 15 auf 10 Simone und Charlie Brunner mit Aus einem Guss. Auf Platz 9 und leider 3 Plätze verloren Charlene mit Kapitel 1. Auf Platz 8 und auch leider 4 Plätze verloren Maite Kelly, Ein Kuss in Paris. Auf Platz 7 und 5 Plätze gut gemacht die Meierin mit Gold.

ist auch schon seit 14 Wochen dabei. Von 12 auf 7, die Bayerin mit Gold. Auf Platz 6 und 3 Plätze gut gemacht, Ricky Poveri mit Sara Perché, Ti Amo.

Unglaubliche 79 Wochen in der Wertung der Schlagerparade. Drei Plätze gut gemacht von 9 auf 6. Ricky e Poveri mit Sara Perché, Ti Amo. Auf Platz 5 und gleich geblieben The Police mit Every Breath You Take. Auf Platz 4 und 6 Plätze gut gemacht, die Meierin mit Michael Russ, Freund sein. 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

Seit 5 Wochen dabei, 6 Plätze gut gemacht von 10 auf 4. Michael Russ und die Meierin mit Freund sein. Jetzt zu den Top 3 in dieser Wertungswoche, auf Platz 3 und gleich geblieben Josh.

seit 8 Wochen dabei, gleich geblieben auf Platz 3. Josh mit Wer singt, dann Lieder für dich. Auf Platz 2 und ebenfalls gleich geblieben, Caro Fuchs, Rätsmeiner Sackel.

Seit 4 Wochen dabei, gleich geblieben auf Platz 2, Caro Fuchs mit Rezma in der Sackel. Nichts Neues an der Spitze der aktuellen Wertung. Diese Dame hat es wieder geschafft, nämlich Melissa Naschenwenk. Seit 9 Wochen dabei, letzten Sonntag auf Platz 1 und auch in dieser Wertungswoche Platz 1 für Hormat in mir, dem meistgehörten Titel Österreichs der neuen Nummer 1. Gratulation. Die nächste Ausgabe der aktuellen ORF-Schlagerparade mit Rudi Hohmann gibt es kommenden Sonntag ab 12.07 Uhr im Programm von Radio Kärnten. Bis dorthin wünsche ich Ihnen viel Erfolg, viel Gesundheit und natürlich alles Liebe. Und jetzt viel Vergnügen mit der neuen alten Nummer 1, Melissa Naschenwenk und Hormat in mir.

0: In der Nähe von Weißbriach im Gittstall gibt es ein kleines Europaschutzgebiet und in der nächsten Stunde besuchen wir dieses.
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2: Mit Martina Kofler im Studio. ORF-Manager Pio Strobel wird mit sofortiger Wirkung freigestellt. Strobel gilt als Bestverdiener im ORF und leitet unter anderem die Licht-ins-Dunkel-Aktion. Stefan Kappacher, geht es bei der Freistellung Strobels um dessen viel diskutierten Pensionsdeal?
3: Also um diesen umstrittenen Pensionsvertrag geht es dann nicht. Laut ORF sind bei der Compliance-Stelle, Zitat, in den vergangenen Wochen zahlreiche Hinweise bzw. Meldungen im Hinblick auf ein mögliches Fehlverhalten von Pio Strobel eingegangen. Und deshalb ist er freigestellt worden. Dadurch soll eine unbeeinflusste und unvoreingenommene Untersuchung der Vorwürfe durch die Compliance-Experten des Hauses ermöglicht werden. Und das sei keinesfalls eine Vorverurteilung, heißt es in einem Statement des ORF.
2: Heute Mittag hat ja die Nominierungsfrist für den ORF-Chefposten geendet. 4 Männer und 3 Frauen treten an. Heute Abend werden die 7 in einer Diskussion auf ORF 3 ab 20.15 Uhr ihre Konzepte vorstellen und Fragen beantworten. Das offizielle Hearing vor dem ORF-Stiftungsrat findet dann kommenden Donnerstag statt. 2 Tage vor der Budgetrede von Finanzminister Martha Bauer im Parlament sind immer noch einige Punkte strittig. ÖVP und SPÖ wollen offenbar trotz striktem Sparkurs nichts bei der Parteienförderung kürzen, die Neos schon. Die Rede ist von 5 Millionen Euro. Papst Leo XIV. Hat bei seinem Spanienbesuch heute einen historischen Auftritt im spanischen Parlament absolviert. In seiner Rede vor den Abgeordneten hat der Papst zu Frieden aufgerufen. Es ging unter anderem auch um die Würde des Menschen und es gab großen Beifall für den Papst.
4: 7 Minuten Applaus folgten der Rede von Papst Leo XIV. Vor rund 600 Senatorinnen und Abgeordneten im spanischen Parlament. In der Volksvertretung sind die Kräfteverhältnisse zwischen links und rechts denkbar knapp. Umso auffälliger war der geschlossene Beifall. Leo sprach von der Würde des Menschen als Maßstab politischer Verantwortung. An die anwesenden Gesetzgeber richtete er eine Gewissensfrage. Können Gesetze gerecht sein, wenn sie die Schwächsten aus dem Blick verlieren? Das ungeborene Kind, den alten Menschen, die Leidenden? Eine gerechte Gesellschaft, so seine Botschaft, zeigt sich daran, wie sie mit den Verwundbaren umgeht. Dazu zählte Leo ausdrücklich auch die Migranten. Da nickte auch der sozialistische Premier zustimmend.
2: Aus Madrid hat Josef Manola berichtet. Weitere Stationen der einwöchigen Papstreise sind Barcelona und die Kanarischen Inseln. Erstmals ist im zentralen Mittelmeer ein ausgewachsener weißer Hai in seinem natürlichen Lebensraum gefilmt worden. Das Tier wurde von Tauchern an einem Schiffswrack zwischen Sizilien und Tunesien gesichtet. Es sind die ersten bekannten Videoaufnahmen eines erwachsenen weißen Hais im Mittelmeer in freier Wildbahn. Das waren die Nachrichten mit Martina Kofler.
5: Willkommen zum Wetter in Kärnten. Oft scheint die Sonne. Im Westen und Norden werden die Quellwolken größer und bringen stellenweise kurze Schauer, gegen Abend auch einzelne Gewitter. 29 Grad in Hermagor und Dellach im Drautal, 28 Grad in Ferlach, 27 in Völkermarkt, in Villach und Feldkirchen, 26 Grad in Klagenfurt und 23 in Areach. Morgen am Dienstag ist es in Unterkärnten föhnig. Teilweise bleibt es hier bis zum Abend auch trocken. Von den Tauern bis zu den Karnischen Alpen sowie von den Nockbergen bis zur Back, da ist es morgen am Nachmittag gewittrig. Es wird zum Teil auch starken Regen geben. In der Früh gibt es um die 15 Grad, Höchstwerte von West nach Ost bis zu 28 Grad. Sicher unterwegs mit Radio Kärnten, 15 Uhr. 3, da sind uns keine Störungen gemeldet worden. Gute Fahrt wünschen wir weiterhin. Kommen Sie gut voran. Und wenn Sie noch Verkehrsinfos für uns haben, bitte anrufen kostenfrei 0800 600 601.
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5: Und mit Ihnen. Schön, dass Sie auch da sind. Ich wünsche einen angenehmen Montagnachmittag. Wir haben in dieser Stunde abwechslungsreiche Musik für Sie. SDS, Chris Norman, U2, die Meierin, Dottor Cotugno. Und das ist jetzt Musik von Powerfrauen, die Pussycat Dolls mit Sway in Radio Kärnten.

0: 15 Hektar ein vergleichsweise kleines Europaschutzgebiet. Bis es so weit gekommen ist, hat es allerdings gedauert, denn das Mösener Moor war früher eine Streuwiese. Es wurde in den 1970er Jahren entwässert und mit Fichten aufgeforstet und das war ein Projekt, das nicht sehr erfolgreich war.
1: Es sind die Fichten, auf die nicht nur Ende der 70er Jahre gesetzt wurde. Schnell wachsende Bäume, die somit schnell Holz liefern. Ökologisch, das weiß man heute, ist das nicht so ideal. Ein Mischwald hält wesentlich mehr Wetterkapriolen aus. Doch wie gesagt, davon ist in den 1970er Jahren nicht die Rede. Das Gebiet des Mösener Moores wurde mit Fichten aufgeforstet. Und was dann passiert ist, schildert einer der Grundbesitzer Johann Sandner.
2: Wenn du bist spazieren gegangen, das war fürchterlich. Die Wälder sind zusammengebrochen, die einen sind umgekippt, das hat ja fürchterlich ausgeschaut. Und da haben wir mit der Behörde und da haben wir uns geeinigt, ja, machen wir was.
1: Dann entsteht der Plan, die Moorfläche zu renaturieren. Insgesamt 4 Grundeigentümer stimmen dem zu. 15 Hektar ist das Moor groß, das entspricht rund 22 Fußballfeldern. Die Pfeifengraswiesen werden wieder bewirtschaftet und ehemalige Entwässerungsbereiche wieder bewässert. Moore speichern große Mengen an CO2 und tragen damit zum Klimaschutz bei, sagt Wolfgang Ressi vom Umweltbüro Klagenfurt, das die Renaturierung mitentwickelt hat.
3: Das Mösener Moor ist ein sogenanntes Kalkniedermoor. Niedermoor bedeutet, die Wasserversorgung ist von unten, also vom Grundwasser, im Gegensatz zu Hochmooren, die rein von Regenwasser versorgt werden. Und ein Kalkniedermoor ist deswegen, weil wir sind in den Gelteler Alpen und da haben wir Kalkgebirge und das Wasser ist kalkgesättigt und hat einen hohen pH-Wert. Und deswegen entsteht dann ein ganz eigener Moortyp, eben diese sogenannten Kalkniedermoore.
1: Seit 2014 ist das Mösener Moor, das auf 1300 Meter Seehöhe liegt, nun offiziell Europaschutzgebiet und gehört zum Natura 2000 Netzwerk der Europäischen Union. Natürlich gelten nun für die Grundbesitzer strenge Auflagen, was im Moor erlaubt ist und was nicht. Gemäht werden darf zum Beispiel nur im August, so der Grundbesitzer Hans Memmer.
4: Also wir sind Biolandwirt und Forstwirt. Wir arbeiten mit der Natur, also eben nachhaltig, in der Forstwirtschaft viel mit Naturverjüngung. Und wir sehen wir das so Art, wie die Natur gibt, wir nehmen und umgekehrt genauso. Und deshalb kann man da schon einen Beitrag auch für die Natur leisten. Und vor allem ist uns auch wichtig, da herum am Mösener Moor, die Artenvielfalt. Es sind sehr viele Pflanzen da, sehr viele Tiere und es ist spannend.
1: Für Grundbesitzer Johann Sandner hat das renaturierte Moor auch große Vorteile, denn es wächst wilder Wacholder und den kann man vielerlei verwenden.
2: Wir erzeugen Speck mit der Wacholder, wird er gereihert. Und das ist ein eigener Geschmack, das ist würzig und das ist ein Produkt, was wir sehr brauchen. Wir verwenden auch die Wacholder noch für was weiteres. Die Beere wird in Schnaps erzeugt, das ist sehr gesund.
1: Das Moor bietet auch den perfekten Lebensraum für viele Pflanzen und Tierarten. Dazu gehört auch der Dohlenkrebs, dessen Bestand stark gefährdet ist.
0: Darüber sprechen wir gleich in Erlebnis Natur in Radio Kärnten.

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2: Heute geht es um das Mösener Moor im Gittstall, ein Europaschutzgebiet. Es beherbergt die größte Dohlenkrebspopulation in Österreich. Der Dohlenkrebs ist vom Aussterben bedroht und hat hier perfekte Lebensbedingungen gefunden.
3: Der Dohlenkrebs gehört neben Edel- und Steinkrebs zu den drei heimischen Flusskrebsarten. Das Mösener Moor ist ein perfekter Lebensraum für diese Krebsart. Der Dohlenkrebs ist in den vielen kleinen Gewässern, die das Moor durchziehen, zu finden, erzählt Lukas Köstenberger vom Umweltbüro Klagenfurt.
4: Zum einen ist er vom Aussterben bedroht in Kärnten, laut Roter Liste. Er genießt nationalen Schutzstatus, er genießt europarechtlichen Schutzstatus und er ist eigentlich das einzige natürliche Vorkommen im Donaueinzugsgebiet.
5: Wieso gerade hier? Warum ist dieses Gebiet perfekt für den Dohlenkrebs?
4: Das liegt zum einen daran, dass wir hier sehr kühles Wasser haben. Der Dohlenkrebs braucht kühlere Temperaturen. Wir haben sehr saubere Gewässer hier und die Bachläufe insgesamt haben so eine Länge, so eine Uferlänge, dass hier einfach der perfekte Lebensraum auch für den Dohlenkrebs ist.
3: Der Dohlenkrebs ist zwischen 10 und 13 cm groß und braun gefärbt. Die Oberseite ist meist in einem dunklen Schokoladenbraun, erzählt Lukas Köstenberger vom Umweltbüro Klagenfurt. Er ist dort unter anderem für die Tierökologie zuständig. Er erforscht also die Wechselwirkung zwischen Tieren und Umwelt.
4: Der Kärntner Dohlenkrebs ist in derlei Hinsicht besonders, weil er seine Scheren, die haben so eine schokoladenbraune Farbe und das unterscheidet den Kärntner Dohlenkrebs zum Beispiel von dem zweiten Vorkommen in Österreich, dem Tiroler Dohlenkrebs.
5: Es gibt ja genetische Untersuchungen und man weiß, also mit dem Tiroler Dohlenkrebs ist er genetisch überhaupt nicht verwandt. Mit wem dann?
4: Ursprünglich hat man gedacht, er ist verwandt mit dem Tiroler Dohlenkrebs. Dann mit den neuen Methoden, genetischen Methoden, ist man draufgekommen, nein, das ist ein eigenständiges Vorkommen, natürliches Vorkommen. Er wurde nicht eingeschleppt, ist nicht von Tirol gekommen, sondern man vermutet, dass der Kärntner Dohlenkrebs eher mit dem slowenischen Dohlenkrebs verwandt ist. Und das hat historische Gründe. Nach der Eiszeit konnten sich die Dohlenkrebse natürlich ausbreiten. Das Eis ist zurückgegangen und über die Täler ist der Dohlenkrebs vermutlich hier nach Kärnten gekommen auch.
3: Heuer ist es viel zu trocken gewesen. Das Mösener Moor bezieht seine Feuchtigkeit aus dem Grundwasser. Daran hat auch der Regen der vergangenen Wochen nicht viel geändert.
4: Je weniger Wasser, desto kleiner werden die Lebensräume, eben auch für den Dohlenkrebs. Das Wasser kann sich schneller erwärmen, weil eben weniger Wasser da ist. Und die Qualität leidet natürlich auch von dem Wasser und somit der Lebensraum verschlechtert sich also insgesamt. Er braucht eben dieses kalte, klare Wasser, um sich fortpflanzen zu können, um Nahrung zu finden. Und deswegen ist der Dohlenkrebs eine Indikatorart eigentlich auch. Also geht es dem Krebs gut, geht es dem Gewässer gut, geht es dem Lebensraum gut.
3: Es ist dem Dohlenkrebs zu verdanken, dass es überhaupt möglich war, das Mösener Moor als Europaschutzgebiet auszuweisen. Denn die größte Dohlenkrebspopulation in Österreich findet man hier. Barbara Liebminger für Radio Kärnten.
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0: gleich 15:30 Uhr. Sie hören jetzt Birgit Rumpf, Bucklersheim.
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2: Auf der Tauernautobahn bei Rennweg ist heute nach einem Überholmanöver ein Unfall passiert. Ein Motorradlenker und ein Autofahrer hatten zeitgleich zum Überholen angesetzt und sind zusammengestoßen. Der 65 Jahre alte Motorradlenker ist gestürzt, er wurde verletzt und in das Krankenhaus Spital gebracht. Mit falschen Online-Jobs sind zwei Frauen aus dem Bezirk Wolfsberg betrogen worden. Sie haben für angebliche Hotelbewertungen im Internet anfangs ein wenig Geld bekommen. Bald sind sie aber aufgefordert worden, mehrere Überweisungen zu tätigen, bevor sie höhere Gewinne erhalten würden. Eine Frau hat außerdem in Kryptowährungen investiert. Sie hat mehrere tausend Euro verloren, das zweite Opfer ein paar hundert Euro. Wölfe, Konflikte mit Wanderern und jetzt auch die Trockenheit. Kärntens Almbauern stehen vor einem herausfordernden Sommer. Trotz des Regens fehle auf einigen Almen das Wasser für das Vieh, sagt der Geschäftsführer des Almwirtschaftsvereins Josef Brunner.
3: Viele Almen schauen natürlich, dass sie da eine Lösung finden, weitere Quellen zu erschließen, Speichersysteme zu integrieren. Und es gibt aber auch leider Gottes Almen, wo im Pendelverkehr dann Wasser zum Transportieren ist.
2: Damit zu den Wetteraussichten, die hat Patricia Jordan für Sie.
0: Und es haben sich örtliche Regenschauer an der Grenze zu Osttirol und in den Nockbergen gebildet. In Unterkärnten geht der Montag sonnig und trocken zu Ende. Morgen am Dienstag bleibt es zwischen Klagenfurt und dem Jauntal länger trocken und sonnig. Im Westen und Norden ist morgen am Nachmittag mit teils heftigen Gewittern zu rechnen. Höchstwerte 24 bis 28 Grad. Sie sind sicher unterwegs mit Radio Kärnten, 15.31 Uhr, 10 Tauernautobahn Richtung Salzburg. 10 Minuten mehr brauchen Sie zwischen Spital und Gmünd wegen Bauarbeiten.
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0: Ja, mit einer Marina hätten wir jetzt gerne telefoniert oder mit einem Mario, aber leider.
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0: Das war Radio Kärnten am Nachmittag. Heute mit mir, Patricia Jordan. Gleich geht's weiter mit Kollege Auernick und Servus Retschner. Ciao.
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3: Mit Martina Kofler im Studio. Die Ukraine bekommt weitere Finanzhilfen der EU. Knapp 2,8 Milliarden Euro wurden bereits überwiesen. Kiew will das Geld nach Angaben von Ministerpräsidenten Sviridenko unter anderem für den sozialen und humanitären Bedarf verwenden. Die EU-Verteidigungsminister beraten unterdessen bei ihrem Treffen auf Zypern über die weitere militärische Unterstützung für die Ukraine, jetzt da Ungarn die Gelder aus dem sogenannten Waffenfonds nicht länger blockiert. Johannes Berterer berichtet.
4: Die Ukraine ist auf dem Schlachtfeld in einer so starken Position wie schon lange nicht mehr. Von der EU bekommt sie nun offenbar weiteren Rückenwind. Unter Ministerpräsident Viktor Orban hat Ungarn lange Gelder in der Höhe von 6,6 Milliarden Euro blockiert. Laut seinem Nachfolger Peter Madja soll diese Blockade bald Geschichte sein. Dazu EU-Außenbeauftragte Kaja Kallas heute Morgen auf Zypern. Diese 6,6 Milliarden Euro sind sehr wichtig. Wir haben jetzt einen Vorschlag gemacht, auf den sich die Mitgliedsländer einigen müssen. Die Gelder, um die es geht, waren ursprünglich dafür vorgesehen, EU-Staaten teilweise für die Waffen zu entschädigen, die sie bereits an die Ukraine geliefert haben. Kallas will nun prüfen lassen, ob die Ukraine damit auch neue Waffen kaufen kann.
3: Atomwaffen gewinnen unterdessen in der internationalen Sicherheitspolitik wieder mehr an Bedeutung. Davor warnt das Stockholmer Friedensforschungsinstitut SIPRI in seinem aktuellen Bericht. Jahrzehntelange Bemühungen um eine Verringerung der Atomwaffen würden derzeit rückgängig gemacht, heißt es darin. Mehr von Markus Langer.
5: Laut dem Bericht des Stockholmer Instituts haben die neuen Atommächte USA, Russland, Großbritannien, Frankreich, China, Indien, Pakistan, Nordkorea und Israel im vergangenen Jahr ihre Programme zur Modernisierung und Ausweitung ihrer Atomwaffenarsenale fortgesetzt. Die meisten von ihnen stationierten neue atomwaffenfähige oder nuklear bestückte Waffensysteme, hieß es in dem Bericht. Zwar ging die Gesamtzahl der Atomsprengköpfe weltweit nach SIPRI-Schätzungen leicht zurück, dies liege aber allein daran, dass die USA und Russland weiterhin ausgemusterte Sprengköpfe demontieren. Die USA und Russland besitzen laut SIPRI zusammen etwa 83% aller militärisch nutzbaren Sprengköpfe. China baut sein Arsenal demnach schneller aus als jedes andere Land.
3: Fast 6 Jahre nach Razzien gegen muslimische Vereine in Österreich gibt es jetzt eine erste Anklage. Die Staatsanwaltschaft Graz wirft einem österreichischen Imam unter anderem Mitgliedschaft in einer terroristischen Vereinigung vor. Der Prozess soll am 17. Juni in Wien stattfinden. Und in Italien ist schon wieder eine illegale Zigarettenfabrik aufgeflogen, diesmal in der Provinz Udine, also in Grenznähe zu Österreich. 80 Tonnen Tabak und 25 Millionen Zigarettenpackungen wurden beschlagnahmt. Das waren die Nachrichten mit Martina Kofler.
6: Und wir kommen zum Wetter in Kärnten. Oft scheint die Sonne, im Westen und Norden werden die Quellwolken aber schon größer und bringen stellenweise kurze Schauer. Gegen Abend sind auch einzelne Gewitter mit dabei. Aktuell messen wir bei Ihnen in Dellach im Drautal 30 Grad, Hermagor meldet 29 Grad, Villach, Völkermarkt, Spital, St. André und Lienz 28 Grad, Klagenfurt 27 Grad und Malnitz 23 Grad. Morgen am Dienstag ist es in Unterkärnten föhnig, teilweise bleibt es hier bis zum Abend auch trocken. Von den Tauern bis zu den Karnischen Alpen sowie von den Nockbergen bis zur Pack ist am Nachmittag mit teils heftigen Gewittern zu rechnen. In der Früh Werte um 15 Grad, die Höchstwerte von West nach Ost im Tagesverlauf steigen auf 24 bis 28 Grad. Für den Mittwoch ist die Prognose noch unsicher. Aus heutiger Sicht regnet es in Oberkärnten kräftig. Zwischen dem Wörthersee und dem Jauntal ist es längere Zeit trocken und zwischendurch auch sonnig. Sicher unterwegs mit Radio Kärnten, 4 Minuten nach 16 Uhr. Da sind uns soweit keine Störungen gemeldet worden. Falls aber Sie etwas entdecken, geben Sie gerne Bescheid. Sie erreichen uns wie immer kostenlos unter der Nummer 0800 600 601. Wir wünschen gute Fahrt.
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6: Und mit Wissenschaft für alle. Fakten in Zeiten der neuen Irrationalität. Genau darüber sprechen wir in dieser Stunde hier bei Servus Srecno Ciao und obendrein die Musik für ihren Wochenstart. Gleich Georgia und das sind Duran Duran mit Calm Undone. Herzlich willkommen.

0: Wer nichts weiß, muss alles glauben. Unter diesem Motto bringen sie schon seit bald 20 Jahren Wissen mit Humor unter die Menschen. Die Science Busters. Morgen Abend übrigens live zu sehen im Rahmen des Technologieforums in Millstatt, wo mein Kollege Martin Kalbitzer-Furian schon heute war und mit seinen Namensvettern plaudern konnte.
1: Und zwar Martin Puntigam, und der wird morgen am Abend mit seinen Kollegen Martin Moder und Florian Freistetter, also den Science Busters, auftreten hier beim Technologieforum in Millstatt. Und das haben sie sich auch auf die Fahnen geschrieben, die Wissenschaftskommunikation.
2: Es ist ja so, seit gut 250 Jahren bestimmt Naturwissenschaft oder das, was damals begonnen hat, unser Leben. Und ob man das jetzt gut findet oder nicht gut findet, ist eigentlich völlig Plunzen. Es ist so. Es ist gut, dass es so ist, aber wenn man sich dafür interessiert, dann kann man sich daran erfreuen, wie faszinierend es ist, wie unglaublich die Dinge sind, die wir Menschen schon herausgefunden haben. Man kann sich natürlich nicht dafür interessieren, dann ist es aber trotzdem so. Also es ist besser, man interessiert sich dafür, kann sich darüber freuen, wie toll das ist, wie spannend das ist. Und dann braucht man sich ja nicht zu fürchten, wenn was Neues auftaucht. Man hat das ja erlebt in der Pandemie, auf einmal sind die mRNA-Impfstoffe gekommen und schwuppdiwupp haben sich die Leute davor gefürchtet, weil man wenig Ahnung davon gehabt hat, was das eigentlich ist. Wenn man sich dann informiert hat, dann war das erstens faszinierend und zweitens beruhigend, und das bemühen wir uns weiter zu erzählen. Und weil nur Sachen erzählen eh interessant ist, aber wenn es nur interessant ist, dann hört man nicht immer so lang zu, deshalb verkleiden wir uns albern und machen Witze und lassen zwischendurch krachen, rauchen und stinken.
1: Genau, das wäre auch die Frage. Das passiert schon seit 20 Jahren mit Menschen aus der Wissenschaft. Früher war es Heinz Oberhummer und Werner Gruber. Jetzt sind es ein paar mehr Leute geworden. Unter der Fittiche vom MC und Kabarettisten Martin Puntigam braucht es einen Kabarettisten für diese, unter Anführungsstrichen und provokant gefragt, trockenen Wissenschaftler?
2: Es braucht es nicht. Wissenschaftskommunikation ist ein Bouquet, wäre das schöne Wort, ein Bauchladen, wo vieles drinnen liegt. Und das von der Theaterseite aufzuzäumen, ist ja nur eine Möglichkeit. Das ist das, was uns speziell macht und weshalb solche Formen, soweit ich das abschätzen kann, ich komme nicht auf der ganzen Welt herum, aber ich treffe immer wieder Leute aus anderen Ländern, das gibt so nicht, weil wir das so machen, dass wir nicht mit Wissenschaft auf die Bühne gehen und schauen, wie kann man das theatralisch behübschen, sondern wir gehen mit einer Show auf die Bühne und es geht halt um Wissenschaft. Deshalb ist es günstig und notwendig, wenn jemand dabei ist, der sich mit Theater auskennt.
1: Wenn man sich's wünschen darf, mit welchen Gedanken sollen die Menschen, die das anschauen kommen, rausgehen oder welche Erkenntnisse sollen sie gewinnen?
2: Wir sind in Wirklichkeit nicht dazu da, für Erkenntnisgewinn zu sorgen. Wir sind ein Unterhaltungsprojekt in erster Linie. Die Leute sollen einen guten Abend haben und die Leute sollen rausgehen und ein gutes Gefühl haben, wenn es um Wissenschaft geht. Das ist eigentlich das, was wir erreichen wollen. Wir haben einen schönen Abend und es ist um Wissenschaft gegangen, und wenn es das nächste Mal in Ihrem Leben um Wissenschaft geht, sind wir nicht dabei, und dann wenden Sie sich nicht ab, weil Sie sich nicht denken, da kenne ich mich nicht aus oder es ist zu trocken oder da kommt jetzt sicher irgendwas, was mir nichts angeht, sondern denken Sie, ja, Wissenschaft, das war interessant, da horche ich mal zu und können Sie vielleicht am Gespräch beteiligen, und so wären die Gespräche in der Regel interessanter für alle Beteiligten.
1: Genau diesen Effekt könnte man morgen auch beobachten beim Technologieforum in Millstatt. Weltuntergang für Fortgeschrittene, so heißt das neue Programm. Worum es da genau geht, in Kürze mehr dazu. So nice.

0: lang.
1: Neu bei uns im Programm von Radio Kärnten. Marten war das gerade mit ein Leben lang. Nicht neu, sondern schon fast eine Institution sind die Science Busters. Und mit ihrem Programm Weltuntergang für Fortgeschrittene sind sie morgen im Rahmen des Technologieforums Millstatt auf der Bühne zu Gast. Martin Kalbitzer-Furian hat den Science Busters-Chef Martin Puntigam gefragt, wie denn genau dieser Weltuntergang aussehen soll.
2: Unser Ausgangspunkt ist, der Weltuntergang ist eine Menschheitsfantasie, wahrscheinlich solange Menschen denken können. Irgendwann haben sie es sich weitererzählt und irgendwann hat wer begonnen, das aufzuschreiben. Und dann sind Firmen gegründet worden, zu denen wir heute noch Religionen sagen, die den Weltuntergang als Firmenziel haben. Aber sie schaffen es nicht. Sie sind, man muss es leider so sagen, sie sind unfähig dazu, den Weltuntergang, den sie ankündigen als Erlösung, auch wirklich einzulösen. In unserem Kulturkreis, der zuständige Heiland ist seit mehr als 2000 Jahren säumig. Wann immer ein Weltuntergang angekündigt wird, es wird immer suppliert. Das heißt, da muss man sich an die Wissenschaft wenden, wenn man einen Weltuntergang haben möchte. Wissenschaft kann den Weltuntergang für Fortgeschrittene bieten und weil es nämlich nicht so einfach ist, eine Welt untergehen zu lassen. Man kann die Zivilisation untergehen lassen, da sind wir Menschen gerade gut dabei. Wir arbeiten im Rahmen der Klimakrise wirklich eifrig daran, dass wir die Zivilisation zerstören und haben schon einige gute Schritte hinter uns. Aber die Welt, der Planet, Erde, dem ist es vollkommen wurscht, ob er bewohnt ist oder unbewohnt. Ganz viele Planeten im Universum sind unbewohnt und leben fröhlich vor sich hin. Das heißt, der Weltuntergang ist wirklich schwierig. Und wir Menschen, soweit kann ich schon spoilern, sind nicht dazu in der Lage, das zu bewerkstelligen.
3: Also er kommt doch nicht, der Weltuntergang, zumindest aus unserer Sicht. Was aber kommt, sind spannende Experimente von Florian Freistetter und von Martin Moder. Was wird denn da krachen, explodieren oder vielleicht auch brennen? Was gibt's zu sehen?
2: Wir werden uns natürlich mit den ganz großen Dingen beschäftigen, weil wir sind ja in Kärnten und in Kärnten beschäftigt man sich zuerst immer gern mit den großen Dingen, bevor man ins Detail geht. Also beschäftigen wir uns mit dem Untergang des Universums. Wie wird denn das Universum zu Ende gehen oder wird es überhaupt irgendwann einmal zu Ende gehen? Das ist eine ganz interessante Frage. Niemand von uns wird es erleben, aber vermutlich wird es dazu kommen, zum einen oder zum anderen. Aber weil wir uns selber ja auch sehr nahe sind, beschäftigen wir uns auch mit der Frage, wie man denn in einer kommenden Pandemie, und irgendwann wird wieder eine kommen, wir werden es vielleicht nicht mehr erleben, also wie man da das eigene Überleben ein bisschen eher sichern kann, wenn man Atemprobleme hat. Das haben sehr viele Menschen in der letzten Pandemie gehabt und kein Beatmungsgerät zur Verfügung. Und da kann man lernen, durch den Darm zu atmen. Das Gegenteil davon ist sehr beliebt, auch in Reimform. Der Vater furzt, die Kinder lachen, so kann man billig Freude machen. Das können nahezu alle sehr gut, aber das Gegenteil davon kann medizinische Spitzenforschung sein. Man kommt nicht sofort auf die Idee, aber wir erklären das morgen.
3: Klingt sehr spannend und es gibt auch wieder mal was zu essen bei jeder Science Buster Show. Gibt es ein Rezept? Bananenkuchen ist es diesmal, oder?
2: Ja, es ist ein Bananenkuchen oder Bananenbrot, glaube ich, sagt Florian Freistetter dazu, weil in der Banane, man vermutet es auch nicht, wenn man sie schält, die Apokalypse wohnt. Und das ist der Weltuntergang, den man nachher gratis verkosten kann. Und wir haben Universumsuntergangsschokolade gemacht, weil entweder zerreißt es das Universum oder es wird zerquetscht in einem winzigen Punkt oder irgendwas anderes. Es gibt ganz viele Hypothesen. Aber die beiden haben wir uns rausgenommen, weil die schöne Namen haben, nämlich Big Rip für zerreißen und Big Crunch für zerquetscht werden. Und das passt auch zur Schokoladenwelt. Deshalb gibt es Universumsuntergangsschokolade zu kosten bei uns, Big Rip und Big Crunch.
3: Und Weltuntergangskuchen mit Bananengeschmack von Florian Freistetter, Martin Moder wird zu sehen sein und natürlich auch als MC Martin Puntigam. Morgen beim Technologieforum in Millstatt. Ich glaube, vorbeikommen, solange die Welt noch steht, zahlt sich aus.
1: Die Science Busters im Kongresshaus Millstatt morgen ab 20 Uhr. Sie sind sicher unterwegs mit Radio Kärnten, 16 Uhr und 26 Minuten, B95 Turacher Straße. Von Moosburg nach Oberglan gibt es 1 Kilometer Stau vor einer Baustelle. Gute und vor allem sichere Fahrt.

0: Angelo Branduardi in Radio Kärnten um ganz genau 16.30 Uhr. Das heißt, Zeit für die Neuigkeiten aus unserem Bundesland und Birgit Rumpf-Buckelsheim.
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2: Eine Betrugswelle rollt derzeit über Hotel- und Reisebuchungen auf Internetplattformen. Die Betrüger stehlen die Daten der Gäste und versenden Zahlungsaufforderungen, die täuschend echt aussehen. Mehr von Michael Kopeinig.
3: Die Arbeiterkammer rät, bei solchen Anfragen nichts zu bestätigen, keine im Text enthaltenen Links anzuklicken und angegebene Telefonnummern nicht zu verwenden. Es sollte direkter Kontakt zum Hotel oder zur Buchungsplattform über die offizielle Webseite aufgenommen und der Wahrheitsgehalt der Anfrage überprüft werden. Sollte es sich um einen Betrugsversuch handeln, sollte der auch gemeldet werden, beim Hotel, bei der Buchungsplattform oder bei der Arbeiterkammer selbst.
2: In Klagenfurt-Wölfnitz ist heute ein Friedensforst eröffnet worden. Das ist eine Ruhestätte für Verstorbene in einem Wald. Es ist der 18. Friedensforst in Kärnten. Und ein Blick zu unseren Nachbarn in Friaul. In Spilimbergo in der Provinz Udine ist eine illegale Zigarettenfabrik aufgeflogen. Eine der größten, die jemals in Italien entdeckt worden ist. Die Ermittler haben 78 Tonnen Tabak und 25 Millionen gefälschte Zigarettenpackungen beschlagnahmt. Zum Wetter in Kärnten und Simon Auernick.
0: Örtliche Regenschauer haben sich an der Grenze zu Osttirol und in den Nockbergen gebildet. In Unterkärnten geht der Tag oft sonnig zu Ende. Morgen am Dienstag bleibt es zwischen Klagenfurt und dem Jauntal länger trocken und sonnig. Weiter im Westen und Norden ist am Nachmittag mit teils heftigen Gewittern zu rechnen. Die Höchstwerte morgen 24 bis 28 Grad. Sie sind sicher unterwegs mit Radio Kärnten, gleich 2 Minuten nach 4:30. B95 Turacher Straße von Moosburg nach Oberglan. Da gibt es einen Kilometer Stau vor einer Baustelle. Ansonsten alles ruhig, gute Fahrt wünschen wir.
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0: Servus, Sreczno, ciao am Montag, dem 8. Juni und da schauen wir auf die Wetteraussichten bei unseren südlichen Nachbarn. Sommerliche, warme Luft liegt derzeit über dem Alpenraum, oft scheint die Sonne, südlich von Laibach haben sich aber ein paar Wärmegewitter gebildet. Am wärmsten ist es derzeit in Udine bei 30 Grad, Lignano und Grado melden 28 Grad, Triest 26 und Tavis 25 Grad. Weiter nach Porto Roche, da hat es 29 Grad, Laibach 28 Grad, Marburg 27 Grad, in Postojna ist es bewölkt bei 22 Grad und am Triglav wolkig bei 10 Grad. Morgen am Dienstag geht es an der Küste im friulanischen Flachland und im Süden von Slowenien mit Südwind und einigen Sonnenstunden weiter. Über den Bergen und im Westen und Norden von Slowenien entstehen im Tagesverlauf kräftige Schauer und Gewitter. Der Schwerpunkt liegt da in den Karnischen Voralpen. Die Höchstwerte morgen am Dienstag 23 bis 30 Grad. Am Mittwoch regnet es im Norden von Friaul anhaltend und zeitweise intensiv. Südlich vom Kanaltal lockert es zwischen den Gewittern sonnig auf. In Slowenien liegt der Schwerpunkt der Niederschläge im Nordwesten. Die Temperaturen erreichen am Mittwoch 22 bis 27 Grad. Am Donnerstag kühlt es ab und der Regen verlagert sich nach Slowenien.
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0: Ja, und auch eine Rarität. Eggis Plattenkiste in Servus, Sreczno, Ciao. Wir starten heute gemeinsam in die Plattenkistenwoche mit Gerd Eggenberger. Er beginnt heute gleich mit einem Rätsel, das aber nicht schwer zu lösen ist.
2: Dreimal dürfen Sie raten, welches Thema ich für die Plattenauswahl in dieser Woche habe. Natürlich Fußball, weil am Donnerstag fängt die WM an. Und da passt zum Anfang gleich die Hymne der deutschen Nationalmannschaft. Fußball ist unser Leben. Jack White produzierte dieses Lied für die WM in Deutschland 1974. Damals gewannen die Deutschen das Finale gegen die Niederlande mit 2:1.

0: Musik aus dem Lesachtal hier bei uns in Radio Kärnten. Melissa Naschenweng, dein Herz verliert's.
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0: Und heute geht's um ein Thema, das wir alle von unseren Eltern in der Kindheit sicher schon einmal gehört haben. Renate Glas, bitteschön.
2: Ordnung muss sein. Oder Ordnung ist das halbe Leben. Was steht aber hinter dem Wort Ordnung? Dass das Einhalten von Regeln und einer gewissen Struktur im Leben und Alltag als sinnvoll oder notwendig beschreibt. Also Regula die Richtschnur und Structura ordentliche Zusammenfügung. Das lateinische Wort Ordo bezeichnete Reihe, Rang, Stand. Unser Wort Orden bedeutet recht Unterschiedliches. Schon früh wurde das Wort als Bezeichnung von Regeln verwendet, die für die klösterliche und für weltliche Gemeinschaften und Brüderschaften verbindlich waren. In der Folge wurde der Orden auch zur Bezeichnung solcher Gemeinschaften. Da die Mitglieder als Zeichen ihrer Zugehörigkeit Ordensabzeichen trugen, bedeutet Orden heute auch Ehrenzeichen oder Auszeichnung. Spricht man von Ordnen, geht das auf Ordinare, in Reihen zusammenstellen zurück. Eine Order ist eine Anweisung. In der Wirtschaft ist Ordern ein sogenannter Terminus technicus, also ein Fachbegriff, und meint das Bestellen einer Ware. Ein Ordner ist eine Sicherheitskraft, die bei Veranstaltungen für Ordnung, also für den geregelten Ablauf, sorgt. In einem Ordner bzw. Aktenordner, also Aktum, das Getane, das Erledigte, werden Schriftstücke eingeordnet, und in der EDV ist ein Ordner ein mit einem bestimmten Namen versehener Teil des Speicherplatzes eines Speichermediums, in dem zusammengehörige Dateien aufgelistet werden. Also Mediumvermittler und Datum das Gegebene. Ein Ordinariat wiederum ist die oberste Verwaltungsstelle eines katholischen Bistums. Katholikus, allumfassend oder das Ganze betreffend. Früher wurde ein ordentlicher Hochschulprofessor auch als Ordinarius bezeichnet, also Ordinarius in gehöriger Reihe stehend vorzüglich. Der erste, zweite etc., also und das Übrige, sind Ordnungszahlen oder Ordinalzahlen. In einer Ordination ordinieren Ärzte und Ärztinnen sicher ordentlich, und ist etwas ordinär oder gar extraordinär, ist es ordentlich oder gar außerordentlich. Aber hoffentlich nicht unfein, unanständig, gemein.
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0: Aktuelle Musik aus Deutschland von Florian Künstler hier bei uns im Programm von Radio Kärnten. In der nächsten Stunde mit einer Vorschau auf heute Abend, was Sie da noch für ein musikalischer Leckerbissen erwartet. Hören Sie direkt nach dem ausführlichen Nachrichtenupdate nach dem Journal um 5.
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3: Willkommen zum Journal um 5. Darüber berichten wir gleich ausführlich. Auch zwei Tage vor der Budgetrede des Finanzministers sind offenbar noch immer einige Punkte strittig. Fehlersuche nach dem jüngsten Zwischenfall auf der internationalen Raumstation und drei Frauen und vier Männer bewerben sich um den ORF-Chefposten. Im Journalstudio Martina Kofler. Am Mittwoch hält Finanzminister Marta Bauer seine Budgetrede im Parlament. Das Motto lautet, alle müssen sparen und so natürlich auch die Politik selbst. Unter dem Titel Sparen im System sollen da jährlich 5 bis 6 Millionen Euro hereinkommen. Aber wie genau, darüber sind sich die Regierungsparteien weiter uneins. Gabi Konrad berichtet.
4: Die Neos sind zuletzt vorgeprescht und fordern Einsparungen bei der Parteienförderung. Konkret soll sie nicht der Inflation angepasst werden. Laut Fachleuten bringt das im Jahr rund 1 Million Euro. Von SPÖ und ÖVP gibt es dazu offiziell keine Stellungnahme. Hinter den Kulissen ärgert man sich aber über die Indiskretion der Neos. Dem Vernehmen nach will die ÖVP die Parteienförderung um 1 Prozentpunkt, also unter der Inflation, erhöhen. Aus der SPÖ heißt es, ja, man werde an der Parteienförderung schrauben, aber konkreter wird man nicht. Klar ist auch, es muss noch mehr passieren, um auf die geplanten Einsparungen von 5 bis 6 Millionen Euro zu kommen. In Verhandlungen sind etwa weniger Personal für die Ministerien und weniger Geld für repräsentative Zwecke.
3: Ins Ausland jetzt. Nach der jüngsten Eskalation im Nahen Osten hat der Iran seine Angriffe auf Israel für beendet erklärt. Zugleich warnte die Armeeführung vor noch härteren Maßnahmen, sollte Israel Stellungen der Hisbollah-Miliz im Libanon weiter attackieren. Auch Israel setzt seine Angriffe aus, auf Bitte von US-Präsident Trump, wie es heißt. Der hatte zuvor von beiden Seiten einen sofortigen Stopp der gegenseitigen Angriffe gefordert. Nach dem jüngsten Zwischenfall auf der internationalen Raumstation ISS läuft die Fehleranalyse auf Hochtouren. Wegen mehrerer Lecks musste die Besatzung ja kurzzeitig aus der ISS in die Transportkapsel umsteigen. Mittlerweile sind die Lecks wieder repariert, doch der Vorfall zeigt, dass die internationale Raumstation mittlerweile in die Jahre gekommen ist.
5: Seit mehr als 25 Jahren ist die internationale Raumstation ISS permanent bewohnt. Viele ihrer Module stammen aus den späten 1990er Jahren. Das Problem, wie so oft auch bei irdischen Geräten, treten zunehmend Verschleißerscheinungen auf. Der zuletzt betroffene Übergangstunnel des russischen Moduls ist schon mehrfach in den Fokus geraten. Immer wieder hat man dort kleinere Luftverluste registriert und jedes Mal wieder repariert. Entweicht die Luft, kann das zu einem Druckabfall führen. Eine der größten Gefahren im Weltraum, ähnlich wie der Ausbruch von Feuer. Die Lehren aus dem Vorfall sind laut Experten, dass lebenswichtige Systeme permanent überwacht und auch kleine Probleme möglichst frühzeitig entdeckt werden müssen und dass die Kunst des Reparierens zu den wichtigsten Fähigkeiten gehört, auch im Weltall.
3: Barbara Reichmann hat berichtet. Jetzt ist es offiziell, 4 Männer und 3 Frauen bewerben sich um den ORF-Chefposten. Zu Mittag ist die Nominierungsfrist zu Ende gegangen. Wer die 7 Kandidatinnen und Kandidaten sind, weiß Stefan Kappacher.
6: Im Bewerberfeld finden sich hochkarätige Medienmanager wie Clemens Pick, der 10 Jahre lang die Austria Presseagentur geführt hat, und Markus Breitenecker, der Puls 4 gegründet hat und zuletzt im Vorstand des Privat-TV-Konzerns Pro7 Sat1 in München war. Auch Johannes Lacher hat Erfahrung in der Führung von Medienunternehmen überwiegend in den USA. Aus dem ORF bewirbt sich die Chefin der TV-Magazine Lisa Totzauer, die schon 2021 angetreten ist und damals 5 der 35 Stimmen bekommen hat. Auch die Geschäftsführerin von ORF 3, Katrin Zierhut, wird beim Hearing dabei sein, sowie der Medienberater Robert Altenburger. Er war früher Servus TV-Chefredakteur. Ebenfalls nominiert ist Eva Schütz, Chefredakteurin und Miteigentümerin des Boulevardportals Express.
3: Am Abend stellen die 7 Bewerber in ORF 3 ihre Konzepte vor und werden Fragen des Publikums und der ORF-Belegschaft beantworten. Das offizielle Hearing vor dem ORF-Stiftungsrat findet dann kommenden Donnerstag statt. Das war das Journal um 5 mit Martina Kofler.
2: Und nun zu Birgit Rumpf-Puckelsheim und den Kärntner Themen des Tages.
7: Guten Abend. Die Wasserqualität der Kärntner Seen bleibt hoch. Das zeigt der aktuelle Seenbericht. 41 Seen werden dafür jährlich vom Kärntner Institut für Seenforschung untersucht. Nach einem deutlichen Anstieg im Vorjahr sind die Nährstoffeinträge heuer wieder gesunken. 11 Seen konnten sich deutlich verbessern. Ein anderes Zeugnis gibt es für den ökologischen Gesamtzustand der Seen. Hier zeigen sich große Unterschiede. Defizite gibt es vor allem bei den Wasserpflanzen, beim Uferzustand und beim Fischbestand. Dennoch sagt Georg Sandner, Leiter des Instituts für Seenforschung.
8: Die Ökosysteme der großen Seen sind relativ stabil. Also ein Kippen, wie man das oft hört, das kann es an den großen Seen nicht geben. Dazu sind sie viel zu nährstoffarm. Das geht einfach nicht. Natürlich gibt es Aufholbedarf, aber das liegt ja auf der Hand. Wir nutzen die Seen und damit kommt es natürlich hier und da zu Nutzungskonflikten. Und natürlich spielt auch der Klimawandel, die Erwärmung eine Rolle, die man nicht vergessen darf. Und hier sind wir einfach am Untersuchen und schauen, wo die Ursachen liegen.
9: Es war ein sehr trockenes Jahr seit dem Sommer eigentlich vergangenen Jahres. Stichwort Klimawandel, wie macht sich denn das bemerkbar an den Seen?
8: Wir hatten letztes Jahr, das war dann eher ein großer Aufschrei, weil die Seen bis zur 30-Grad-Marke im Sommer gerauscht sind. Also wir hatten sehr, sehr warme Badeseen. Und diese Erwärmung hat natürlich schon eine Auswirkung. Erstens laufen biologische und chemische Vorgänge sehr viel schneller ab bei höheren Temperaturen, zumal auch die Vegetationsphase, also der Bereich, wo Pflanzen beginnen zu wachsen, schon früher startet im Jahr und später endet. Also das sind auch Mechanismen, die natürlich eine Rolle spielen.
7: Sagt Georg Sandner, der Leiter des Instituts für Seenforschung, im Gespräch mit Lisa Nadmesnik. Die Zähne der Kärntner sind weit gesünder als noch vor einigen Jahren, heißt es von Experten. So hat mehr als die Hälfte der Volksschulkinder, 59%, keine Kariesprobleme. Das sind um 11% mehr als vor einigen Jahren. Bei Erwachsenen hat sich der Bedarf an Zahnprothesen halbiert. Dennoch hat die Gesundheitskasse im Vorjahr 62 Millionen Euro für die zahnärztliche Behandlung der Kärntnerinnen und Kärntner ausgegeben, Tendenz steigend. Das liegt vor allem an der großen Nachfrage an Zahnregulierungen, sagt Ralf Feicht von der Gesundheitskasse.
10: Also im Zeitraum von 2019 bis 2025 hat die Zahl der Zahn- und Kieferregulierungen bei der ÖGK um ca. 61% zugenommen. Das liegt sicher auf dem Vertrag, der 2015 geschlossen wurde und für die schweren und sehr schweren Fehlbildungen im Bereich der Zähne und der Kiefer eine kostenfreie Behandlung vorsieht. Also für die schweren und sehr schweren Fehlbildungen 100% und für die, die grenzwertig sind, gibt es einen Zuschuss von der ÖGK.
7: Mehr zu diesem Thema in Kärntner heute ab 19 Uhr in ORF 2. Eine Schonfrist gibt es für die Stadt Klagenfurt bei der Flughafenfinanzierung. Weil die Stadt vorerst kein Geld für die Investitionen am Flughafen hat, wird ihr Beitrag bis 2028, also 2 Jahre lang, gestundet. Klagenfurt muss den Anteil von 2,4 Millionen Euro für die Kapitalerhöhung erst dann zahlen. Mit dieser Einigung werde der Weg zu den geplanten Investitionen am Flughafen frei, heißt es vom Mehrheitseigentümer, dem Land Kärnten. Im Klagenfurter Stadtteil Wölfnitz ist heute ein neuer Friedensforst eröffnet worden. Die Nachfrage steigt nach dieser Form der Totenbestattung unter Bäumen. Christian Toplitsch berichtet.
11: Der neue Friedensforst liegt direkt neben dem Friedhof Wölfnitz-St. André und ist der 18. seiner Art in Kärnten sowie der 2. in der Landeshauptstadt. Mit der steigenden Zahl an Friedensforsten wolle man dem stetig wachsenden Wunsch der Menschen nach naturnahen Bestattungen Rechnung tragen, heißt es von der Bestattung Kärnten. In Klagenfurt-Wölfnitz stehen aktuell 300 Laubbäume auf einer Waldparzelle von rund 2,5 Hektar für Baumbestattungen zur Verfügung. Dabei können Menschen bereits bereits zu Lebzeiten das Nutzungsrecht für Einzelruhestätten oder Familienbäume für die Dauer von 30 Jahren erwerben. Nach der Einäscherung erfolgt die Urnenbeisetzung dann an den Wurzeln des gewählten Baumes. Damit Angehörige die letzte Ruhestätte ihrer Verwandten auch mit den Öffis besuchen können, ist der Friedensforst in Klagenfurt-Wölfnitz künftig auch mit dem Bus über die Haltestelle Seltenheim erreichbar.
7: Zu den Wetteraussichten. Der Tag geht heute meist sonnig zu Ende. Einzelne Regenschauer und Gewitter sind am Abend und in der Nacht weiter in Oberkärnten möglich. Morgen am Dienstag bleibt es sehr warm und es wird schwül. Die Sonne scheint nur zeitweise. Von Westen her breiten sich am Nachmittag von Oberkärnten aus Regenschauer und teils heftige Gewitter aus. Noch trocken bleiben kann es in Unterkärnten. Frühwerte 12 bis 16, tagsüber 23 bis 28 Grad. Nass und kühler wird es am Mittwoch, es bleibt bewölkt, gewittrige Regenschauer ziehen durch, Höchstwerte 17 bis 23 Grad. Regnerisch beginnt auch der Donnerstag. Tagsüber lockert es mit Nordwestwind auf, die Sonne zeigt sich wieder, es kühlt aber weiter ab mit maximal 16 bis 21 Grad. Heute war die höchste Temperatur in Klagenfurt 28, die niedrigste 13, das sind 2 Grad über dem langjährigen Durchschnitt. Und das war das Radio Kärnten Abendjournal.
0: Danke dir, Birgit. Der Blick auf die Straßen. Sie sind sicher unterwegs mit Radio Kärnten, 10 Minuten nach 17 Uhr. Der Nachmittagsverkehr ist abschnittsweise dicht, läuft aber im Großen und Ganzen gut. Falls Sie noch etwas entdecken, geben Sie gerne Bescheid.
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0: Wir wünschen gute Fahrt.
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0: Und gleich dürfen wir Ihnen einen Vorgeschmack liefern auf das, was Sie heute Abend noch bei uns in Radio Kärnten erwartet. Eines darf ich und habe ich auch schon verraten, es hat mit Musik zu tun. Die gibt es auch jetzt schon, gleich von Esther Graf und das ist Riccardo Fogli. Einen schönen Nachmittag wünsche ich.

0: die 80er in Servus Sledgehammer Show an diesem Montag. Peter Gabriel mit seinem Sledgehammer. Und jetzt geht's weiter zu einem Komponisten, der nix für zwischendurch ist, nämlich zu Richard Wagner. Umso spannender wird es, wenn sich einer der gefragtesten Wagner-Interpreten seinem Lieblingskomponisten mit Humor nähert. Heute Abend steht in der Reihe Musik im Land ein Konzert auf dem Programm, was genau diesen Zugang wählt.
1: Wer an Richard Wagner denkt, denkt an große Oper, gewaltige Klangwelten und an den Ring des Nibelungen. Ein Werk von monumentalen Ausmaßen. 4 Opern, rund 16 Stunden Musik und eine Geschichte voller Helden, Götter und Drachen. Genau diesen Kosmos nimmt Kammersänger Andreas Schager zum Ausgangspunkt seines Konzertprogramms Siegfried auf Abwägen. Doch der Titel verrät bereits, hier bleibt der Held nicht immer auf dem vorgesehenen Weg –

Gemeinsam mit der Geigerin Lydia Peitsch, der Pianistin Alexandra Golubitskaya und dem Schauspieler Werner Schmeisser führt Andreas Schager durch Wagners Ringwelt. Allerdings mit überraschenden Umwegen. Denn zwischen den Stationen aus dem Wagner-Universum mischen sich Werke anderer Komponisten. Mozart schaut vorbei, Beethoven ebenso, später auch Richard Strauss und Leonard Bernstein. So entsteht eine musikalische Reise quer durch die Epochen und Stile, die Verbindungen hörbar macht und zugleich mit Erwartungen spielt.

0: Namen. 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
1: Andreas Schager gehört heute zu den international führenden Heldentenören. Ob in Bayreuth, Berlin oder an der Wiener Staatsoper. Besonders als Wagner-Interpret wird er weltweit gefeiert. Gerade deshalb gewinnt dieser Abend seinen besonderen Reiz. Hier zeigt sich ein Künstler, der seine Paraderollen nicht nur mit stimmlicher Kraft, sondern auch mit Selbstironie betrachtet. Und genau das macht den Charme von Siegfried auf Abwägen aus. Das Programm ist keine trockene Einführung in Wagners Werk und auch kein gewöhnliches Galakonzert. Vielmehr entsteht ein unterhaltsamer Dialog zwischen Musik, Erzählung und augenzwinkernden Kommentaren. Wer Wagner liebt, wird viele vertraute Momente entdecken. Wer bisher Berührungsängste mit dem Komponisten hatte, bekommt einen ebenso kurzweiligen wie zugänglichen Einstieg. Und wer einfach große Stimmen und erstklassige Musiker erleben möchte, kommt ebenfalls auf seine Kosten. Siegfried auf Abwägen. Ein Konzertabend, der zeigt, dass selbst die großen Helden der Oper gelegentlich gerne einen Umweg nehmen.
2: Verena Plimitscher mit einem Vorgeschmack auf den heutigen Konzertmitschnitt, den Sie ab 20.04 Uhr in der Konzertsendereihe Musik im Land bei uns im Programm von Radio Kärnten hören.

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1: 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Servus.
2: Servus, Simon.
1: Wir starten heute mit positiven Nachrichten, denn der aktuelle Kärntner Seenbericht ist da.
2: Ich habe heute fast nur positive Nachrichten, kann
1: ja,
2: ich dir jetzt schon
1: gesehen,
2: verkünden.
1: Ja.
2: Ja, der aktuelle Seenbericht, der zeigt, dass sich zum Beispiel die Wasserqualität der Kärntner Seen im Vergleich zum Vorjahr verbessert hat. Man hat 41 Seen getestet und das Ergebnis kann sich sehen lassen. Die Nährstoffeinträge, die sind gesunken. Allerdings beim ökologischen Zustand, da gibt es noch ein paar Defizite, die wir heute auch darstellen möchten.
1: Und dann machen wir gleich weiter mit den positiven Nachrichten, denn es steht gut um unsere Zahngesundheit.
2: Ja, die hat sich auch verbessert. 59% aller Volksschulkinder haben zum Beispiel keine Probleme mehr mit Karies. Die Notwendigkeit einer Zahnprothese zum Beispiel hat sich halbiert überhaupt. Man setzt wirklich auf die eigenen Zähne. Und ein ganz großer Teil des Geldes, das quasi auch von der ÖGK kommt, fließt auch in Zahn- und Kieferregulierungen, die auch immer mehr werden.
1: Und darüber wirst du auch heute mit deinem Studiogast sprechen.
2: Genau, mit dem neuen Präsidenten der Zahnärztekammer, mit Martin Zambelli, werden wir genau darüber sprechen, beziehungsweise woher das kommt, dass das Ganze jetzt viel besser geworden ist. Vielleicht hat es ja mit der Zahnhygiene, mit der Mundhygiene zu tun, mit den Elektrozahnbürsten. Ich weiß es nicht, all das werde ich ihn heute fragen.
1: Sind wir schon sehr gespannt. Schauen wir mal kurz auf den Kalender. Heute der 8. Juni, das heißt, in einem Monat ist es schon wieder soweit. Die Starnacht am Wörthersee steht an.
2: Am 11. Juli ganz genau wird es soweit sein. Da wird man sie dann auch live im Wohnzimmer eben betrachten können. Heute eben hat man das ganze Programm präsentiert am wunderschönen Wörthersee. Und da gibt es ja auch einige Solokonzerte, die man sich da anschauen kann in der Ostbucht. Davor schon mit Andreas Gabalier, mit Bizerra und Jaus. Nick B. wird mit dabei sein, Mark Forster. Also da gibt es wirklich eine Vielzahl an tollen Konzerten, die da am Plan stehen. Und dann eben als großes Highlight dann eben die Starnacht am Wörthersee am 11. Juli.
1: Außerdem startet in dieser Woche die Fußball-WM der Männer. Wir schauen aber nochmal zum Kärntner Damenfußball. Da gab es nämlich auch eine Titelentscheidung.
2: Ja genau, da ging es um den Meistertitel bei den Damen. Und dabei standen sich eben der amtierende Cupsieger SV Oberglan eben und der SV Sachsenburg gegenüber. Du weißt, wer gewonnen hat?
1: Ich weiß es, ja. Ich verrate es noch nicht.
2: Die Sachsenburgerinnen haben gewonnen.
1: Ja,
2: so viel darf
1: Gratulation.
2: Ich schon verraten. Ja, das ist ziemlich eindeutig ausgegangen.
1: Und zum Abschluss wird heute auch noch kärntnerisch geredet.
2: Passt eigentlich auch zum Fußball?
1: Ja, schon ein bisschen.
2: Ja, siefeln tut man, glaube ich, im Fußball auch ganz gerne.
1: Blut, ja,
2: eine Grätschen.
1: Ja.
2: Was ist Blut?
1: Blutsiefel. Ein Blutgrätsche.
2: Genau, das meine ich. Auch das gibt es. Siefeln, unser heutiges Wort bei kärntnerisch geredet.
1: Das und noch viel mehr sehen Sie ab 19 Uhr in ORF 2 in Kärnten heute. Danke dir, Sonja.
2: Danke.
1: Der Blick auf die Straßen, Sie sind sicher unterwegs mit Radio Kärnten, 6:03 und da schaut's ganz gut aus. Es sind uns soweit keine Störungen gemeldet. Kommen Sie gut und sicher an Ihr Ziel.
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0: Musik aus Frankreich an diesem Montag hier bei uns in Servus Sarecz. No ciao. Und damit wir Ihren Wochenstart ein wenig versüßen, hätten wir folgendes Angebot für Sie.
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0: Im Gegenzug brauchen wir eine richtige Antwort von Ihnen auf folgende Frage. Der Holzhackermarsch in einer englischen Version war im Jahre 1966 ein großer Hit in der österreichischen Hitparade. Welcher Sänger war mit A Man in the Woods erfolgreich? Wenn Sie das wissen, rufen Sie uns an 0463 511 005. Schauen Sie mal herein.

0: Radio Kärnten am Montag, dem 8. Juni. Wir sind auf der Suche nach dem Interpreten des Holzhackermarsch aus dem Jahre 1966. Genauer gesagt nach dem Interpreten, der den Songtitel A Man in the Woods geschrieben hat. In der Leitung St. Veit. Und das ist Walter Knees. Ich wünsche einen schönen Nachmittag.
1: Ja, einen schönen Abend. Hallo.
0: Wer hat denn diesen Hit damals gesungen?
1: Das sollte der Andy Fischer gewesen sein.
0: Das ist vollkommen richtig und folgenden Preis dürfen wir Ihnen zuschicken.
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0: Andy Fischer, ist das ein Interpret, der bei Ihnen auch in der persönlichen Playlist auftaucht?
1: Na, sagen wir mal so, ich bin zwar ein Kind von den 60er Jahren noch, so ganz richtig kenne ich mich nicht, muss ich ehrlich sein.
0: Aha, okay. Aber trotzdem irgendwie ein Begriff gewesen?
1: Ja, schon. Damals schon, ja.
0: Damals schon, okay.
1: Ja.
0: Herr Knees, haben Sie das verlängerte Wochenende gut überstanden?
1: Hat perfekt gepasst, danke.
0: Hat perfekt gepasst. Sind Sie wohin gefahren oder sind Sie zu Hause geblieben?
1: Ich war noch zu Hause.
0: Nur zu Hause ist immer so ein Ausdruck. Es ist ja eh so schön bei uns, oder?
1: Ja, nein, wir waren gestern am Klopener See, da die Lichter schon anschauen. War leider jetzt nicht so wetterbedingt das Wahre, nicht, aber es war schön.
0: Das glaube ich, das kann ich mir vorstellen.
1: Ja.
0: Ja, Herr Knees, dann sage ich vielen Dank fürs Mitmachen und wünsche noch einen schönen Abend mit Radio Kärnten.
1: Das wünsche ich auch. Vielen Dank. Gell?
0: Und jetzt spielen wir natürlich auch den Andy Fischer für Sie.
1: Ja, perfekt. Vielen Dank.
0: Danke. Wiederhören.
1: Bitte, wiederhören.
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2: Einblicke in seine Kindheit und Jugend gibt heute Walter Schachner. Aufgewachsen ist der Torjäger vom Dienst in St. Michael in der Steiermark in ziemlich ärmlichen Verhältnissen.
3: Vater war fast 70, als ich geboren wurde. Das ist wie Opa, wenn man so sagt heute, nicht? Weil du hast ja Freunde, nicht, wo die Eltern anders ausschauen, nicht? Jünger. Aber das war mir dann wurscht. Und meine Mutter 40. Und darum arm aufgewachsen, deshalb, weil wir haben von einer Pension gelebt. Wie bin ich noch aufgewachsen? Ja, in einem Haus, wo wir ein Blumsklo gehabt haben, wo mich meine Mutter durchs Vorhaus getragen hat ins Schlafzimmer. Wir haben nur Küche und ein Zimmer gehabt. Blumsklo im Winter sehr kalt, muss man sagen. Aber das hat mich auch geprägt. Und was mich aber weitergetrieben hat, war einfach das. Vielleicht war es der Ehrgeiz, weil ich eben nicht viel gehabt habe. Ich war überall der Beste. Sei es im Fußball, Völkerball, Reiber und Gendarm, mich hat keiner erwischt. Ich war überall der Beste und bin immer auch gewählt worden. Weil das war ja früher nicht so wie heute. Früher, wenn du ein bisschen ärmer warst, da hast du ja nicht so den Zugang gehabt zu den besserstehenden Freunden. Aber weil ich so gut war, haben sie mich natürlich immer dazu genommen und gewählt. Und ich bin auch als 12-Jähriger dann, da hat es so ein Komitee gegeben in St. Michael. Und die haben mich als ärmstes Kind eigentlich beschenkt zu Weihnachten. Das war mit 12 Jahren damals. Und da bin ich dann, wie ich schon ein bisschen so Halbprofi war bei Donauwitz, ein bisschen was verdient habe, bin ich zu dem Komitee dazugegangen. Ich wollte einfach auch was zurückgeben, weil man für mich was gemacht hat. Und dann war ich bei dem Komitee dabei einige Jahre. So lange hat es dann nicht mehr gegeben. Und dann haben wir wieder andere Kinder beschenkt.
2: Und dafür hat sich heute Walter Schoko Schachner folgenden Gute-Laune-Titel ausgesucht. Roy Black. Schön ist es, auf der Welt zu sein.

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1: Einer der wenigen Musiker, wo man schon alleine beim Seitenzupfen hört, wer es ist. Mr. Slowhand, Eric Clapton, hier bei uns in Radio Kärnten. Gleich die Nachrichten für Sie.
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6: Im Studio Andreas Lechner. Der Krieg in der Golfregion zeigt ein ständiges Auf und Ab. Nach iranischen Raketenangriffen auf Israel haben heftige israelische Gegenangriffe auf eine gefährliche Eskalation hingedeutet. Doch dann haben die beiden Regierungen eine vorläufige Einstellung des Beschusses angekündigt, offenbar auf dringenden Druck der USA. Die Lage bleibt jedoch dennoch äußerst gefährlich, wie Hartmut Fiedler berichtet.
7: Der Raketenalarm in Israel schien diesmal nicht enden zu wollen. An die 30 Raketen wurden vom Iran abgefeuert. Dazu kamen zwei aus dem Jemen, abgeschossen von den Houthis, Verbündeten des Iran. Und auch die Schiiten-Miliz Hisbollah mischte bei den Angriffen nach israelischen Angaben mit. Israel fing die meisten Geschosse ab und griff den Iran an. Bombardiert wurden Raketenstellungen und eine petrochemische Fabrik, ebenso Ziele im Libanon. Am frühen Nachmittag kam die Entwarnung. Die iranischen Streitkräfte gaben bekannt, dass sie die Angriffe auf Israel vorläufig einstellen würden, drohten aber mit einer Fortsetzung für den Fall, dass Israel den Krieg gegen die Hisbollah im Libanon weiterführe.
6: Zwei Tage vor der Budgetrede hat die Bundesregierung noch immer offene Punkte, was die Begleitmaßnahmen betrifft. Bei der Parteienförderung etwa wollen ÖVP und SPÖ dem Vernehmen nach unbedingt eine Erhöhung durchsetzen, was die Neos aber strikt ablehnen. Auch beim AMS wollte die Regierung 200 Millionen Euro einsparen, doch weder den Sozialpartnern noch der Bundesregierung ist bisher eine Einigung gelungen. Mehr als 5 Jahre nach der umstrittenen sogenannten Operation Luxor haben die Ermittler zu einer ersten Anklage wegen terroristischer Straftaten geführt. Laut der Tageszeitung Der Standard wirft die Staatsanwaltschaft in Graz einem österreichischen Imam antisemitische Verhetzung, Mitgliedschaft in einer kriminellen Organisation und terroristische Vereinigung vor, wie Barbara Ganzfuß berichtet.
8: Der ägyptischstämmige Österreicher soll in Graz und später in Wien gepredigt haben. Er soll die Aktivitäten der Terrororganisation Hamas in Gaza gelobt und prophezeit haben, Israel werde 2027 vom Erdboden verschwinden. Der Prozess gegen ihn soll am 17. Juni in Wien beginnen. Bei der sogenannten Operation Luxor wurden eine Woche nach dem Terroranschlag in Wien im November 2020 groß angelegte Razzien in 4 Bundesländern durchgeführt. 70 Beschuldigte hat es ursprünglich gegeben, wegen des Verdachts der Terrorfinanzierung und der Bildung einer Terrororganisation und wegen angeblicher Verbindungen zur Muslimbruderschaft. Jahrelang hat es keine Anklage gegeben. Das Oberlandesgericht Graz hat darüber hinaus festgestellt, dass die Razzien teilweise rechtswidrig waren. Derzeit sind noch Verfahren gegen 13 Beschuldigte offen.
6: Der WWF schlägt Alarm. Die heimischen Flüsse führen seit Monaten deutlich weniger Wasser als üblich. Laut der Umweltschutzorganisation sind Flüsse in Niederösterreich, Oberösterreich und der Steiermark besonders betroffen. Das waren die Nachrichten mit Andreas Lechner. Das Wetter.
9: Sonnig und sehr warm geht es im Großteil des Landes durch den Abend. Fast 30 Grad sind es noch immer in Bad Deutsch-Altenburg. Schauer und Gewitter gibt es am Abend nur einzelne, aber kräftige, die meisten davon in der Steiermark. Im Osten klingen die Schauer im Laufe der Nacht ab, im Westen werden sie häufiger. Morgen am Dienstag breiten sich die Schauer dann auf den Großteil des Landes aus. Am Nachmittag kommen dann auch kräftige Gewitter dazu. In Vorarlberg werden es stellenweise nicht mehr als 15 Grad, im Osten und Südosten vor den Schauern noch einmal 25 bis 30. So viel zum Wetter von Daniel Stanker.
1: Sie sind sicher unterwegs mit Radio Kärnten, 3:18 Uhr. Da sind uns soweit keine Störungen gemeldet. Wie immer, wenn Ihnen etwas auffallen sollte, gerne Bescheid geben 0800 600 601 oder Stern 300. Wir sagen es dann gerne weiter und wünschen eine gute Fahrt.
0: Servus, Sreczno, ciao.
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1: In Kürze berichtet uns Hannes Orage, was der heutige Sporttag alles gebracht hat. Bis dahin Musik von Sarah Connor und Antonello Venditti. Ich wünsche einen schönen Abend, lebt vicir und buona sera.

0: Sarah Connor.
1: Kann ich eher messen.
0: In Radio Kärnten an diesem Montag.
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0: Servus Hannes.
3: Simon. Grüß dich Simon, hallo.
0: Servus. Der WM-Countdown für das österreichische Team tickt unaufhörlich.
3: Das kann man laut sagen. Die Weltmeisterschaft ja am Donnerstag, da wird sie eröffnet bis zum ersten WM-Match des österreichischen Nationalteams bei der Weltmeisterschaft. Gegen Jordanien sind es heute gerechnet noch 9 Tage. Das Match am 17. Juni, 6 Uhr früh mitteleuropäischer Zeit, also dann mit Anpfiff. Im ÖFB-Camp in Santa Barbara läuft momentan alles nach Plan. Sogar der verletzte Christoph Baumgartner will dem Team nachreisen und für mentale Unterstützung sorgen, das verrät Bayern-Legionär Conny Leimer.
4: Der Baum ist so ein großartiger Charakter. Das Erste, was er gesagt hat, wo er wusste, dass er irgendwie nicht dabei sein kann, ist, er will unbedingt hierher kommen, die Mannschaft unterstützen. Es gibt so viel Kontakt mit ihm jetzt auch, mit so vielen Spielern drumherum. Und ich glaube, das, was ich gehört habe, ist, dass wenn er dann auch fliegen kann, sogar hierher kommen will und da dabei sein will und uns unterstützen will. Er wird immer irgendwie ein Teil der Gruppe sein, er wird Teil des Erfolgs sein, weil er so viel für die Mannschaft einfach gibt und das auch neben dem Platz. Darum ist es ein sehr großes Kompliment, einfach so wie er generell mit der ganzen Sache umgeht. Wir vermissen ihn da auch in jeder einzelnen Sekunde. Und ich würde mich sehr freuen, wenn es sich wirklich ausgeht. Natürlich ist immer wichtig, dass der Reha-Prozess für ihn dann auch perfekt so vorangeht, dass er so schnell wie möglich zurückkommt. Und wenn das alles gegeben ist, hier auch ein paar Tage vorbeikommen würde, dann wird das natürlich auch nochmal einen extra Push für jeden Einzelnen geben in der Mannschaft.
3: Übrigens, Österreichs Auftaktgegner Jordanien hat in der Nacht auf heute einen Test gegen Kolumbien mit 0:2 verloren. Einen Schock gibt es für die Deutschen, da muss Bayern-Shootingstar Lennart Kahl mit einem Muskelbündelriss aufgeben. Eigentlich schon auf der Heimreise. Unglaublich. Spannung auch im Hintergrund im europäischen Fußball. Oliver Glasner könnte tatsächlich als Trainer mit Ralf Rangnick als Sportdirektor zum AC Milan wechseln und der Wunschspieler der beiden wäre dann David Alaba. Also das geistert heute zum Beispiel durch die Lager Gazzetta dello Sport, die berühmte pinkfarbene, rosafarbene Sportbibel. Simon, du lachst nur.
0: Ich hoffe nicht. Ich hoffe, Ralf Rangnick bleibt uns lange erhalten.
3: Ja, wer weiß, was da alles passiert. Damenfußball hätte ich noch da. Eigentlich eine Ankündigung. Kärntner Liga, da hat es ja

0: den ORF 2.
1: Wir schauen weiter zum Rudern. Da war Magdalena Lobnik am Wochenende bei einem Küstenruder-Event in Italien im Einsatz.
0: Ja, sie sichert sich dort bei der Filippi Lido Trophy auch den Gesamtsieg. Mega spektakulär diesmal. Das Besondere waren nämlich die extrem hohen Wellen, der Wellengang. Daher ging es sogar mit Helm aufs Wasser.
2: Ja, Rudern mit Helm war eine andere Nummer natürlich. War aber absolut notwendig. Die Wellen waren riesengroß. Und wenn du das Boot am Kopf kriegst, wenn die Welle dich abwirft, dann schaust du nicht mehr gut aus. Von dem her, glaube ich, haben wir alle ganz gerne den Helm aufgezogen und dieser Naturgewalt gestellt. War definitiv ein sehr cooles Wochenende. Das war definitiv sehr cool zu sehen, welche Bedingungen noch ruderbar sind. Also die Beachsprinter, die waren ja wirklich, also ganz furchtlos waren wir nicht. Also ein bisschen Angst habe ich schon gehabt, da rauszugehen. Aber es war schon unter Anführungszeichen eine geile Erfahrung, sich dem Ganzen zu stellen und das auch zu meistern. Und generell sehr erfolgreiches Wochenende. Hat mich natürlich sehr gefreut, dass ich den Gesamtsieg holen habe können. Einfach ein tolles Wochenende für mich,
0: ja. Ja, Kärntner Ruder Nachwuchs habe ich auch da, 13 Medaillen. Da hat es für RC Albatros einen richtigen Regen gegeben bei der Meisterschaft für Friaul und Juli Schwenetzin in San Giorgio di Nogaro. Gold in der U15-Klasse zum Beispiel für Lilo Hager. U15 Gold für Nathalie Fritz und Sophia Berntaler im Doppelzweier. Sieg zudem auch im Doppelvierer für Hager, Fritz, Berntaler und Annika Kohlmeier. Bei den Burschen holt Theodor Eberhardt U15 Gold und ebenfalls noch ein Sieg für Lasse Nihus und Luki Scheder bei den Jüngsten, bei den U12er Ruderern im Doppelzweier. Kletternd beendet die Villacherin Mattia Pötzi den Weltcup in Prag im Boulder auf Platz 22. Nächste große Aufgabe ja für alle Kärntner, der Heimevent mehr oder weniger in Innsbruck. Eishockey, da hat der internationale Verband die Einteilung für die AWM in Deutschland festgelegt. Nächstes Jahr Österreich dort in der Gruppe A in Mannheim, also da schon für alle Schlachtenbummler, gegen Gastgeber Deutschland, gegen Finnland, den Weltmeister, gegen Schweiz, Schweden, Lettland, Slowenien und die Ukraine. Und die Vienna Capitals verlängern den Vertrag mit dem dreifachen WM-Torschützen Leon Wallner um ein Jahr.
1: Wir wechseln zum kleinen gelben Ball, zum Tennis, Hannes.
0: Ja, da hat Alex Zverev gestern im Finale von Paris in einem Fünfsatz-Krimi den Italiener Flavio Cobolli besiegt. Drei Finals hat ja Zverev zuvor schon verloren. Danach ging es natürlich vor allem um die Emotionen, aber auch um seine Diabeteskrankheit.
3: Ich versuche es nicht so hoch zu hängen, weil ich immer gesagt habe, ich möchte keine Ausreden haben, aber ich glaube, das ist wichtig, nicht für mich, sondern für viele Kinder und viele Eltern da draußen, die wirklich sehen, dass man mit dieser Krankheit vieles erreichen kann, alles erreichen kann, seine Träume auch erfüllen kann, und für mich ist das das Wichtigste. Ich war heute viel nervöser, ich habe mehr Up and Downs gehabt als die Tage davor, in meinem Level auch, aber am Ende des Tages, das ist mir alles relativ egal, weil ich habe mein erstes Grand Slam gewonnen. Ich bin unfassbar glücklich darüber.
0: Das glauben wir alle. Bei den Damen übrigens, Lili Tagger durch ihren Wildcard-Einsatz in Paris in der ersten Runde war ja ihr Debüt. Bei den Großen von Rang 90 in der Weltrangliste auf 86 bereits verbessert, also um 4 weitere Positionen. Und Beachvolleyball habe ich noch da. Da holt sich Magdalena Rabic mit ihrer Partnerin Alexandra Skarupa beim Beach Masters Event in Innsbruck Rang 2, Simon. Beach ist ein gutes Stichwort, oder?
1: Ja, so könnten wir dann auch hoffentlich bald wieder hin.
0: Machen wir.
1: Danke dir, Hannes.
0: Gerne.
1: Einen schönen Abend noch.
0: Ciao. Danke.

East 17 im Programm von Radio Kärnten in Servus Sredzno Ciao an diesem Montag, dem 8. Juni. Wir schauen auf die Wetteraussichten und starten bei unseren südlichen Nachbarn. Morgen am Dienstag geht es an der Küste im friulanischen Flachland und im Süden von Slowenien mit Südwind und einigen Sonnenstunden weiter. Über den Bergen und im Westen und Norden von Slowenien entstehen im Tagesverlauf kräftige Schauer und Gewitter. Der Schwerpunkt liegt dabei in den Karnischen Voralpen. Die Höchstwerte morgen steigen auf 23 bis 30 Grad. Am Mittwoch regnet es im Norden von Friaul anhaltend und zeitweise intensiv. Südlich vom Kanaltal lockert es zwischen den Gewittern sonnig auf. In Slowenien liegt der Schwerpunkt der Niederschläge im Nordwesten. Die Temperaturen erreichen am Mittwoch 22 bis 27 Grad. Zum Wetter in Kärnten. Morgen am Dienstag ist es in Unterkärnten föhnig aufgelockert. Teilweise bleibt es hier bis zum Abend trocken. Von den Tauern bis zu den Karnischen Alpen sowie von den Nockbergen bis zur Pack ist am Nachmittag mit teils heftigen Gewittern zu rechnen. In der Früh um die 15 Grad die Höchstwerte von West nach Ost, 24 bis 28 Grad. Für den Mittwoch ist die Prognose noch unsicher. Aus heutiger Sicht regnet es im Westen und Norden immer wieder. Zwischen dem Wörthersee und dem Jauntal ist es längere Zeit trocken und zwischendurch auch sonnig. Noch zur Statistik. In Klagenfurt betrug die tiefste Temperatur heute 13 Grad, die höchste 28 Grad und das sind 2 Grad über dem Durchschnitt.

0: Ö5 in Radio Kärnten mit Wär schön. Gleich 18.30 Uhr.
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0: Messe. Papst Leo XIV. Hat gestern in Madrid eine Messe unter freiem Himmel zelebriert, an der nach offiziellen Angaben rund 1,2 Millionen Menschen teilgenommen haben. Es war die bisher größte Menschenmenge bei einem Gottesdienst Leos, seit er im Vorjahr zum Papst gewählt worden war.
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0: Marmelade. Ab 14. Juni darf Marmelade in allen Obstvarianten im Handel auch wieder so heißen. EU-Recht schrieb bisher vor, dass nur Produkte aus Zitrusfrüchten als Marmelade bezeichnet werden dürfen. Alles andere musste als Konfitüre etikettiert werden.
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0: Sozialarbeit. Die Zahl der jungen Frauen und Männer, die in Österreich ein freiwilliges Sozialjahr machen, nimmt weiter zu. 2025 gab es rund 1.900 Teilnehmerinnen und Teilnehmer. Im Jahr davor waren es nur 1.700.
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0: Das waren die dreisprachigen Nachrichten mit Annalisa Adamo, grazie, und mit Marian Koletnik, voilà. Und das war auch Servus, Sreczno, ciao an diesem Montag, dem 8. Juni. Simon Auernick sagt danke für Ihr Interesse, danke fürs Zuhören. Ich würde mich freuen, wenn wir uns am Donnerstag, ja genau, am Donnerstag wieder um dieselbe Zeit hören, und wünsche noch einen schönen Abend mit dem Christian und dem Programm von Radio Kärnten.
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4: Schönen guten Abend, herzlich willkommen zum Heimatklang am Montag. Ich habe heute Gäste bei mir, die ich ganz recht herzlich begrüßen darf, weil ich sie auch schon länger kenne. Wir haben schon einige CDs vorgestellt. Ja, und sie sind einfach ständige Begleiter, was die Musik und den Chorgesang betrifft bei uns in Kärnten. Ich darf recht herzlich vom Kärntner Doppelsextett die Chorleiterin begrüßen, Margit Betutschnik. Servus Margit.
5: Servus Christian, danke, dass wir heute bei dir sein dürfen.
4: Und du hast natürlich auch deinen Obmann mitgebracht, den kenne ich schon länger, weil er auch aus meiner Heimat kommt, Markus Schilcher. Schön, dass du da bist.
6: Ja, servus Christian. Du bist immer eine Freude, dich zu sehen. Ich weiß jetzt, im Buschkastler sind wir das letzte Mal auch zusammen gewesen. Da haben wir auch bis auf zwei in der Früh gesungen, glaube ich.
4: Und das war ganz eine nette Begebenheit, und bei euch wird das öfter so sein, sicher auch am Freitag. Da gibt's nämlich ein großartiges Konzert, das im Casineum Felden stattfinden wird. Darüber möchten wir euch heute ein bisschen im Heimatklang was erzählen. Jetzt hören wir aber das Kärntner Doppelsextett einmal mit einer Aufnahme, die vor einigen Jahren entstanden ist. Und da wird ein Basssolist zum Einsatz kommen, Margit.
5: Ja, unser Basssolist ist der Manuel Popanic, und er singt für euch "A Hackl, da schneit". Bam.

0: Das war jetzt dreimal das Kärntner Doppelsextett in verschiedenster Art. Zuerst haben wir den Solisten Manuel Popanic gehört mit A Hakel, das schneit, einem Boss-Solo-Lied. Drauf dann hat die Elisabeth Jöbstl Solo gesungen, Der späte Abend. Und das war jetzt Alpski-Musik gepaart mit Kärntner Gesang. Das Kärntner Doppelsextett gemeinsam mit den Alpenoberkrainern Mein Mädel aus Krain. Ja, der Markus Schilcher als Obmann ist heute bei mir zu Gast. Markus, ihr habt vor einigen Jahren gemeinsame Sache mit den Alpenoberkrainern und dem Janis Berg gemacht. Das war schon eine coole Geschichte.
1: Ja, das war absolut eine coole Geschichte. Da ist eine CD entstanden und das Konzert haben wir dreimal gesungen. Einmal in Felden, einmal in Rangstorf bei mir daheim im Wirtsstadl und einmal in Feistritz an der Drau. War ein fulminanter Erfolg, hat riesen Spaß gemacht, mit so einem Profis zu musizieren. Und da ist auch die Idee gekommen, dass wir den Kompass ein bisschen weiter dran. Und jetzt haben wir die Weststeiermark konvisiert und haben auf einer Konzertreise die Ligis 3 getroffen. Und die haben uns sofort gefallen und haben uns gefragt, ob wir nicht gemeinsam ein ähnliches Konzert veranstalten, wo wir eben wir unsere Kärntner Lieder und Sololieder singen, wo die Ligis 3 was spielt und wo wir gemeinsam 6 Titel zum Besten geben werden.
0: Also Ligis 3, Volksmusik aus der Weststeiermark. Und Margit, für die war es jetzt dann auch der Auftrag, Lieder zu suchen, die wirklich mit den Ligis 3 auch zusammenpassen. Was hast du denn da gefunden?
2: Wir haben uns gedacht, wir singen Lieder, die die Leute gut kennen, die sie noch im Ohr haben, wo sie vielleicht das Bedürfnis haben mitzusingen, wie zum Beispiel Der Mond hält seine Wacht, Glück kennt keine Grenzen und Marina, was damals schon Rocco Granata gut gesungen hat.
0: Also gibt es da schon auch Berührungspunkte von Volksmusik und dem Kärntner Gesang. Ja, und ein Lied, das passt auch zum Thema von eurem Konzert. Da steht nämlich drauf, vom Schloss am Wörthersee ins Silbertannental. Und jeder, der was das Silbertannental in Google eingibt, der wird merken, das gibt's gar nicht wirklich, sondern nur in einem ganz besonderen Lied.
2: Das Silbertannental wird nur von diesem Jäger da eine Geschichte erzählt, die er in diesem Lied erlebt. Und das kennt bestimmt jeder noch aus seiner Jugend, das Lied.
0: Das heißt Der alte Jäger. Und wir hören es jetzt genau vom Ensemble Ligist 3.

0: Das Lied Humoreske war das jetzt gesungen, hat das Kärntner Doppelsextett mit der Solistin Margit Bedutschnik. Sie ist heute bei mir zu Gast, weil sie ist die aktuelle Chorleiterin vom Kärntner Doppelsextett. Margit, das Lied habt ihr ja schon vor einiger Zeit aufgenommen.
1: Ich habe mir gedacht, nachdem das Lied so gut angekommen ist, immer beim Publikum, wir nehmen das heuer wieder mit einer ins Programm. Es geht dabei um den Frühling, es geht dabei um die Leichtigkeit des Seins und begleiten wird uns diesmal der Lukas Joham am Klavier.
0: Der ist ja kein Unbekannter in der Szene, seines Zeichens ja Chorleiter vom MGV Scholle und auch beim Landesjugendchor ist er sehr engagiert und beim Sängerbund. Ja, ihr holt euch da quasi schon immer gute Leute an eure Seiten dazu.
1: Das braucht man. Man braucht Profis, die einen weiterbringen und die uns unterstützen und das nehmen wir auch sehr gerne an. Und der Lucky Joham ist ein ganz toller Musiker und ein Pfundskerl.
0: Genau so ist es. Ich habe ihn genauso kennengelernt, wie es du jetzt gesagt hast. Markus Schilcher, du bist der Obmann vom Kärntner Doppelsextett und man kann sagen, eure Besetzung wird dem Namen Kärntner Doppelsextett gerecht.
2: Ja, das kann man wohl sagen. Unsere Leute kämen aus allen Kärntner Winkeln. Einer kommt sogar aus deiner Heimat, Christian, und fährt von Mölltal runter zur Probe und die Elisabeth fährt von Wolfsberg auf und dazwischen drin, sogar von Golling fährt eine her. Also wir haben Leute aus ganz Kärnten verteilt, Proben tun wir in Felden, aber einmal in der Woche freitags ist Probe.
0: Und jetzt meine Frage, weil Kärntner Doppelsextett, das schränkt ja ein bisschen ein. Das heißt, Doppelsextett sind 12. Muss das ja so sein oder ist bei euch das nicht so genau?
2: Ja, nicht so genau. Wir sind ein bisschen mehr. Du brauchst immer ein paar im Talon, weil immer haben nicht alle Zeit. Also probieren wir es halt, die Stimmen vierfach zu besetzen. Das gelingt uns in allen Registern recht gut. Dann Tenor darf man noch brauchen. Nicht? Also wenn einer zuhört, ein junger Tenor, der Lust hat beim Kärntner Doppelsextett zu singen, bitte schon einfach anrufen und zum Vorsingen kommen. Die Margit ist zwar streng, aber sie sucht noch einen guten Tenor.
0: Margit, das wird so sein. Was muss man denn alles mitbringen, wenn man beim Kärntner Doppelsextett mitsingen will?
1: Das Wichtigste ist einmal, dass man die Freude am Singen mitbringt. Dass man gern in einer Gemeinschaft singt und die Harmonie genießt, die dann alle Stimmen gemeinsam zustande bringen.

0: Eines der schönen Lieder von Veit Obersteiner war das jetzt. Das Glück ist wie es Wasser. Gesungen hat das Kärntner Doppelsextett. Und das lädt am kommenden Freitag zu einem Konzert ins Casineum Velden ein. Und um dieses Konzert anzupreisen, sind heute Obmann und Chorleiterin vom Kärntner Doppelsextett zu mir gekommen. Markus, jetzt liegt es nochmal an dir, wirklich die Werbetrommel zu rühren.
1: Ja, kommenden Freitag, 12.06. Casineum Velden. Das Kärntner Doppelsextett singt. Zusammen mit Ligis 3, ein bunter Strauß von Musik, Gesang, tollen Sololiedern, tollen Kärntner Liedern und richtig schwungvoller weststeirischer Musik. Wer Karten kaufen will, geht auf www.kärntnerdoppelsextett.com. Bei Ötiket gibt's auch ein paar Karten noch und vielleicht haben wir ein paar noch auf der Obenkasse. Vom Schloss am Wörthersee in Silbertannental, das wird eine Riesengaude.
0: Margit, vom Schloss am Wörthersee in Silbertannental ist das Motto. Das mit dem Silbertannental haben wir schon geklärt. Ich meine, Kärntner Doppelsextett ist natürlich mit dem Wörthersee verbunden, aber das Lied hat es euch auch irgendwie angetan.
2: Das stimmt. Nachdem wir unseren Vereinssitz auf Velden am Wörthersee haben, ist dieses Lied sehr bekannt durch diese Kultserie Schloss am Wörthersee. Und wir haben gedacht, dieses Lied wird uns auch gut stehen, das wollen wir auch mal singen. Und so haben wir uns auf die Suche gemacht nach einem Arrangeur, der das Lied für uns setzt und sind auf Martin Moser gekommen, der das für uns erledigt hat. Und dies ist meiner Meinung nach toll gelungen. Er hat die einzelnen Stimmlagen abwechslungsreich hervorgehoben. Und diese Bilder, die man dabei im Kopf hat, Bilder von Sommer, von Sehnsucht und Gemeinschaftsgefühl am Wörthersee, kommen dabei ganz gut heraus.
0: Und das wird man am kommenden Freitag hören. Ich darf mich recht herzlich bei euch zwei bedanken. Erstens einmal bei dir, Markus Schilcher, dass du gekommen bist. Und davor haben wir aber noch vergessen, nämlich euren Sprecher, der durch den Abend führen wird.
1: Ja, das ist der Martin Kalbitzer-Furian, wird unser Sprecher sein und uns durchs Programm führen.
0: Danke, Markus. Ich wünsche euch alles Gute noch für die Endvorbereitungen und ich freue mich, wenn wir uns wieder mal sehen.
1: Danke, Christian.
0: Und Margit, auch bei dir darf ich mich bedanken und euch alles Gute wünschen fürs Konzert am Freitag.
2: Danke, dass wir bei dir sein haben dürfen und wir freuen uns riesig aufs Konzert.
0: Und das war der Heimatklang. Am Montag nach den Nachrichten geht's weiter mit dem Pudel-Mudel-Radio. Und ab 19.32 Uhr steht die Verena dann wieder bereit mit der Sendung Kärnten singt und spielt. Christian Kramser sagt für heute, pfiat euch.

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1: Im Studio Andreas Lechner. Ein großes Ziel der Bundesregierung ist es, die ausufernde Bürokratie abzubauen. Doch genau dieser Plan sorgt jetzt für Streit in der Regierung. Bereits im Dezember hat Entbürokratisierungsstaatssekretär Josef Schellhorn von den NEOS ein erstes Paket dazu vorgestellt. Bisher ist aber erst ein Bruchteil davon umgesetzt worden. Schuld will jetzt niemand sein, berichtet Viktoria Waldecker.
2: Seit Dezember wurden erst 17 von 113 Maßnahmen aus dem Entbürokratisierungspaket umgesetzt. Dafür wurde NEOS-Staatssekretär Josef Schellhorn zuletzt auch kritisiert. Er sieht die Schuld nicht bei sich.
3: Ich bin Staatssekretär. Ich bin jener, der keine Entscheidungen treffen kann. Es hängt an den Ministerien.
2: Aus den betroffenen Ministerien heißt es, man arbeite intensiv an der Umsetzung, das brauche aber Zeit. Bis alle 113 Punkte umgesetzt sind, haben ÖVP und SPÖ ein zweites Entbürokratisierungspaket aber erst einmal auf Eis gelegt. Von einem Streit in der Regierung will Schellhorn trotzdem nicht reden.
3: Ich nehme keine dicke Luft wahr, ich nehme die verstickte Luft der Bürokratie wahr.
2: Schellhorn fordert hier ein anderes Mindset, wie er sagt. Nach den schwierigen Budgetverhandlungen müsse jetzt mehr Tempo beim Abbau der Bürokratie gemacht werden, so der NEOS-Staatssekretär.
1: Nach jahrelangen Vorbereitungen wird es nun doch keinen gemeinsamen deutsch-französischen Kampfjet geben. Das milliardenschwere Rüstungsprojekt ist gescheitert, weil die beiden Unternehmen Airbus und Dassault nicht zusammenfinden. Das haben der deutsche Bundeskanzler Friedrich Merz und der französische Präsident Emmanuel Macron heute mitgeteilt. Das gemeinsame Projekt sollte eigentlich ab den 2040er Jahren die bisherigen Kampfjets Eurofighter und Rafale ersetzen. Nach der Aufforderung von US-Präsident Donald Trump, die Angriffe zwischen dem Iran und Israel zu beenden, haben sowohl Israel als auch der Iran Bedingungen dafür formuliert. Der Iran will laut eigenen Angaben seine Angriffe auf Israel beenden, drohte jedoch mit verschärften Angriffen, falls Israel im Libanon weiter angreift. Israel erklärte wiederum, man werde die Angriffe auf den Iran einstellen, aber im Libanon weiterhin aktiv sein. 6 Monate bedingte Haft, so lautet das Urteil gegen einen Jugendlichen am Landesgericht Wiener Neustadt. Der damals 14-jährige Jugendliche soll im April in einem Chat eines Online-Spiels einen Amoklauf gegen eine Schule in Pernitz in Niederösterreich angekündigt haben. Jürgen Winterleitner berichtet.
4: Der Jugendliche ist zu 6 Monaten bedingter Haft verurteilt worden. Die Probezeit beträgt 3 Jahre. Das Urteil ist nicht rechtskräftig. Zusätzlich wurde Bewährungshilfe angeordnet. Außerdem muss der Jugendliche seine Psychotherapie fortführen. Bestätigt wurde vom Gericht auch, dass es damals eine sogenannte Todesliste gegeben hatte. Laut Gericht saß der Beschuldigte nach seiner Festnahme rund 1 Monat in Untersuchungshaft. Danach wurde er unter Auflagen vorzeitig entlassen, unter anderem mit einem vorläufigen Bewährungshelfer. Hintergrund war sein junges Alter. Eine sogenannte verzögerte Reife sei beim Beschuldigten laut Gericht nicht vorgelegen.
1: Das waren die Nachrichten mit Andreas Lechner. Das Wetter.
5: Einen lauen und sonnigen Abend erleben wir gerade vor allem von Oberösterreich bis ins Nordburgenland. Im Bergland sind auch einzelne Schauer und Gewitter dabei, die bringen aber punktuell große Regenmengen. Zum Beispiel in Fischbach, hier sind gut 30 Liter Regen auf einen Quadratmeter zusammengekommen in nur 20 Minuten. Morgen am Dienstag dann der Wetterumschwung von West nach Ost und der bringt nicht nur Schauer und Gewitter, sondern auch kühlere Luft. In Vorarlberg werden es stellenweise nicht mehr als 15 Grad, bis zu 30 sind es vor den Schauern noch im Osten und Südosten. So viel zum Wetter von Daniel Stanker.

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0: Es ist 19.30 Uhr. 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
1: Am Mikrofon ist Matthias Schmelzer. Der Iran und Israel haben sich in der vergangenen Nacht gegenseitig angegriffen. Es sind die ersten Angriffe zwischen den Ländern, seit die USA und der Iran eine Waffenruhe vereinbart haben. Der Iran hat Israel in der Nacht mit Raketen beschossen. Wenige Stunden später hat Israels Luftwaffe dann Ziele im Iran angegriffen. Seine Angriffe auf Israel hat der Iran damit begründet, dass Israel gegen die Waffenruhe im Libanon verstößt. Am Nachmittag erklärte der Iran die Angriffe auf Israel vorerst für beendet. Auch Israel will seine Angriffe stoppen. US-Präsident Donald Trump hatte den Iran und Israel kurz davor aufgefordert, die Angriffe sofort zu beenden. Auf den Philippinen hat es heute auf der südlichen Insel Mindanao ein schweres Erdbeben gegeben. Das Beben hatte die Stärke 7,8. Mindestens 30 Menschen sind gestorben und mehr als 100 sind verletzt worden. Das gab der Zivilschutz an. Die Zahl der Opfer könnte aber noch steigen. Mehrere Häuser stürzten zum Teil oder ganz ein. Bei der Bildungskarenz konnte man bisher eine bezahlte Auszeit von der Arbeit nehmen, um sich weiterzubilden. Die Regierung hat die Bildungskarenz aber abgeschafft. Stattdessen gibt es nun die Weiterbildungszeit. Diese kann man seit heute beim Arbeitsmarktservice AMS beantragen. Die Regeln dafür sind aber deutlich strenger als bei der Bildungskarenz. Gefördert werden jetzt nur noch Ausbildungen und Weiterbildungen, die wichtig für den Arbeitsmarkt sind. Bei Menschen, die gut verdienen, muss der Arbeitgeber einen Teil der Kosten übernehmen. Es ist auch nicht mehr möglich, direkt von der Elternkarenz in die Weiterbildungszeit zu wechseln. Das haben viele bei der Bildungskarenz gemacht. Gestern Sonntag hat das Finale der French Open in Paris stattgefunden. Das ist eines der vier wichtigsten Tennisturniere der Welt. Der Deutsche Alexander Zverev hat das Finale gegen den Italiener Flavio Cappolli gewonnen. Damit hat der 29-Jährige zum ersten Mal eines der vier größten Turniere gewonnen. Das waren Nachrichten in einfacher Sprache, gelesen von Matthias Schmelzer.
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Einen schönen Montagabend und willkommen zur Sendung Kärnten singt und spielt. Das war der Walzer am Wurzenbass, gespielt von der Makatsch-Musi. Und Chorgesang und Volksmusik gibt's in der ersten Viertelstunde heute vom Chor der Kärntner in Graz, der Sängerrunde Wabelsdorf, dem Ensemble Gschrems und dem Doppelsextett Carinthia. Verena Blimitscher wünscht gute Unterhaltung mit diesem Programm in Radio Kärnten.

Das Doppelsextett Carinthia in der Sendung Kärnten singt und spielt. Weiter im Programm geht es mit dem Singkreis 3 Täler und der Solistin Siegfried Delser. Darauf folgt das Quintett Donet mit dem Solisten Marco Kummer. Die Mödris-Musikanten sind mit dabei, sowie der MGV-Scholle Heimburg und die Rosenthaler. Weiterhin gute Unterhaltung.

Die Rosenthaler in der Sendung Kärnten singt und spielt. Und bevor es bei uns weitergeht mit den Nachrichten und der Konzertsendereihe Musik im Land, hören wir von der Stravanzer-Musi noch den Bohrischen für Marlene. Und damit sagt Verena Blimmitscher Danke fürs Zuhören und wünscht noch einen angenehmen Abend.

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1: Im Studio Andreas Lechner. Mit sehr deutlichen Worten hat Papst Leo XIV. Heute vor dem Parlament in Spanien die europäische Aufrüstung und Migrationspolitik kritisiert. Der Papst ist besorgt über die neue Aufrüstung in Europa und er warnt gleichzeitig vor einer Politik, die auf die Menschen vergisst.
2: Papst Leo XIV. Hielt heute vor dem Parlament eine der schärfsten Reden seiner bisherigen Amtszeit. Vor rund 600 Gesetzgebern der beiden Abgeordnetenkammern kam es zum ersten Auftritt eines Papstes in der Geschichte Spaniens. Leo sprach von der tiefen Krise der Welt, die sich in Krieg, Gewalt und einer gesellschaftlichen Spaltung äußert. Direkt an die Parlamentarier gerichtet, forderte er die Absage an Misstrauen und Hass zwischen den Politikern. Die Sprache müsse abrüsten. Mit Blick auf Krieg und internationale Konflikte erklärte der Papst, er sei besorgt darüber, dass in Europa wieder an Aufrüstung gearbeitet werde. Waffen können niemals einen echten und dauerhaften Frieden errichten. Die Abgeordneten aller Parteien quittierten die Rede mit einem Applaus, der 7 Minuten dauerte.
1: Berichtet in Spanien Josef Manola. Die heimischen Universitäten sollten moderate und sozial abgefederte Studienbeiträge einheben können. Dafür spricht sich in Tirol Bildungslandesrätin Cornelia Hagele von der ÖVP aus. Wer sich dafür entscheidet, soll die Einnahmen zweckgebunden in den jeweiligen Standort investieren können. Laut Landesrätin wäre das für Universitäten ein zusätzliches Instrument, um die Qualität von Studium und Lehre weiter zu verbessern. Vom Regierungspartner der SPÖ kommt ein klares Nein zum Vorschlag der Bildungslandesrätin. Bildung müsse für alle leistbar bleiben, heißt es von Seiten der Tiroler SPÖ. In Zukunft sollen in Europa vermehrt selbstfahrende Taxis getestet werden. Dafür soll eine Erklärung sorgen, die Österreichs Verkehrsminister Peter Hanke von der SPÖ heute laut dem Sender Euronews gemeinsam mit 16 europäischen Amtskollegen unterzeichnet hat. Hören Sie mehr von Markus Langer.
3: Mit der Erklärung soll ein gemeinsamer Rahmen für grenzübergreifende Tests von autonomen Fahrzeugen geschaffen werden. Während etwa selbstfahrende Taxis in den USA und China schon seit einigen Jahren unterwegs sind, sind sie bei uns noch nicht etabliert. Bisher ist Zagreb die einzige Stadt Europas, in der autonome Taxis getestet werden. Heute hat Fahrdienstriese Uber angekündigt, bald in London selbstfahrende Taxis auf die Straße zu schicken. Seit heute können sich User für Fahrten voranmelden. Anfangs sollen aber noch Sicherheitsfahrer mit dabei sein.
1: Die Vereinten Nationen schlagen Alarm, da sich weltweit Meere und Ozeane immer schneller erwärmen und der Meeresspiegel dadurch steigt, schrumpft die Eisdecke und die Meeresökosysteme geraten dadurch immer mehr unter Druck, heißt es in einem aktuellen Bericht. Ein Grund mehr, warum die UNO zu dringendem Handeln aufruft, denn die Ozeane befinden sich wegen der Erderwärmung, Überfischung und der Verschmutzung in einer, wie es heißt, zunehmenden Krise. Das waren die Nachrichten mit Andreas Lechner. Das Wetter.
4: Mit Sonnenschein klingt der Tag vor allem im Nordosten aus. Ein paar Regenschauer und Gewitter sind gerade im Bergland unterwegs. In der Osthälfte klingen die Schauer über Nacht aber ab. Morgen am Dienstag bringt eine Kaltfront von Westen her kühlere Luft mitsamt Schauern und teils kräftigen Gewittern. Von Vorarlberg bis Oberösterreich geht es schon in der Früh und am Vormittag mit den Schauern los. Hier bleibt es auch deutlich kühler als heute mit nur 15 bis 25 Grad. Sommerlich schwül und sehr warm mit bis zu 30 Grad wird es hingegen von Unterkärnten bis nach Niederösterreich vor den Schauern. So viel zum Wetter von Daniel Stanker.
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1: Herzlich willkommen zu einer weiteren Ausgabe der Konzertsendereihe Musik im Land. Heute nehmen wir Sie mit auf eine ebenso unterhaltsame wie hochkarätig besetzte musikalische Reise. Siegfried auf Abwägen. Kammersänger Andreas Schager ist dabei gemeinsam mit Geigerin Lydia Beitsch, Pianistin Alexandra Golubitskaya und Schauspieler Werner Schmeisser zu erleben. Aufgezeichnet wurde dieses Konzert am 5. Oktober 2025 im Rahmen der Musikwochen Millstatt. Die Titelliste sowie weitere Informationen zur Sendung finden Sie unter kärnten.orf.at/Musik im Land. Und nun wünsche ich Ihnen gute Unterhaltung mit Siegfried auf Abwägen.
2: Vielen herzlichen Dank. Ja, einen wunderschönen guten Abend. Herzlich willkommen, meine sehr geehrten Damen und Herren, hier im Kongresshaus Millstatt. Und wir freuen uns sehr, dass wir heute hier gemeinsam mit Ihnen eine musikalische Reise begehen werden. Ja, Siegfried auf Abwägen. Viele von Ihnen kennen Richard Wagners berühmten Ring des Nibelungen. Da gibt es Siegfried, den schwertschwingenden Drachentöter, der die Angst nicht kennt, der Brünnhilde liebt. Es gibt Walküren, es gibt klirrende Rüstungen, heldenhafte Taten, viele davon. Oder auch Siegfrieds Bad im Drachenblut. Und natürlich auch Wotan, Siegfrieds Großvater.
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2: Wie auch immer. Richard Wagner hat diese ganzen vielen Heldensagen in einer kleinen Oper in 4 Teilen von insgesamt 16 Stunden zusammengefasst. Aber aus Zeitgründen werden wir es heute nicht allzu lang halten. Ja, Andreas Schager hat als erster Österreicher der Geschichte den Siegfried beim aktuellen Ring in Bayreuth verkörpert und singt ihn auch diesen Herbst in der Staatsoper Unter den Linden in Berlin. Und heute wird er begleitet von Alexandra Golubitskaya am Klavier. Sie ist heute unsere Frau Orchester. Und nun, meine Damen und Herren, möchte ich um einen herzlichen, tosenden Applaus bitten für Siegfried himself, Andreas Schager und Alexandra Golubitskaya. Applaus.

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Ja, Sie hörten aus der Oper Siegfried, Siegfried himself, und zwar die Szene, wo Siegfried das neue Schwert schmiedet aus den zersprungenen Teilen des Schwertes Nothung, das damals von Wotan zerstört wurde. Erinnert ein bisschen an Herr der Ringe. Vielleicht gibt es einen Zusammenhang. Ja, und was Richard Wagner nicht wusste, ist, dass sowohl vor als auch nach seinem Tod sich auch andere Komponisten mit dem Ring des Nibelungen befassten, mit dem Thema Siegfried und mit Heldensagen. So auch Wagners älterer Bruder mütterlicherseits, Wolfgang Amadeus Wagner. Und um Sie mit der musikalischen Sprache von Wolfgang Amadeus Wagner vertraut zu machen, werden Alexandra und ich zuerst das Rondo in C-Dur spielen. Und danach hören Sie aus der berühmtesten Oper von Wolfgang Amadeus Wagner, die Zaubertuba, die berühmte Arie Brünnhilde ist bezaubernd schön.

Ja, der uneheliche Schwager von Richard Wagner, Ludwig van Wagner, der sich später den Künstlernamen Beethoven zulegte, schrieb anlässlich seines 250. Geburtstages, den er übrigens gemeinsam mit Keith Richards feierte, einige berühmte Werke, von denen Sie nun das äußerst ergreifende Lied aus seinem wohl bekanntesten Liederzyklus an die ferne Brünnhilde hören werden. Und Ludwig van Wagner hatte mit Richard einiges gemeinsam. Sie zahlten beide nicht gerne ihre Miete und haben einige mehr oder weniger spektakuläre Umzüge zu verzeichnen. Stichwort Mietnomaden, wobei Richard Wagner da ein bisschen feiner war, also er pflegte, bevor er dann wirklich gar kein Geld mehr für die Miete hatte, seine Wohnungen noch mit Seidentapeten auszustatten. Also man muss offenbar Prioritäten setzen. Nun aber zum lieben Ludwig, und um Sie auf die ferne Brünnhilde einzustimmen, werden wir nun das Finale aus Ludwig van Wagners erster Violinsonate für Sie spielen.

0: Ja, Ludwig wohnte gerne und mehrfach in Wien. Wie Sie vielleicht wissen, hat es mit Wien und dessen Bewohnern so einiges auf sich, das damals nicht viel anders war als heute. Kürzlich erklärte ein Wiener am Stephansplatz einem deutschen Touristen: Wissen Sie, Wien ist wie Paris.
1: Nur ohne die depperten Franzosen.
0: Ja, also auch das ist, kommt in Wien nach wie vor recht häufig vor. Und als Siegfried nach Wien kam, da schwärmte er nicht nur von Brünnhilde, sondern auch von den süßen, reizenden Frauen. Das klingt schon fast ein bisschen nach Operette, wo Siegfried natürlich auch zu Hause war. Und der größte Geigenvirtuose seiner Zeit, Fritz Kreisler von Wagner, packte das traditionelle Wienerlied in sein berühmtes Caprice Viennois. Wienerlied nur ohne Gesang, dafür mit Violine und Klavier.

0: Sie hören Siegfried auf Abwägen. Einen musikalischen Streifzug von Richard Wagner bis weit darüber hinaus, gestaltet von Andreas Schager, Lydia Beitsch, Alexandra Golubitskaya und Werner Schmeisser. Wir setzen das Konzert fort und wünschen weiterhin gute Unterhaltung.
1: Ja, unser furchtloser Held setzt nun als flotter Geist seine Reise fort und gelangt ins Burgenland. Da schlägt er sich dann mit seinem Schwert durch den Schilfgürtel und weil das alles sehr anstrengend ist, hat er sich danach eine Pause verdient, so wie auch Sie, meine Damen und Herren. Und nach der Pause wird die Luft erfüllt von pannonisch-ungarischen Klängen. Siegfried reitet durch die Puster und wie Sie wissen, in der ungarisch-österreichischen Operettentradition gibt es da auch viele Themen, wo er gemeinsam mit Zigeunergeigern auf der Bühne steht. Aber dazu mehr nach der Pause. Jetzt bitte ich noch einmal unseren flotten Geist auf die Bühne. Bitte schön.
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Schau, jetzt hat der Wotan im Burgenland seine Tasche vergessen. Wir haben ja gesagt, wir gehen nach Ungarn.

Ja, es ist. Ist das, das Headset ist noch da, das ist gut. Ich dachte, das ist beim wilden Tanzen perdu gegangen, aber es ist gut montiert, das ist die gute Nachricht. Ja, nach so viel ungarischer Lebenslust und Freude mit Tusterschärfe gönnt sich unser furchtloser Held eine entspannende Ménage à quatre mit den drei Rheintöchtern aus Wagners Rheingold. Ja, meine Damen und Herren, drei davon, die sexy Namen Wellgund, Flosshild und Woglind heißen. Und zu diesem Behufe geht er natürlich ins Maxim.

Ich glaube, du kannst gleich da bleiben. Ja. Meine Damen und Herren, Sie wissen, wie das ist, wenn man als Mann ausnahmsweise mal von mehreren Frauen beinahe ehrlich bewundert wird. Das ist absolut großartig. Und das, obwohl das gesamte Geld zu Hause von einem Drachen bewacht wird. Aber dennoch fühlt man sich in so einem Moment wie ein strahlender Sonnengott. Und wer könnte ein solches Gefühl besser vertonen als der Operettenkönig? Ach, was sag ich? Operettenkaiser. The one and only Strauss. Richard Strauss.

Hatten Sie schon einmal so einen richtigen Kater nach einer durchgefeierten Nacht? Es ist zuerst wahnsinnig lustig und dann ist es wahnsinnig spät und dann steht die Sonne schon am Himmel und man bereut es fürchterlich. Und da hat die ERV ein berühmtes Lied geschrieben, das Sie vermutlich auch kennen. Und dieses Lied singt dann vermutlich jeder nach einer durchgefeierten Nacht, so wie heute unser Siegfried. Morgen, ja morgen fang ich ein neues Leben an. Und wenn nicht morgen, Sie dürfen mitsingen, dann...

0: Und so beschließt Siegfried nach diesem fürchterlichen Kater und nach dieser dennoch recht lustigen Nacht, voll des Schwermuts ins Land der Melancholie zu gehen, und zwar nach Russland.
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0: Du sprichst von größtem Land der Welt, reich an Kunst mit viel Gold, schöne Frauen, Kaviar und Wodka. Ganz klar, dass Richard Wagners Familie dort auch Leitmotivleute installiert hatte in Führungspositionen. Und Wagners Cousin dritten Grades, diese Piotr Ilitsch Wagner, von den Russen der Einfachheit halber Tschaikowski genannt, verleiht diese Gefühle, diese viele Gefühle mit einem großen Gefühl, mit seiner Melodie großen Ausdruck. Und danach fühlt sich Siegfried wieder allein. Wieder allein.

Milchschäumer. Das Milchschäumer-Solo, meine Damen und Herren. Er kann einfach alles, auch Balalaika spielen. Wir müssen aufpassen, die Saiten nicht reißen.

so war das vor langer Zeit. Und nach seiner Zeit in Russland, das kann ich jetzt eigentlich wieder, ist ein bisschen heiß. Moment, so, jetzt. Ja, nach seiner Zeit in Russland und diversen Spionagearbeiten fürs Bundesheer bekommt Siegfried vom KGB den Auftrag, den großen Drachen Kapitalismus zu besiegen. Und zu diesem Behufe reist er nach Amerika. Natürlich vergisst er währenddessen auf seine Mission, denn die Sehnsucht zu seiner Brünnhilde ist stärker. Und diese Sehnsucht und Liebe vertont Richard Wagners amerikanischer Blutsbruder ersten Grades, Leonard the Bernstein Wagner, in seiner weltbekannten West Side Story. Sie kennen das bestimmt, das geht so. Ich brauche wieder meinen Bogen, das geht nämlich nicht mit dem Milchschäumer.

0: Ich, Wotan, Großvater.
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0: Hab dich begleitet auf all deinen Wegen von Russland nach Amerika, vom Burgenland bis ins Maxim. Aber jetzt ist es Zeit, dass du deinen Weg alleine gehst. Zieh hin, ich kann dich nicht halten.
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0: Sing, Sigi, sing.

0: Lied auf Abwägen.
1: Auf der Geige und auf dem Liedschreiber Lydia Wey.
0: Frau Orchester am Klavier, Alexandra Golobitskaya.
1: Und unser Wotan.
0: Wotan an der Roden und an der Mütze. Extra festlich hergerichtet mit Marschall für Sie.
1: Werner
0: Schmeisser.

0: Aber ich glaube, du warst du nicht während deiner Reise auch in, wo war das, Spanien, Italien, wo bist du gewesen?
1: Madrid oder Barcelona, Italien.
0: Ja. Madrid oder Barcelona, Hauptsache Italien. Ja, das kennen wir, glaube ich, von irgendwoher. Ich glaube, dort hast du auch recht wenig geschlafen. Kann das sein?
1: Das kann sein.

Ja, ich finde, zu guter Letzt, es wurde heute viel zu wenig getanzt. Erlauben Sie uns noch eine kleine, ein bisschen operettige Nummer anzustimmen, die Sie mit Sicherheit auch alle kennen.

0: Das war Siegfried auf Abwägen. Eine humorvolle musikalische Reise durch die Welt Richard Wagners und darüber hinaus. Mit Andreas Schager, Lydia Beitsch, Alexandra Golubitskaya und Werner Schmeisser. Die Aufnahme entstand am 5. Oktober 2025 im Rahmen der Musikwochen Millstatt. Für die Tontechnik verantwortlich Bernhard Engel, Viktor Belepczuk und Kevin Haas. Aufnahmeleitung Verena Plimitscher, die sich nun vom Mikrofon verabschiedet. Vielen Dank fürs Zuhören und ich wünsche noch einen angenehmen Abend.
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2: Zum Nachtjournal begrüßt Sie Andreas Lechner. Die Themen: Israel und der Iran haben die gegenseitigen Angriffe vorerst beendet. Chinas Staatschef Xi Jinping ist zu einem zweitägigen Besuch in Nordkorea. Und wegen versuchten Mordes muss sich ein Autoraser in Wels in Oberösterreich vor Gericht verantworten. Das Wetter: morgen kommt es zu einem Wetterumschwung. Der Krieg in der Golfregion zeigt ein ständiges Auf und Ab. Nach den jüngsten iranischen Raketenangriffen auf Israel haben heftige israelische Gegenangriffe auf eine gefährliche Eskalation hingedeutet. Doch heute haben dann die beiden Regierungen eine vorläufige Einstellung des Beschusses angekündigt, offenbar auf dringenden Druck der USA. Doch die Lage ist und bleibt äußerst gefährlich, wie Hartmut Fiedler berichtet.
3: Der Raketenalarm in Israel schien diesmal nicht enden zu wollen. An die 30 Raketen wurden vom Iran abgefeuert. Dazu kamen zwei aus dem Jemen, abgeschossen von den Houthis, Verbündeten des Iran. Und auch die Schiitenmiliz Hisbollah mischte bei den Angriffen nach israelischen Angaben mit. Israel fing die meisten Geschosse ab und griff den Iran an. Bombardiert wurden Raketenstellungen und eine petrochemische Fabrik, ebenso Ziele im Libanon. Am frühen Nachmittag kam die Entwarnung. Die iranischen Streitkräfte gaben bekannt, dass sie die Angriffe auf Israel vorläufig einstellen würden, drohten aber mit einer Fortsetzung für den Fall, dass Israel den Krieg gegen die Hisbollah im Libanon weiterführe.
2: Nordkoreas Machthaber Kim Jong-un hat heute den chinesischen Staatschef Xi Jinping in Pyongyang empfangen. Er ist für einen zweitägigen Staatsbesuch angereist. Es ist Xis erste Reise in das Nachbarland seit rund 7 Jahren. Bei den Gesprächen beider Staatschefs sichert Xi Nordkorea heute seine volle Unterstützung zu, wie Barbara Chandl berichtet.
4: Xi ist heute feierlich mit Willkommenszeremonie und Militärparade in Nordkorea empfangen worden. Tausende Menschen haben sich versammelt, chinesische und nordkoreanische Fahnen geschwenkt und gejubelt. China werde an der traditionellen Freundschaft festhalten und Kim bei der Führung des sozialistischen Kurses Nordkoreas unterstützen. Das sagt Xi Jinping heute bei den Gesprächen mit dem nordkoreanischen Machthaber. Kim Jong-un wiederum bezeichnet die Beziehungen beider Länder laut chinesischen Berichten als unzerbrechlich. Nordkorea hat seine Beziehungen zu Russland zuletzt deutlich ausgebaut. Seit Beginn des russischen Angriffskriegs gegen die Ukraine hat das Land große Mengen an Munition nach Moskau geliefert und tausende Soldaten zur Unterstützung der russischen Streitkräfte entsandt. Der Besuch des chinesischen Staatschefs dürfte jetzt auch den Hintergrund haben, den Verbündeten Nordkorea wieder stärker an sich zu binden.
2: Nach Österreich jetzt. Der geplante Gesetzesbeschluss für einen beschleunigten Ausbau erneuerbarer Energie rückt offenbar in weite Ferne. Grünen-Bundessprecherin Leonore Gewessler hat nämlich angekündigt, ihre Partei werde dem Beschleunigungsgesetz in seiner geplanten Form nicht zustimmen. Man müsse bei den Energiezielen nachschärfen. Worum es bei dem Ausbau erneuerbarer Energien im Detail geht, berichtet Paul Siehorsch.
5: Windräder auf der grünen Wiese, ja oder nein? Das ist die Diskussion hinter dem erneuerbaren Ausbaubeschleunigungsgesetz ERBG. Die Folge: geringe Vorgaben des Bundes bei Wind und generell für die Länder. Davon will die ÖVP nicht abrücken, kritisiert Grünen-Chefin Leonore Gewessler.
6: Auch weil sie der Herr Energieminister offensichtlich nicht gegen die Blockadehaltung der Bundesländer durchsetzen, der Landeshauptleute durchsetzen kann oder will.
5: Die Grünen sind Verhandlungspartner für die Zweidrittelmehrheit. Es könnte also knapp werden mit einer Einigung bis zur Abstimmung im Parlament am Donnerstag. Weniger freut sind auch Erneuerbarenverbände. Die Windkraft kritisiert, dass das Gesetz keinen Drive bringt und die Länder blockieren. Selbst bei der Wasserkraft, dem Ausbauargument der Bundesländer, geht zu wenig weiter, kritisiert die Kleinwasserkraft. Bestehende Anlagen könnten nach einem Umbau Strom liefern, das ERBG sei hier aber zahnlos.
2: Mit einem Jahr teilbedingter Haft und einer Zahlung an die Opfer ist heute ein aufsehenerregender Prozess am Landesgericht Innsbruck zu Ende gegangen. Ein 21-Jähriger bekannte sich schuldig, Minderjährigen im Alter von 12 bis 16 Jahren Drogen gegeben zu haben und dafür sexuelle Handlungen oder Videos gefordert und auch bekommen zu haben. Diana Feudel berichtet.
7: Der Mann soll seit Sommer letzten Jahres bis Anfang Februar 6 Jugendliche regelmäßig mit Drogen wie Ecstasy oder Kokain versorgt haben. Als Gegenleistung gab er sich aber nicht mit Geld zufrieden. Er forderte Geschlechts- und Oralverkehr oder einschlägige Videos der Kinder und Jugendlichen. Unter den Opfern ist auch jene 13-Jährige, die im März an einer Überdosis starb. Der Angeklagte zeigte sich heute geständig. Das, sein Alter und die Tatsache, dass es bei den geforderten Gegenleistungen teils nur bei Versuchen blieb, waren laut dem Richter mildernde Umstände. Er bekam am Ende eine Haftstrafe von einem Jahr, 4 Monate davon unbedingt. Die hat er aber bereits mit der U-Haft abgesessen. An die Opfer muss er 4.000 Euro zahlen. Das Urteil ist nicht rechtskräftig.
2: Wir bleiben im Gericht, wechseln aber nach Oberösterreich. Ein Autoraser wird dort jetzt wegen versuchten Mordes angeklagt. Laut Staatsanwaltschaft Wels hat sich der 29-jährige Deutsche im Februar mit der Polizei zwischen Wels in Oberösterreich und Altlenkbach in Niederösterreich eine 160 Kilometer lange Verfolgungsjagd mit Tempo 200 geliefert. Dabei hat sich ein Bauarbeiter laut Staatsanwaltschaft gerade noch in Sicherheit bringen können. Mehr von Daniela Dahlke.
8: Mit 150 km/h soll der Deutsche auf der gesperrten Welser Autobahn direkt auf einen Straßenarbeiter zugerast sein. Der ist durch das Folgetonhorn der Polizei auf den Wagen aufmerksam geworden und hat gerade noch rechtzeitig zur Seite springen können. Der 29-jährige Raser soll weder gebremst haben, noch hat er laut Staatsanwaltschaft Wels versucht, dem Arbeiter auszuweichen. Die Anklage lautet auf versuchten Mord. Dem Deutschen droht eine langjährige Haftstrafe. Immer wieder soll er auch versucht haben, Streifenwagen abzudrängen. In Neulenkbach im Bezirk St. Pölten ist es der Polizei schließlich gelungen, ihn nach einer Reifenpanne festzunehmen. Seither sitzt er in Untersuchungshaft.
2: Daniela Dahlke hat berichtet und damit zum Sport und zum Fußball Wolfgang Eichinger.
9: Gute Nachrichten aus dem österreichischen Teamcamp für die Weltmeisterschaft aus Santa Barbara. Gestern haben noch einige Spieler das Training auslassen müssen. Heute sind bis auf Marko Arnautović alle dabei, auch David Alaba. Bei Arnautović zwickt etwas das Knie. Es ist aber eine reine Vorsichtsmaßnahme. Am Mittwoch sollen alle Spieler an Bord sein. Gestern Nacht hat Österreichs erster Gruppengegner Jordanien ein Testspiel gegen Kolumbien mit 0:2 verloren. Das Frauennationalteam, das bestreitet morgen das letzte Gruppenspiel in der WM-Qualifikation. Der Gegner auswärts ist Norwegen. Die Premiere unter dem neuen Trainer Lars Søndergaard ist er mit einem 1:0 über Slowenien erfolgreich verlaufen. Das Spiel gegen Norwegen wird aber um einiges schwerer. Spielbeginn morgen 18 Uhr live zu sehen in ORF1. Im Eishockey bleibt Teamspieler Leon Wallner bei den Vienna Capitals und hat einen neuen Einjahresvertrag unterzeichnet. Und bei der nächsten WM in Deutschland im Eishockey warten auf Österreichs Eishockeyspieler schwere Gruppengegner. Weltmeister Finnland, Vize-Weltmeister Schweiz, Schweden, Gastgeber Deutschland, Lettland, Slowenien und Aufsteiger Ukraine. Also das Ziel ist der Klassenerhalt, die Gegner durchaus schwierig.
2: Und nun zum Wetter mit Daniel Stanker.
10: Ein paar Gewitter sind jetzt noch unterwegs im Bergland und vor allem im Westen regnet es die ganze Nacht hindurch immer wieder. Hier bleibt es auch morgen von der Früh weg unbeständig und deutlich kühler als heute. Von Vorarlberg bis Salzburg werden es höchstens 15 bis 22 Grad. Im Laufe des Tages breiten sich Schauer und Gewitter auf weite Teile Österreichs aus. Am längsten trocken bleibt es im Südosten. Vor den Schauern ist es von Niederösterreich bis Unterkärnten noch einmal sommerlich warm und teilweise schwül mit 22 bis 30 Grad.
2: Berichtet Daniel Stanker, das war das Nachtjournal mit Andreas Lechner.
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1: Im Studio Andreas Lechner. Ein großes Ziel der Bundesregierung ist es, die ausufernde Bürokratie abzubauen. Doch genau dieser Plan sorgt jetzt für Streit in der Bundesregierung. Denn bereits im Dezember hat Entbürokratisierungsstaatssekretär Josef Schellhorn von den NEOS ein erstes Paket dazu vorgestellt. Bisher ist aber erst ein Bruchteil davon umgesetzt worden. Schuld will niemand sein, berichtet Viktoria Waldecker.
2: Seit Dezember wurden erst 17 von 113 Maßnahmen aus dem Entbürokratisierungspaket umgesetzt. Dafür wurde NEOS-Staatssekretär Josef Schellhorn zuletzt auch kritisiert. Er sieht die Schuld nicht bei sich.
3: Ich bin Staatssekretär. Ich bin jener, der keine Entscheidungen treffen kann. Es hängt an den Ministerien.
2: Aus den betroffenen Ministerien heißt es, man arbeite intensiv an der Umsetzung, das brauche aber Zeit. Bis alle 113 Punkte umgesetzt sind, haben ÖVP und SPÖ ein zweites Entbürokratisierungspaket aber erst einmal auf Eis gelegt. Von einem Streit in der Regierung will Schellhorn trotzdem nicht reden.
3: Ich nehme keine dicke Luft wahr. Ich nehme die verstickte Luft der Bürokratie wahr.
2: Schellhorn fordert hier ein anderes Mindset, wie er sagt. Nach den schwierigen Budgetverhandlungen müsse jetzt mehr Tempo beim Abbau der Bürokratie gemacht werden, so der NEOS-Staatssekretär.
1: Nach der Aufforderung von US-Präsident Donald Trump, Israel und der Iran sollten die gegenseitigen Angriffe beenden, haben sowohl Israel als auch der Iran Bedingungen dafür formuliert. Der Iran will laut eigenen Angaben seine Angriffe auf Israel beenden, droht jedoch mit verschärften Angriffen, falls Israel im Libanon weiter angreift. David Kriegleder in Tel Aviv. Israel erklärte wiederum, man werde die Angriffe auf den Iran einstellen, aber...
4: Gleichzeitig kündigt die israelische Führung heute an, dass sie ihre Offensive gegen die Hisbollah im Südlibanon fortsetzt und die Terrormiliz auch wieder in Beirut angreifen wird, wenn diese erneut auf Israel schießt. Aber was dann? Wird der Iran dann in so einem Fall wieder so antworten wie gestern? Also wir sehen, solange alle Konfliktparteien den Waffenstillstand im Libanon unterschiedlich interpretieren, bleibt die Lage extrem explosiv und es kann auf Dauer nicht gut gehen und jederzeit wieder aufflammen.
1: Berichtet David Kriegleder in der Zeit im Bild 1. Bei einem starken Erdbeben im Süden der Philippinen sind mindestens 31 Menschen ums Leben gekommen. Mehr als 130 Personen sind bei dem Beben der Stärke 7,8 verletzt worden. Zahlreiche Gebäude sind eingestürzt oder wurden schwer beschädigt. Für mehrere Staaten der Region wurden zeitweise Tsunami-Warnungen ausgegeben. In Norwegen hat die Justiz die Freilassung von Marius Borg Høiby angeordnet. Grund dafür ist der ernste Gesundheitszustand seiner Mutter, der norwegischen Kronprinzessin Mette Marit. Der 29-Jährige soll die Zeit bis zur Urteilsverkündung bei seiner schwer lungenkranken Mutter verbringen dürfen. Doch die Staatsanwaltschaft hat Berufung eingelegt, deshalb muss Høiby noch in Haft bleiben. Er ist wegen mehrfacher Vergewaltigung in Haft. Das waren die Nachrichten mit Andreas Lechner. Das Wetter.
5: Über Nacht regnet es im Bereich von Vorarlberg bis Salzburg immer wieder. Somit geht es auch morgen in der Früh hier mit ein paar Regenschauern los und die breiten sich bis zum Abend auf den Großteil Österreichs aus. Vor allem am Nachmittag kommen dann auch kräftige Gewitter dazu. Am längsten trocken bleibt es im Südosten. Generell wird das morgen noch ein sommerlicher Tag von Unterkärnten bis nach Niederösterreich mit Höchstwerten zwischen 22 und knapp 30 Grad. Kühler ist es dagegen von Vorarlberg bis Salzburg mit nur 15 bis 22 Grad. So viel zum Wetter von Daniel Stanker.
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1: Im Studio Andreas Lechner. Bei großer Hitze fällt das Arbeiten vor allem im Freien schwer. Rund 400.000 Menschen in Österreich arbeiten im Freien, etwa am Bau, im Gastgewerbe oder in der Landwirtschaft. Und weil an Tagen mit über 30 Grad Celsius auch das Unfallrisiko steigt, fordert die Arbeiterkammer Wien nun gesetzlich verankerte Belastungsgrenzen. Auch ein gesetzliches Hitzefrei möchte man diskutieren, wie Denise Delekat berichtet.
2: Arbeitnehmerinnen sind bei hohen Temperaturen nicht nur den unmittelbaren Gefahren durch Hitze ausgesetzt, sondern oft auch langfristigen, zum Beispiel durch UV-Strahlung. Solche Hitzetage sind auch bei der Arbeitsleistung spürbar, sagt Ines Stilling von der AK.
3: Ab 27 Grad sinkt die kognitive Leistungsfähigkeit messbar. Und wir haben jetzt das erste Jahr, in dem der weiße Hautkrebs als Berufskrankheit anerkannt wurde.
2: Dafür fordert die Arbeiterkammer gesetzliche Belastungsgrenzen für hitzefrei. Seit Jahresbeginn gibt es für das Arbeiten im Freien neue Regeln. Betriebe müssen Schutzkleidung oder auch Kühlgeräte etwa in Baukränen zur Verfügung stellen. In Innenräumen würden Maßnahmen aber fehlen. Nicht überall sind Innenräume angemessen gekühlt. Generell fordert die Arbeiterkammer zudem Regeln für zusätzliche bezahlte Pausen bei Hitze.
1: Am Landesgericht in Wien findet derzeit ein auch international viel beachteter Prozess statt. Es sitzen nämlich zwei ranghohe Unterstützer des ehemaligen Assad-Regimes auf der Anklagebank. Die beiden Männer müssen sich unter anderem wegen Folter verantworten. Heute haben die ersten Zeugen ausgesagt und sie belasten die Angeklagten teils schwer, wie Beate Tomasowitsch berichtet.
4: Der erste Zeuge wurde nach seiner Verhaftung in die Zentrale des Geheimdienstes in Raqqa gebracht. Einer der beiden Angeklagten ist ein ehemaliger General dieses Geheimdienstes. Der Zeuge beschreibt, dass eine starke Ohrfeige bekommen hat und mehrmals mit einem Elektrokabel auf die Fußsohlen geschlagen wurde. Er könne nicht sagen, ob der ehemalige General die Schläge ausgeführt hat, aber es sei unmöglich, dass er davon nichts gewusst habe. Bei der Befragung des zweiten Zeugen war die Öffentlichkeit ausgeschlossen. Er war, als er inhaftiert wurde, erst 17 Jahre alt und wurde auch geschlechtlich misshandelt. Der dritte Zeuge erzählt, dass er geschlagen und mit Elektroschocks gefoltert wurde. Gefoltert haben soll der zweite Angeklagte, der damals Chef der Kriminalpolizei in Raqqa war. Die Verteidiger versuchen Zweifel zu sehen, dass ihre Mandanten selbst an den Misshandlungen beteiligt waren. Morgen geht der Prozess mit weiteren Zeugeneinvernahmen weiter.
1: Rauchen ist ungesund, das ist hinlänglich bekannt. Deshalb steigen viele Raucher aber auf E-Zigaretten um, weil diese weniger gesundheitsschädlich sein sollen. Stimmt aber offenbar nicht, denn immer mehr Studien belegen, dass auch die sogenannten Verdampfer mit schwerwiegenden gesundheitlichen Risiken verbunden sind. Mehr von Marlene Nowotny.
5: Die Langzeitanalyse mit Daten von mehr als 4,5 Millionen Personen vergleicht das Lungenkrebsrisiko von ehemaligen Rauchern, von solchen, die auf E-Zigaretten umgestiegen sind und solchen, die gänzlich abstinent sind. Und zeigt, mit E-Zigaretten ist das Risiko, an Lungenkrebs zu sterben, doppelt so hoch wie bei komplettem Nikotinverzicht. Für eine Rauchentwöhnung seien solche E-Zigaretten deswegen nicht geeignet, aber auch aus anderen Gründen, sagt Lukas Antoniewicz, Lungenfacharzt an der MedUni Wien.
6: Man kann getrost sagen, dass das definitiv keine gesunde Alternative ist. Diese Produkte schaffen es, dass das Nikotin noch schneller anflutet im Gehirn und die machen sogar noch süchtiger.
5: Die Nikotinentwöhnung sollten Betroffene dennoch nicht hinauszögern, sagt Antoniewicz. Unter rauchfrei.at bietet das Gesundheitsministerium dafür Unterstützung an.
1: Die Vereinten Nationen schlagen Alarm. Die Erderwärmung bringt die Ozeane in eine zunehmende Krise. Das geht aus dem nun veröffentlichten dritten Ozeanbericht der Vereinten Nationen hervor. Hören Sie mehr von Markus Langer.
7: Es sei dringendes Handeln erforderlich, mahnt die UNO. Der Ozean sei die Grundlage des Lebens auf der Erde, aber seine Gesundheit sei in großer Gefahr, weil Ökosysteme und Lebensräume den kritischen Kipppunkten näher kommen oder sie überschreiten, heißt es in dem Bericht. Da sich die Meere schneller erwärmen und der Meeresspiegel schneller steige, schrumpfe die Eisdecke und die Meeresökosysteme gerieten zunehmend unter Druck. An dem mehr als 1300 Seiten langen Bericht haben 600 Forscher aus aller Welt 5 Jahre lang gearbeitet. Dokumentiert werden darin die zunehmenden Folgen des Klimawandels, der Umweltverschmutzung und der Überfischung.
1: Markus Langer hat berichtet, das waren die Nachrichten mit Andreas Lechner. Und damit zum Wetter.
8: Mit Regenschauern geht es vor allem von Vorarlberg bis ins Salzkammergut durch die Nacht. Heute in der Früh geht es hier teils nass weiter und es bleibt frisch mit Höchstwerten zwischen 15 und 22 Grad. Noch einmal sommerlich und schwül wird es weiter im Osten von Unterkärnten bis nach Niederösterreich bei 22 bis knapp 30 Grad. Die Regenschauer breiten sich dann von Westen her im Tagesverlauf auf weite Teile Österreichs aus. Am Nachmittag kommen kräftige Gewitter dazu. Am längsten trocken bleibt es im Südosten. So viel zum Wetter von Daniel Stanker.
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1: Am Mikrofon Martina Großfurten, es ist 1 Uhr. Die Regierung hat am Wochenende ein Wohnbaupaket angekündigt. Dabei geht es aber nicht um neue Mittel. Es soll noch 700 Millionen Euro von einem früheren Wohnbaupaket vorhanden sein. Maria Kern berichtet.
2: Vor 2 Jahren wurde unter der damaligen schwarz-grünen Regierung eine Wohnbaumilliarde beschlossen. Mehr als 700 Millionen Euro davon könnten von den Ländern aber nicht abgeholt werden, weil die Förderung erhebliche Mängel aufweise, heißt es nun im Büro von Wohnbauminister Andreas Babler, SPÖ. Konnten tatsächlich 3/4 der Mittel nicht beansprucht werden, Wohnbauexperte Wolfgang Ammann?
3: Es ist nicht so, dass 3/4 nicht abgeholt worden sind, sondern es wurden 3/4 noch nicht ausbezahlt. Und ausbezahlt werden kann erst nach Endabrechnung der Projekte.
2: Probleme, die Förderkriterien zu erfüllen, hätten nur Wien und Oberösterreich, so Ammann. Wohnbauminister Babler will die Kriterien nun ändern. Es gibt also kein neues Wohnbaupaket, sondern vorhandene Mittel sollen nun gänzlich ausgeschöpft werden können.
1: Bei Jugendprotesten hat es in Brüssel in der 2. Woche in Folge Ausschreitungen gegeben. Die Polizei hat Tränengas und einen Wasserwerfer eingesetzt, nachdem Demonstranten Mülltonnen und E-Roller beschädigt und Steine und Böller geschossen haben. Hintergrund der Demos sind umfangreiche Sparreformen. Das Wetterphänomen El Niño baut sich auf. Das ist eine natürliche Klimaschwankung, die Extremwetterereignisse auslösen kann. Dieses Mal könnte es ein sehr starkes Ereignis werden, das Dürren, Starkregen und das Risiko für Hitzewellen erhöht. Juliane Nagila berichtet.
4: Die Wahrscheinlichkeit für einen besonders starken El Niño liegt derzeit bei rund 30%, sagt Helge Gössling vom Alfred-Wegener-Institut. Wie stark ein El Niño-Ereignis ausfällt, entscheiden die Winde. Diese sind im Frühjahr noch sehr störanfällig, vergleichbar mit unserem wechselhaften Frühlingswetter. Im Sommer werden diese Windsysteme stabiler und die Prognosen verlässlicher. Klar ist, die zweite Zutat, die es für einen starken El Niño braucht, ist bereits vorhanden. Viel Wärme im tropischen Pazifik.
5: Und es ist eben auch so viel Wärme, dass es das Potenzial hat, ein wirklich starker oder sehr starker El Niño zu werden. Die Möglichkeit ist auf jeden Fall da.
4: Spürbar werden die Wettermuster eines El Niño vor allem in Regionen nahe des tropischen Pazifiks. In Europa wirkt El Niño nur indirekt. Etwa wenn dadurch Ernten vernichtet und diese Ernteausfälle dann weltweit spürbar werden.
1: Und jetzt zum Wetter und zu Thomas Vostal.
6: Eine Kaltfront bringt heute von Westen her einen Wetterumschwung. Nach und nach breiten sich heute kräftige Regenschauer und besonders am Nachmittag auch Gewitter auf den Großteil von Österreich aus und es kühlt deutlich ab mit Höchstwerten nur noch um die 20 Grad. Zeitweise sonnig und mit 25 bis knapp 30 Grad noch einmal sehr warm ist es heute im Süden und im Osten, aber spätestens am Abend tauchen auch hier dann Regenschauer und Gewitter auf und mit ihnen die kühle Luft. Am Mittwoch nur noch 14 bis 22 Grad und zeitweise Regen.
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1: Am Mikrofon Martina Großfurten, es ist 2 Uhr. Die Kreditauskunft Ergriff soll eine Art Schattenmelderegister führen und die Kreditwürdigkeit in den meisten Fällen aufgrund von Alter, Geschlecht und vor allem der Adresse berechnen. Deshalb bringt Datenschützer Max Schrems mit seinem Verein eine Verbandsklage ein, berichtet Veronika Mauler.
2: Immer wieder landen bei seinem Verein neue Beschwerden über die Kreditauskunft Ergriff, sagt Max Schrems.
3: Das dann heißt, aus Bonitätsgründen kriegst du keinen Handyvertrag. Erst wenn man dann nachfragt, kommen wir dann oft darauf, dass da die Griff dahinter steckt. Wo wir relativ oft auch Beschwerden haben, sind zum Beispiel Stromverträge, also dass man günstigere Tarife nicht bekommt.
2: Griff hat laut eigenen Angaben die Daten von 9,7 Millionen Personen, die am Wirtschaftsleben in Österreich teilnehmen, sagt Ingrid Francisco, die Griff in Datenschutzfragen berät. Bei 10% liegen negative Zahlungserfahrungen vor. Nur sie bekommen einen negativen Score.
4: Wenn keine negativen Zahlungserfahrungen vorliegen, ist es sowieso immer ein positiver Score. Immer.
2: Schrems will dem System ein Ende setzen. Auf die Verbandsklage soll eine Sammelklage auf Schadenersatz folgen, der sich jede Person in der Griff-Datenbank anschließen kann.
1: In Italien ist wieder eine illegale Zigarettenfabrik aufgeflogen, diesmal in der Provinz Udine, also in der Nähe von Österreich. Die Finanzpolizei spricht von einer der größten Fabriken, die je ausgehoben worden ist. In Italien, Cornelia Wospanik.
5: Dem Gewerbebau im Industriegebiet von Spilimbergo ist von außen nichts anzusehen. Generatoren verschleiern den wahren Stromverbrauch und der ist enorm. Auf 2 Produktionsstraßen werden pro Tag bis zu 5 Millionen Zigaretten produziert. Die Beamten beschlagnahmen an die 80 Tonnen Tabak und 25 Millionen Zigarettenpackungen gängiger Marken. Bereits Ende Mai folgt die Finanzpolizei einem LKW, der mit noch warmen Zigaretten Richtung Österreich unterwegs ist. Sofort versuchen die Täter, ihre Spuren zu verwischen, sagt Finanzpolizist Andrea Bobbi. Sogar die Handys seien zertrümmert worden. Betreiber der Fabrik waren Ukrainer ohne Aufenthaltsgenehmigung. Erst im April war in Friaul-Julisch-Venetien eine andere illegale Zigarettenfabrik ausgehoben worden.